0: Initiative für diese Geste gehe auf ihn selbst zurück, so Trump. Angaben zur Überwachung der Feuerpause oder Konsequenzen bei möglichen Verstößen machte das Weiße Haus nicht. In der Vergangenheit hatten sich vergleichbare Zusagen im Ukraine-Konflikt häufig als brüchig erwiesen. Auch über konkrete Verhandlungen zu den eigentlichen Streitfragen seit der Invasion Russlands in die Ukraine machte Donald Trump keine Angaben.
1: In der Pflegeversicherung droht nach Worten von Bundesgesundheitsministerin Wagen in den kommenden 2 Jahren eine Finanzlücke von mehr als 22,5 Milliarden Euro. In der Rheinischen Post betonte die CDU-Politikerin, das Anwachsen des Defizits habe nicht nur demografische Gründe. Heutzutage würden auch Menschen als pflegebedürftig eingestuft, an die man früher gar nicht gedacht habe. Beispielsweise Kinder und Jugendliche mit ADHS. Das lasse die Ausgaben der Pflegeversicherung weiter steigen. Bei den Kommunalwahlen in England hat die Labour-Partei von Premier Starmer eine massive Niederlage erlitten und mehr als 1000 Sitze verloren. Auch bei der Wahl zum walisischen Regionalparlament landeten die Sozialdemokraten nur auf Platz 3. Das Ergebnis gilt als historisch. Aus London, Franziska Hoppen.
2: Für die Chefin der walisischen Labour-Partei und Regierungschefin von Wales, Ellen Morgan, war es ein bitteres Ende. Sie kündigt ihren Rücktritt als Parteivorsitzende an. Die Labour-Regierung brauche auch national einen Kurswechsel, so Morgan. Trotz der klaren Verluste lehnte Regierungschef Keir Starmer einen Rücktritt ab. Er wolle das Land nicht ins Chaos stürzen und in den kommenden Tagen Schritte aufzeigen, um den von Labour versprochenen Wandel herbeizuführen.
1: In der Fußball-Bundesliga hat sich Borussia Dortmund am Abend die Vizemeisterschaft gesichert. Die Mannschaft gewann gegen Eintracht Frankfurt mit 3:2 und liegt damit uneinholbar vor Leipzig auf Platz 2. Als Meister steht bereits der FC Bayern fest. In der zweiten Liga konnte sich Kaiserslautern mit 2:0 gegen Bielefeld durchsetzen. Paderborn und Karlsruhe trennten sich 2:2. Das waren die Nachrichten. Das Wetter in Deutschland. Fast überall trocken, gebietsweise Nebel bei 8 bis 1 Grad. Tagsüber zeitweise heiter, im Norden Meerwolken. Im Bergland einzelne Schauer bei 14 Grad auf den Ostseeinseln und 25 Grad im Mittelgebirge. Am Sonntag oft freundlich, im Norden einzelne Schauer, 14 bis 27 Grad. Es ist 2:03 Uhr.
3: Da schauen wir auf die Straßen. Der Verkehrsservice in der ARD-Hitnacht. Die A1 Dortmund Richtung Münster ist zwischen Kreuz Dortmund-Unna und Carmen-Zentrum wegen Bauarbeiten bis Montag früh gesperrt. A2 Dortmund Richtung Hannover. Hier ist die Ausfahrt zum Rastplatz Varrelheide gesperrt im Moment. Die A2 Dortmund Richtung Oberhausen ist zwischen Dreieck Bottrop und Kreuz Oberhausen wegen Bauarbeiten noch bis Montag früh gesperrt. Die A8 München-Salzburg ist zwischen Fraßdorf und Bernau wegen einer Nachtbaustelle bis 5 Uhr früh gesperrt. Eine Umleitung ist hier eingerichtet. Die A21 Kiel Richtung Bagdeheide ist zwischen Lietzen und Bad Oldesloe Süd wegen einer Nachtbaustelle bis 5 Uhr in der Früh gesperrt. Eine Umleitung führt sie einmal über die U96 und die U98. Die A30 Rheine Richtung Osnabrück ist zwischen Rheine Kanalhafen und Hörstel wegen Bergungsarbeiten bis ca. 8 Uhr gesperrt. Auch hier gibt es eine Umleitung, die U90. Die A81 Heilbronn Richtung Würzburg ist zwischen Weinsberg-Ellhofen und Kreuz Weinsberg wegen einer Fahrbahnerneuerung bis Montag früh gesperrt. Und die A92 München Richtung Deggendorf ist zwischen Oberschleißheim und Unterschleißheim wegen Bauarbeiten bis Sonntag 4 Uhr gesperrt. Hier geht eine Umleitung über die U3. Da, wo Sie unterwegs sind, hoffen wir natürlich auf freie Straßen. Kommen Sie gut an.
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3: Dazu herzlich willkommen. Ich bin Imme Tröger und ich bin in dieser Nacht an Ihrer Seite aus dem Landesfunkhaus des Mitteldeutschen Rundfunks in Dresden. Zusammen gehen wir durch die Nacht mit Lobo und I'd Love You to Want Me und mit Share and Believe. Das hilft definitiv beim Wachbleiben. Kurz nach 2 haben wir es am Samstag. Heute ist der 9. Mai.

Love. You Two on Me, Lobo war das. Und der Song, der war auch tatsächlich sein größter Erfolg. Wenn Ihnen das Lied jetzt gerade irgendwie bekannt vorkam, Sie es allerdings anders in Erinnerung haben, dann kann das gut sein. Denn Anfang der 70er gab es da eine deutsche Version von Michael Holm namens Baby, du bist nicht alleine. So klingt die ARD-Hitnacht mit Imme Tröger und jetzt auch mit einem Original von Christopher Cross, Alright. Das ist Ihr Weg in den Samstag um 2:12 Uhr.

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Und hier ist der Verkehrsservice in der ARD Hitnacht. Die A1 Dortmund Richtung Münster ist zwischen Dortmund-Unna und Carmen-Zentrum wegen Bauarbeiten bis Montag früh gesperrt. Die A2 Dortmund Richtung Hannover. Hier die Ausfahrt zum Rastplatz Farelheide gesperrt. Auf der A2 selbst rollt es allerdings. A2 Dortmund Richtung Oberhausen zwischen Dreieck Bottrop und Kreuz Oberhausen wegen Bauarbeiten bis Montag früh gesperrt die Autobahn. Die A8 München-Salzburg ist zwischen Fraßdorf und Bernau wegen einer Nachtbaustelle bis 5 Uhr früh gesperrt. Eine Umleitung ist eingerichtet. Die A21 Kiel Richtung Bagdeheide ist zwischen Lezen und Bad Oldesloe Süd wegen einer Nachtbaustelle bis 5 Uhr gesperrt. Die A30 Rheine Richtung Osnabrück ist gesperrt zwischen Rheine-Kanalhafen und Hörstel. Hier laufen Bergungsarbeiten bis ca. 8 Uhr. Die A81 Heilbronn Richtung Würzburg ist zwischen Weinsberg-Ellhofen und Kreuz Weinsberg wegen einer Fahrbahnerneuerung bis Montag früh gesperrt. Und die A92 München Richtung Deggendorf ist zwischen Oberschleißheim und Unterschleißheim wegen Bauarbeiten bis Sonntag um 4 gesperrt. Hier gibt es eine Umleitung, das ist die U3. Gute und sichere Fahrt Ihnen allen.

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Ray Parker Jr. und seine Freunde. Er hatte nämlich keine Lust, Ghostbusters zu sagen und hat Leute gefragt, die er kannte, ob die es nicht machen. Eben gehört, die ARD hat Nacht hier mit Imme Tröger, Ghostbusters bei uns und ordentlich Post kam wieder von ihnen. Wolfgang bedankt sich für die tolle Musikauswahl heute Nacht. Er will nicht ins Bett, muss allerdings, weil er heute Abend noch zu einer Veranstaltung gehen will. Da wünschen wir schon mal viel Spaß. Elke schreibt, liebe Grüße ins Studio. Ich bin jede Nacht dabei, da ich nachts nicht gut schlafen kann. Petra schreibt das, und zwar aus Verden an der Aller. Vielen, vielen Dank. Und auch Frank hat liebe Grüße geschickt. Ich bin mit dem LKW von Leipzig nach Hannover unterwegs und verfolge deine Sendung, hat er geschrieben. Ich lausche deiner Stimme und wünsche eine gute Sendung, ein schönes Wochenende und schicke dir liebe Grüße aus dem Raum Hannover. Vielen Dank, Frank. Ich werde dran denken und schön, dass Sie an uns gedacht haben. Willkommen hier an Bord der ARD Hitnacht. Eine angenehme Zeit mit uns und Sie schreiben uns wie immer gern an ard-hitnacht@mdr.de. So klingt Ihr Weg in den neuen Tag, im besten Fall in Ihr Wochenende nach dem Nachtdienst nachher. Das ist Nazareth und Love Hurts um 2:47 Uhr.

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1: Um 3 Uhr mit Ronald Lessig. US-Präsident Trump hat eine befristete Waffenruhe zwischen Russland und der Ukraine verkündet. Sie soll von heute bis einschließlich Montag gelten und ist laut Trump von ihm selbst vermittelt worden. Washington-Korrespondentin Anne Schneider erläutert, was die Vereinbarung konkret beinhalten soll.
2: Das heißt, der Stopp aller Kampfhandlungen. Es soll einen Gefangenenaustausch geben, also 1000 Gefangene pro Seite sollen wiederum die Seite wechseln. Das haben auch beide Seiten bestätigt. Russland hat dem zugestimmt, Ukraine die Feuerpause eben auch bestätigt. Aber das ist kein Friedensabkommen, sondern nur eine kurzfristige Pause. Und ob das am Ende der Anfang vom Ende eines langen Krieges ist, wie Trump auch weiter gepostet hat, das weiß im Moment kein Mensch.
1: In der Pflegeversicherung droht nach den Worten von Bundesgesundheitsministerin Wargen in den kommenden 2 Jahren eine Finanzlücke von mehr als 22,5 Milliarden Euro. In der Rheinischen Post betonte die CDU-Politikerin, dass das Anwachsen des Defizits nicht nur demografische Gründe habe. Heutzutage würden auch Menschen als pflegebedürftig eingestuft, an die man früher gar nicht gedacht hatte, beispielsweise Kinder und Jugendliche mit ADHS. Das lasse die Ausgaben in der Pflegeversicherung weiter steigen. Nach einem Hantavirus-Ausbruch auf dem niederländischen Kreuzfahrtschiff Hondius hat die Weltgesundheitsorganisation WHO 6 Infektionen bestätigt. Zudem gäbe es 2 wahrscheinliche Fälle, teilte die UN-Behörde mit. Ein WHO-Sprecher warnte gleichzeitig vor Panik. Das Risiko für die Allgemeinbevölkerung sei absolut gering. Auf der Hondius waren 3 Menschen an dem Virus gestorben, darunter auch eine Deutsche. Das Schiff wird voraussichtlich morgen die Kanareninsel Teneriffa erreichen. In der Fußball-Bundesliga hat Borussia Dortmund zum Auftakt des vorletzten Spieltages Eintracht Frankfurt geschlagen. Durch den 3:2-Erfolg steht der BVB bereits als Vizemeister fest. Aus der Sportredaktion Jan Möller.
3: Schon nach 2 Minuten ging Frankfurt durch Uhlsohn in Führung, doch Guirassy und Schlotterbeck drehten kurz vor der Pause das Spiel für den BVB. Inacio erhöhte nach 70 Minuten sogar auf 3:1, Burkhardt gelang nur noch der Anschlusstreffer für die Eintracht. Das war's, 3:2, Frankfurt droht eine Saison ohne Europapokal und Dortmund feiert am Ende nochmal den eingewechselten Niklas Süle, der seine letzten Minuten im Profifußball bestritt. In der zweiten Liga hat Paderborn nur 2:2 gegen Karlsruhe gespielt, ein Dämpfer im Aufstiegsrennen und Bielefeld muss nach einer 0:2 Niederlage in Kaiserslautern weiter um den Klassenerhalt bangen.
1: Das waren die Nachrichten. Das Wetter in Deutschland. Tagsüber zeitweise heiter, im Norden mehr Wolken, im Bergland einzelne Schauer, bei 14 Grad auf den Ostseeinseln und 25 Grad im Mittelgebirge. Am Sonntag oft freundlich bis 27 Grad. Es ist 3:03 Uhr.
4: Und da ist der Verkehrsservice in der ARD-Hitnacht. Die A1 Dortmund Richtung Münster ist zwischen Kreuz Dortmund-Unna und Carmen-Zentrum wegen Bauarbeiten bis Montag früh gesperrt. A2 Dortmund Richtung Hannover, hier ist die Ausfahrt zum Rastplatz Farelheide gesperrt. Die A2 Dortmund Richtung Oberhausen ist zwischen Dreieck Bottrop und Kreuz Oberhausen wegen Bauarbeiten bis Montag früh gesperrt. Die A8 München-Salzburg ist zwischen Fraßdorf und Bernau wegen einer Nachtbaustelle bis 5 Uhr in der Früh gesperrt. Eine Umleitung ist eingerichtet. Die A21 Kiel Richtung Bargteheide ist zwischen Lezen und Bad Oldesloe Süd wegen einer Nachtbaustelle bis 5 Uhr gesperrt. Auch hier gibt es Umleitungen, die U96 und die U98. Die A30 Rheine Richtung Osnabrück ist zwischen Rheine-Kanal-Hafen und Hörstel wegen Bergungsarbeiten bis ca. 8 Uhr gesperrt. Hier geht die Umleitung über die U19. Die A81 Heilbronn Richtung Würzburg ist zwischen Weinsberg-Ellhofen und Kreuz Weinsberg wegen einer Fahrbahnerneuerung bis Montag früh gesperrt. Und die A92 München Richtung Deggendorf ist zwischen Oberschleißheim und Unterschleißheim wegen Bauarbeiten bis Sonntag früh um 4 gesperrt. Hier heißt die Umleitung U3. Ihnen überall eine gute und sichere Fahrt.
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4: Da freue ich mich, dass Sie bei uns sind. Ich bin Imme Tröger. Wir gehen heute aus Dresden mit Ihnen durch die Nacht. Gleich der Start in die neue Stunde mit Ich und Ich und Stark und mit Elton John. Der hält sie wach. Club at the end of the street. Kurz nach 3 auf dem Weg in den Samstagmorgen.

George McRae, Rock Your Baby, hier in der ARD-Hitnacht. 3.15 Uhr ist es da, am 9. Mai und in 2 Wochen, da ist unsere nächste Sängerin beim Wave-Gotik-Treffen in Leipzig. Ja, sie überrascht ganz gerne mal, auch als sie in den 90ern Gartensendungen im englischen Fernsehen moderierte, da sie auch ausgebildete Landschaftsgärtnerin ist. Die Musik, die kann sie allerdings nicht ganz lassen. Pfingsten können Sie also beim WGT in Leipzig erleben, können sich gern davon überzeugen. Kim Wilde ist hier mit Cambodia. Willkommen in der ARD-Hitnacht.

Und da ist der Verkehrsservice in der ARD-Hitnacht. Wir schauen auf die A1 Dortmund Richtung Münster zwischen Kreuz Dortmund-Unna und Kamenzentrum. Wegen Bauarbeiten nach wie vor gesperrt die Autobahn, das Ganze noch bis Montag früh. A2 Dortmund Richtung Hannover, die Ausfahrt zum Rastplatz Farelheide ist aktuell gesperrt. Die A2 Dortmund Richtung Oberhausen ist zwischen Dreieck Bottrop und Kreuz Oberhausen wegen Bauarbeiten bis Montag früh gesperrt. Die A8 München-Salzburg ist zwischen Fraßdorf und Bernau wegen einer Nachtbaustelle noch bis 5 Uhr gesperrt. Eine Umleitung ist allerdings für sie eingerichtet. Die A21 Kiel Richtung Bargteheide ist zwischen Lietzen und Bad Oldesloe Süd wegen einer Nachtbaustelle ebenfalls bis 5 Uhr in der Früh gesperrt. Umleitungen gehen über die U96 und die U98. Die A30 Rheine Richtung Osnabrück ist zwischen Rheine Kanalhafen und Hörstel wegen Bergungsarbeiten bis ca. 8 Uhr gesperrt. Hier geht eine Umleitung über die U19. Die A81 Heilbronn Richtung Würzburg ist zwischen Weinsberg-Ellhofen und Kreuz Weinsberg wegen einer Fahrbahnerneuerung bis Montag früh gesperrt. Und die A92 München Richtung Deggendorf ist zwischen Oberschleißheim und Unterschleißheim wegen Bauarbeiten noch bis Sonntag früh um 4 gesperrt. Hier geht eine Umleitung über die U3. Und Ihnen allen unterwegs gute und sichere Fahrt.

Adige Nacht mit Maria Maina und All This Time. Wir wünschen einen schönen guten Morgen und lesen Ihre Mails, zum Beispiel die von Andreas, und der hat mir was sehr Cooles geschickt. Guten Morgen ins Studio, schreibt er. Vielen Dank für die tolle Musik und die nette Moderation. Damit kommt man gut durch die Nacht und das dank Internetradio auch an Bord eines Hafenschleppers auf der Themse. Aktuell auf dem Weg von London flussabwärts Richtung Mündung. Die Nacht ist noch lang, Kaffee hält uns wach und die AD-Nacht sorgt für gute Laune. Viele Grüße von Bord, Andreas. Liebe Grüße an Bord. Andreas, vielen Dank für den tollen Einblick und Ausblick auf die Themse und immer eine Handbreit Wasser unterm Kiel. Ne? Sie schreiben uns auch heute wieder. Vielen Dank für all Ihre Post. Auch an Ute, die schreibt, liebe immer im liebes Hitnacht-Team. Wie jeden Abend höre ich WDR 4 und stricke und häkle im Takt der Musik. Ihr seid so gut. Ich kann mich kaum losreißen und zu Bett gehen, was ja eigentlich vernünftiger wäre. Also macht bitte weiter so. Ihr seid klasse und Grüße an alle Nachtarbeiter. Weiter. Ute, vielen Dank für die Grüße. Danke auch für die Zeilen. Auch an Micha, der jetzt sein LKW abstellt, hat er geschrieben und ins Wochenende startet. Wohlverdient, Micha. Danke und allzeit gute Fahrt, wenn Sie dann wieder im Dienst sind. Ihre Post geht heute Nacht an ard-hitnacht@mdr.de. Das ist die ARD-Hitnacht mit Imme Tröger und da begleiten wir Sie in den Samstagmorgen jetzt mit DJ Bobo.

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1: Um 4 Uhr mit Ronald Lessig. US-Präsident Trump hat eine dreitägige Waffenruhe zwischen der Ukraine und Russland verkündet. Sie hat offiziell um Mitternacht Ortszeit begonnen und soll bis einschließlich Montag dauern. Aus der Nachrichtenredaktion Amir Brecht.
2: Wie Trump auf seiner Online-Plattform mitteilte, sollen alle Kampfhandlungen in dem Zeitraum eingestellt werden. Der US-Präsident erklärte, die Initiative sei von ihm angestoßen worden. Er hoffe, dies sei der Anfang vom Ende eines sehr langen, tödlichen und hart geführten Krieges. Der ukrainische Präsident Zelensky hat die Einigung bestätigt. Er teilte außerdem auf Telegram mit, dass es einen weiteren Gefangenenaustausch geben soll, und zwar von 1000 Gefangenen auf jeder Seite. Auch der Kreml hat die dreitägige Waffenruhe am Abend bestätigt.
1: Bundesgesundheitsministerin Wagen hat Einzelheiten zur geplanten Reform der gesetzlichen Pflegeversicherung genannt. In der Rheinischen Post kündigte sie eine stärkere Belastung für höhere Einkommen an. Wagen schloss aus, Pflegegrade zu streichen. Die Vorgaben sollen aber strenger werden. Die CDU-Politikerin will Einzelleistungen zusammenlegen und ein Budget für Akut- und Notfälle einführen. Gestern war bekannt geworden, dass das Defizit in der Pflegeversicherung im kommenden Jahr mehr als 7,5 Milliarden Euro betragen wird und nicht wie angenommen 6 Milliarden. Bei den Kommunalwahlen in England hat die Labour-Partei von Premier Starmer eine massive Niederlage erlitten und mehr als 1000 Sitze verloren. Auch bei der Wahl zum walisischen Regionalparlament landeten die Sozialdemokraten nur auf Platz 3. Das Ergebnis gilt als historisch. Aus London, Franziska Hoppen.
3: Für die Chefin der walisischen Labour-Partei und Regierungschefin von Wales, Eleanor Morgan, war es ein bitteres Ende. Sie kündigt ihren Rücktritt als Parteivorsitzende an. Die Labour-Regierung brauche auch national einen Kurswechsel, so Morgan. Trotz der klaren Verluste lehnte Regierungschef Keir Starmer einen Rücktritt ab. Er wolle das Land nicht ins Chaos stürzen und in den kommenden Tagen Schritte aufzeigen, um den von Labour versprochenen Wandel herbeizuführen.
1: In der Fußball-Bundesliga hat sich Borussia Dortmund am Abend die Vizemeisterschaft gesichert. Die Mannschaft gewann gegen Eintracht Frankfurt mit 3:2 und liegt damit uneinholbar vor Leipzig auf Platz 2. Als Meister steht bereits der FC Bayern fest. In der zweiten Liga konnte sich Kaiserslautern mit 2:0 gegen Bielefeld durchsetzen. Paderborn und Karlsruhe trennten sich 2:2. Das waren die Nachrichten. Das Wetter in Deutschland. Tagsüber zeitweise heiter, im Norden Meerwolken, im Bergland Schauer, bei 14 Grad auf den Ostseeinseln und 25 Grad im Mittelgebirge. Am Sonntag freundlich, im Norden einzelne Schauer, 14 bis 27 Grad. Es ist 4:03 Uhr.
4: Und da ist der Verkehrsservice in der ARD-Hitnacht. Die A1 Dortmund Richtung Münster ist zwischen Kreuz Dortmund-Unna und Kamenzentrum wegen Bauarbeiten bis Montag früh gesperrt. Die A2 Dortmund Richtung Oberhausen ist zwischen Dreieck Bottrop und Kreuz Oberhausen wegen Bauarbeiten ebenfalls bis Montag früh gesperrt. Die A8 München-Salzburg ist zwischen Fraßdorf und Bernau wegen einer Nachbaustelle bis ca. 5 Uhr gesperrt. Eine Umleitung ist eingerichtet. Die A21 Kiel Richtung Wagtheide ist zwischen Lezen und Bad Oldesloe Süd wegen einer Nachbaustelle noch bis 5 Uhr gesperrt. Umleitungen gehen über die U96 und U98. Die A30 Rheine Richtung Osnabrück ist zwischen Rheine-Kanalhafen und Hörsteln wegen Bergungsarbeiten circa noch bis 8 Uhr gesperrt. Hier geht eine Umleitung über die U19. Die A81 Heilbronn Richtung Würzburg ist zwischen Rheinsberg-Ellhofen und dem Kreuz Weinsberg wegen einer Fahrbahnerneuerung bis Montag früh gesperrt. Und die A92 München Richtung Deggendorf ist zwischen Oberschleißheim und Unterschleißheim wegen Bauarbeiten bis Sonntag um 4 gesperrt. Eine Umleitung führt über die U3. Da, wo Sie unterwegs sind, hoffen natürlich, dass die Straßen frei sind. Kommen Sie gut an.
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4: Damit sagen wir einen schönen guten Morgen aus Dresden. Die einen haben gerade erst ein Auge auf, die anderen haben gleich Feierabend. Und für jeden ist hier was mit dabei in der ARD-Hitnacht. Ich bin Imme Tröger, wir begrüßen den neuen Tag jetzt mit Sissy Catch und I Can Lose My Heart Tonight.

Die ARD Nacht mit Sissi Catch. Damit einen schönen guten Morgen um 4.08 Uhr für Ihren Weg in den neuen Tag. Den beschreiten wir jetzt zusammen mit Ed Sheeran und Photograph. Und das Lied, das hat er beim Lego-Bauen geschrieben. Also zumindest ist es da entstanden. Ed Sheeran war gerade mit Snow Patrol auf Tour und an diesem Tag war er im Hotelzimmer von Gitarrist Johnny McDade, weil er eine Lego-Figur für dessen Schwester bauen wollte für eine Charity-Auktion. Und Ed Sheeran hat darüber mal erzählt, Johnny hatte eine Schleife dieses Klavierstücks laufen, die einfach immer und immer wieder wiederholt wurde. Ich fing an, eine Zeile zu singen und von da an entwickelte sich der Song quasi von ganz selbst. Wir saßen dort etwa 4 Stunden lang, ich beim Lego bauen und er am Laptop, wo er einfach an Ideen bastelte, bis ich schließlich eine Gitarre in die Hand nahm und wir dem Ganzen die richtige Struktur gaben. Das hören wir uns an. Hier ist Ed Sheeran und Photograph in der ARD-Hitnacht mit Imme Tröger. Schönes Wochenende.

Milli Vanilli. Girl, you know it's true. So klingt die AD-Hitnacht. 4.23 Uhr ist es da geworden. Einen schönen guten Morgen. Willkommen im Wochenende und liebe Grüße erstmal an Carola. Die hat uns nämlich geschrieben. Guten Morgen, liebe Imme. Ich habe mich eben zugeschaltet, weil ich in den frühen Morgenstunden am besten am Schreibtisch arbeiten kann. Die tolle Musikauswahl ist dabei inspirierend. Ich wünsche noch einen guten Verlauf ihrer restlichen Nachtschicht und sende herzliche Grüße aus Osnabrück. Carola, das ist ganz lieb, dass Sie an uns gedacht haben. So wie auch Micha, der schreibt guten Morgen nach Dresden. Wieder gute Musik zum Wochenende. Komme gerade von Berlin, hatte die ganze Zeit wie jeden Tag Hitnacht an und grüße auch die Nachtfahrer, die noch unterwegs sind. Euch ein schönes Wochenende. Gruß Micha. Auch das ist ganz, ganz lieb. Vielen, vielen Dank und einen schönen Feierabend, Micha. Und einen guten Start in den Samstag allen anderen jetzt mit Klaus Lage und Monopoly. 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

Und da werfen wir einen Blick auf die Straßen. Hier ist der Verkehrsservice in der ARD-Hitnacht. Die A1 Dortmund Richtung Münster ist zwischen Kreuz Dortmund-Unna und Carmen-Zentrum wegen Bauarbeiten noch bis Montag früh gesperrt. Die A2 Dortmund Richtung Oberhausen ist zwischen Dreieck Bottrop und Kreuz Oberhausen wegen Bauarbeiten ebenfalls bis Montag früh gesperrt. Die A8 München-Salzburg ist zwischen Fraßdorf und Bernau wegen einer Nachtbaustelle noch bis ca. 5 Uhr gesperrt. Hier ist eine Umleitung eingerichtet. Die A21 Kiel Richtung Bagdeheide ist zwischen Leetzen und Bad Oldesloe Süd wegen einer Nachtbaustelle bis 5 Uhr ca. gesperrt. Umleitungen gehen über die U96 und U98. Die A30 Rheine Richtung Osnabrück ist zwischen Rheine-Kanalhafen und Hörstel wegen Bergungsarbeiten noch bis ca. 8 Uhr gesperrt. Eine Umleitung führt hier über die U19. Die A81 Heilbronn Richtung Würzburg ist zwischen Weinsberg-Ellhofen und Kreuz Weinsberg wegen einer Fahrbahnerneuerung noch bis Montag früh gesperrt. Und die A92 München Richtung Deggendorf ist zwischen Oberschleißheim und Unterschleißheim wegen Bauarbeiten noch bis Sonntag 4 Uhr gesperrt. Hier geht eine Umleitung über die U3. Ihnen überall, wo Sie unterwegs sind, freie Straßen, sichere Straßen, kommen Sie gut an.

Evelyn Keating mit Life is a Rollercoaster um 4.40 Uhr in der ARD-Hitnacht. Und da wird's höchste Zeit, dass wir mal gucken, wer heute so Geburtstag hat. Nicht nur Sie haben heute Ihren Ehrentag, wenn Sie ein Geburtstagskind sind, sondern auch die Promis feiern, klar. Mit Ihnen tun das heute auch Depeche Mode-Frontmann David Gahan, Sänger und Pianoman Billy Joel und auch Schauspieler Hardy Krüger Jr. Und auch Sänger Trafi Deutscher hatte einst am 9. Mai Geburtstag. Wir schicken an dieser Stelle ganz liebe Wünsche in die Welt an alle Geburtstagskinder. Und ein Ständchen gibt's natürlich auch. Kommt von Alan Parsons Project. Don't answer me. Ich bin Imme Tröger und wünsche einen schönen guten Morgen.

UB40 mit Can't Help Falling in Love. 4.54 Uhr in der ARD-Hitnacht mit Imme Tröger. Gleich schauen wir auf die Straßen und auf die Neuigkeiten des Tages. Und dahin begleiten Sie gleich auch die Dire Straits mit Money for Nothing und Dr. Hook. When you're in love with a beautiful woman, der macht munter. Hilft beim Durchhalten, je nachdem, ob Sie gerade ein bisschen Ruhe brauchen oder vielleicht einen Energieschub. So bringen wir Sie gern in den neuen Tag.

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1: Ronald Lessig. US-Präsident Trump hat eine dreitägige Waffenruhe zwischen der Ukraine und Russland verkündet. Kiew und Moskau bestätigten, dass die Kampfhandlungen heute und in den kommenden beiden Tagen eingestellt werden. Aus Washington Samuel Jakisch.
2: Zusätzlich sollen jeweils 1.000 Gefangene zwischen beiden Seiten ausgetauscht werden, so der US-Präsident weiter. Die Initiative für diese Geste gehe auf ihn selbst zurück, so Trump. Angaben zur Überwachung der Feuerpause oder Konsequenzen bei möglichen Verstößen machte das Weiße Haus nicht. In der Vergangenheit hatten sich vergleichbare Zusagen im Ukraine-Konflikt häufig als brüchig erwiesen. Auch über konkrete Verhandlungen zu den eigentlichen Streitfragen seit der Invasion Russlands in die Ukraine machte Donald Trump keine Angaben.
1: Bundesgesundheitsministerin Wagen hat Einzelheiten zur geplanten Reform der gesetzlichen Pflegeversicherung genannt. In der Rheinischen Post kündigte sie eine stärkere Belastung für höhere Einkommen an. Wagen schloss aus, Pflegegrade zu streichen. Die Vorgaben sollen aber strenger werden. Die CDU-Politikerin will Einzelleistungen zusammenlegen und ein Budget für Akut- und Notfälle einführen. Gestern war bekannt geworden, dass das Defizit in der Pflegeversicherung im kommenden Jahr mehr als 7,5 Milliarden Euro betragen wird und nicht wie angenommen 6 Milliarden. Nach wochenlangen erfolglosen Verhandlungen hat Dänemarks Ministerpräsidentin Frederiksen vorerst das Mandat für die Bildung einer neuen Regierung verloren. König Frederik hat jetzt den rechtsliberalen Lund Poulsen gebeten, Koalitionsgespräche zu führen. Seine Partei hatte bis zur Parlamentswahl zur Regierung der Sozialdemokratin Frederiksen gehört. Poulsen könnte jetzt versuchen, ein konservatives Bündnis zu bilden. Beobachter rechnen allerdings mit schwierigen Verhandlungen. In der Fußball-Bundesliga hat Borussia Dortmund zum Auftakt des vorletzten Spieltages Eintracht Frankfurt geschlagen. Durch den 3:2-Erfolg steht der BVB bereits als Vizemeister fest. Aus der Sportredaktion Jan Möller.
3: Schon nach 2 Minuten ging Frankfurt durch Uzun in Führung, doch Gerassi und Schlotterbeck drehten kurz vor der Pause das Spiel für den BVB. Inacio erhöhte nach 70 Minuten sogar auf 3:1, Burkhardt gelang nur noch der Anschlusstreffer für die Eintracht. Das war's, 3:2, Frankfurt droht eine Saison ohne Europapokal und Dortmund feiert am Ende nochmal den eingewechselten Niklas Süle, der seine letzten Minuten im Profifußball bestritt. In der zweiten Liga hat Paderborn nur 2:2 gegen Karlsruhe gespielt, ein Dämpfer im Aufstiegsrennen und Bielefeld muss nach einer 0:2 Niederlage in Kaiserslautern weiter um den Klassenerhalt bangen.
1: Das waren die Nachrichten. Das Wetter in Deutschland. Tagsüber im Norden Wolken, im Bergland Schauer bei 14 bis 25 Grad. Am Sonntag oft freundlich, später Schauer bis 27 Grad. Es ist 5:03 Uhr.
4: Und da schauen wir auf die Straßen. Der Verkehrsservice in der ARD-Hitnacht. Die A1 Dortmund Richtung Münster ist zwischen Kreuz Dortmund-Unna und Carmen-Zentrum wegen Bauarbeiten noch bis Montag früh gesperrt. Die A2 Dortmund Richtung Oberhausen ist zwischen Dreieck Bottrop und Kreuz Oberhausen wegen Bauarbeiten bis ebenfalls Montag früh gesperrt. Die A30 Rheine Richtung Osnabrück ist zwischen Hörstel und Ibbenbüren West wegen Bergungsarbeiten bis circa 8 Uhr gesperrt. Eine Umleitung führt hier über die U21. Die A81 Heilbronn Richtung Würzburg ist zwischen Weinsberg-Ellhofen und Kreuz Weinsberg wegen einer Fahrbahnerneuerung noch bis Montag früh gesperrt. Und die A92 München Richtung Deggendorf ist zwischen Oberschleißheim und Unterschleißheim wegen Bauarbeiten noch bis Sonntag 4 Uhr gesperrt. Hier geht eine Umleitung über die U3. Gute und sichere Fahrt.
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4: Schön, dass Sie da mit uns wach werden. Ich bin Imme Tröger und begrüße Sie heute aus Dresden. Frühdienst am Wochenende. Na, wir gießen erstmal Kaffee ein. Fleetwood Mac gibt's dazu mit Go Your Own Way und Genesis zum Start in die neue Stunde. Jesus, He Knows Me. Schönen guten Morgen.

Fleetwood Mac, Go Your Own Way. Willkommen im Wochenende damit. Da kommt nach wie vor Post von Ihnen gepurzelt. Das ist wahnsinnig lieb. Daniel grüßt zum Beispiel und schreibt, ich wünsche euch allen einen schönen guten Morgen, ihr lieben ARD-Hitnacht, also liebes ARD-Hitnacht-Team. Liebe Grüße aus Minden. Gleich heißt es Arbeiten um 6 für mich und ich wünsche allen ein wunderschönes, erholsames Wochenende. Micha grüßt auch und zwar alle aus San Francisco. Also Micha ist in San Francisco und grüßt von da, wo noch Freitagabend ist, schreibt er. Ich genieße den Sonnenuntergang mit einem Glas Rotwein. Bitte vergesst nicht eure Mütter. Genau, denn morgen ist Muttertag. Vielen, vielen Dank und Micha, nehmen Sie einen Schluck für uns mit dazu. Danke für Ihre Post. Ihr guter Start ins Wochenende geht jetzt mit der Cutting Crew einher und I've been in love before. Das passt doch zum Rotwein wie auf Eimer, oder?

Pretenders, don't get me wrong. 5.24 Uhr haben wir es damit in der ARD-Hitnacht. So klingt der Samstagmorgen mit uns. Und da ist auch wieder ein Namenstag. Und der beginnt heute mit einem ungewöhnlichen Namen. Die weibliche Form, die kennt man, Beate. Ich wusste allerdings nicht, dass es auch eine männliche Form gibt, nämlich Beat, der Glückselige. Einen schönen Namenstag wünschen wir. Auch Caroline. Das ist die Freie, die Starke, die Geliebte und einen schönen Namenstag auch an Volkmar, der im Volk Berühmte. Den Namensträgern überhaupt einen tollen Tag heute, jetzt mit Musik von den Stones, Painted Black, wenn wir hören. Damit willkommen im Wochenende. Ich bin Imme Tröger und wünsche einen schönen Morgen.

Und da schauen wir auf die Straßen. Der Verkehrsservice in der ARD-Hitnacht, die A1 Dortmund Richtung Münster, ist zwischen Kreuz Dortmund-Unna und Carmen-Zentrum nach wie vor wegen Bauarbeiten gesperrt. Das Ganze bis Montag früh. Die A2 Dortmund Richtung Oberhausen ist zwischen Dreieck Bottrop und Kreuz Oberhausen wegen Bauarbeiten ebenfalls bis Montag früh gesperrt. Die A7 Flensburg Richtung Hannover, die wird zwischen Hamburg-Stellingen und Heimfeld wegen Bauarbeiten demnächst bis morgen 19 Uhr gesperrt. Die A30 Rheine Richtung Osnabrück ist zwischen Hörstel und Ibbenbüren-West wegen Bergungsarbeiten bis 8 Uhr noch gesperrt. Eine Umleitung führt sie hier über die U21. Die A81 Heilbronn Richtung Würzburg ist zwischen Weinsberg-Ellhofen und Kreuz Weinsberg wegen einer Fahrbahnerneuerung bis Montag früh gesperrt. Und die A92 München Richtung Deggendorf ist zwischen Oberschleißheim und Unterschleißheim wegen Bauarbeiten bis Sonntag 4 Uhr gesperrt. Auch hier gibt es eine Umleitung und das ist die U3. Ihnen unterwegs gute und sichere Fahrt.

This loves you und Bowdown Mister. Das ist der Samstagmorgen mit der ARD-Hitnacht. Ins Wochenende geht's auch gleich mit Eighth Wonder und I'm Not Scared. So klingt der neue Tag und da sind sie genau richtig bei uns, denn heute ist Mach eine Nacht durch Tag. Ich denke, das haben wir gut erfüllt, das Tagesziel. Erdacht hat sich diesen Tag ein Fotograf, nachdem er eine Nacht durchgemacht hat. Wer es vielleicht ein bisschen ruhiger mag, kann ja heute seine Socken sich zumindest damit beschäftigen, die vielleicht mal sortieren, denn heute ist Tag der verlorenen Socke. Sie kennen das Phänomen, ne? Socken, die einfach so verschwinden. Egal, ob in Waschmaschinen oder ich habe die doch zusammen in den Schrank gelegt oder Mutti, hast du meine zweite Socke gesehen? Es ist ein Ding, das Socken gut können. Sich in Luft auflösen. Einfach verschwinden und dann hat man überall immer nur noch so eine Socke. Heute sind wir eingeladen, den verschollenen Socken zu gedenken und die zurückgebliebenen vielleicht mal zu entsorgen. Obwohl es eigentlich witziger wäre, die einzelnen Socken miteinander zu kombinieren. Die blaue mit der pinken und die rosa getupfte vielleicht mit der grünen. Also Pippi Langstrumpf würde das machen. Egal jedoch, ob sie jetzt mit oder ohne Socken in den Tag starten. Musik zum Tagesbeginn kommt von Eighth Wonder. Take.

Joris und Herz über Kopf. So bringen wir Sie nach dem Nachtdienst nach Hause oder auch gut an die Arbeit jetzt im Frühdienst am Wochenende. 5.53 Uhr. Die ARD-Hitnacht ist hier, gleich auch mit Cock Robin und The Promise You Made. Und zwar nach Laura Nonce. Kommen Sie gut in den neuen Tag und auf Ihren Wegen auch immer sicher ans Ziel. Ich bin Imme Tröger und wir freuen uns auch heute Nacht wieder auf Sie.

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1: Um 6 Uhr mit Claudia Drews. Kurz vor der Militärparade in Moskau zum 81. Jahrestag des sowjetischen Sieges über Nazi-Deutschland ist in der Nacht offiziell eine dreitägige Waffenruhe zwischen Russland und der Ukraine in Kraft getreten. US-Präsident Trump hat die Vereinbarung am Abend verkündet und nach eigenen Worten selbst vermittelt. Washington-Korrespondentin Anne Schneider erläutert die Hintergründe für Trumps plötzliches Engagement.
2: Trump greift diese Situation auf und macht daraus eine diplomatisch vermarktbare Vereinbarung. Also mit dem Ziel, sich selbst als Vermittler zu präsentieren und zu zeigen, guck mal, ich bringe da Bewegung rein. Was für ihn ja auch im Moment besonders wichtig ist und gelegen kommt. Denn im Iran-Konflikt gibt es aktuell alles andere als einen Durchbruch. Die Verhandlungen sind festgefahren oder ohne Ergebnis geblieben. Und die Ukraine liefert hier gerade zumindest sichtbare Mini-Erfolge im Gegensatz zum Iran. Wo im Moment einfach nichts in Sicht ist.
1: Bundesfinanzminister Klingbeil sucht nach einer Lösung im Konflikt um die 1.000 Euro Entlastungsprämie. Seine Hand bleibe ausgestreckt, sagte der SPD-Co-Vorsitzende während eines Kanada-Besuchs. Der Bundesrat hatte die Entlastungsprämie gestern abgelehnt. Dabei sorgt in der SPD vor allem die Rolle von Bayerns Ministerpräsident Söder für Unmut. Er hatte im Koalitionsausschuss für die Prämie gestimmt, im Bundesrat dann dagegen. Bundesgesundheitsministerin Warken hat Einzelheiten zur geplanten Reform der gesetzlichen Pflegeversicherung genannt. In der Rheinischen Post kündigte sie eine stärkere Belastung für höhere Einkommen an. So soll die Beitragsbemessungsgrenze steigen. Warken schloss aus, Pflegegrade zu streichen. Die Vorgaben sollen aber strenger werden. Die CDU-Politikerin will Einzelleistungen zusammenlegen und ein Budget für Akut- und Notfälle einführen. Ziel sei es, die Beitragssätze in den kommenden Jahren stabil zu halten. Gestern war bekannt geworden, dass das Defizit in der Pflegeversicherung im kommenden Jahr mehr als 7,5 Milliarden Euro betragen wird und nicht wie angenommen 6 Milliarden. Für 2028 werden mehr als 15 Milliarden Euro Minus erwartet. Bundesentwicklungsministerin Alabali Radovan mahnt einen anderen Ton im Umgang mit syrischen Flüchtlingen in Deutschland an. Es ärgere sie, wenn gesagt werde, die Menschen aus Syrien müssten sich endlich am Wiederaufbau ihres Landes beteiligen, sagte die SPD-Politikerin der Rheinischen Post. Sie täten dies längst, sehr konkret und erfolgreich. Als Beispiel verwies Alabali Radovan auf die Plattform Neuanfang für Syrien. Dort geht es um Klinikpartnerschaften mit syrischen Ärztinnen und Ärzten aus Deutschland. Die Entwicklungsministerin betonte, wie wichtig die Menschen aus Syrien auch für Deutschland seien. Borussia Dortmund ist Vizemeister in der Fußball-Bundesliga. Der BVB gewann am Abend gegen Eintracht Frankfurt mit 3:2. Aus der NDR-Sportredaktion Christian Hake.
3: Den frühen Rückstand konnte Dortmund noch vor der Halbzeit drehen. Der Anschlusstreffer zum 2:3 aus Frankfurter Sicht kam am Ende aber zu spät. Obendrauf war es ein besonderer Abend, weil Niklas Süle nochmal eingewechselt wurde und so sein 300. Bundesligaspiel bestreiten konnte. Süle wird seine Karriere am Ende der Saison beenden. Im Abstiegskampf muss St. Pauli heute in Leipzig ran. Wolfsburg spielt am Abend gegen Bayern München. Außerdem reicht Bremen ein Punkt bei der TSG Hoffenheim zum Klassenerhalt. Stuttgart empfängt Leverkusen. Und Augsburg trifft auf Mönchengladbach.
1: Und das waren die Nachrichten.
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4: Und das Wetter ist einfach nur herrlich heute. Perfektes Hafengeburtstagswetter. 11 Stunden Sonnenschein sind heute drin und maximal so ein paar Quellwolken ziehen auf. Bei 18 Grad in Ochsenwerder, 19 in der Neustadt. Aber noch ist es recht kühl, auch bei Ihnen in Lurup gerade mal 5 Grad. Habe ich eben auf dem Weg ins Studio auf dem Rad auch gemerkt, aber herrlich draußen. Morgen dann etwas wolkiger, aber die Sonne kommt auch immer wieder durch. Es kann allerdings zwischendurch so ein paar kleine Schauer geben. Dabei bleibt es schön mild bei 20 Grad und ab Montag wird es dann wechselhafter und ein bisschen kühler. Und das sind Blitze und Staus direkt aus unserem Verkehrszentrum Roter Baum. Die A7 Flensburg Richtung Hannover ist zwischen Stellingen und Heimfeld wegen Bauarbeiten bis morgen 19 Uhr gesperrt. Die weiträumige Umleitung führt ab Neumünster Süd. Und zwar über die Umleitung, die ausgeschildert ist. Das sehen Sie da gleich, wenn Sie da vorbeifahren. Dann haben wir natürlich noch die Kühlbrandbrücke, die ist wegen Brückenarbeiten für Fahrzeuge über 44 Tonnen in beiden Richtungen gesperrt. Und Hamburg natürlich wegen des Hafengeburtstags sind zahlreiche Straßen im Hafenbereich bis Montag ca. 12 Uhr noch gesperrt. Ihnen auf jeden Fall eine gute Fahrt. Ich wünsche Ihnen einen guten Start in dieses Wochenende. Mein Name ist Birgit Hahn und wir bringen Sie gut gelaunt in diesen Sonnabend und starten gleich schön episch mit Michael Jackson und Thriller. Schön mit Lachen und knarrender Tür am Schluss und diesem fulminanten Start vor allen Dingen. Wahnsinn, oder? So kann der Tag doch locker beginnen. Schön, dass Sie bei uns sind.
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0: Extrem lässiger Start in den Sonnabendmorgen um 6.13 Uhr. Schön, dass Sie bei uns sind. 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Wir sind Hamburg.
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0: Jo, der Hamburger Hafen wird ja 837 Jahre alt. Das haben wir alle mitbekommen. Wird ja an diesem Wochenende ganz groß gefeiert. Und Maren zum Beispiel hat uns ganz tolle Bilder geschickt. Die war nämlich gestern bei der Einlaufparade auf einer Barkasse mit dabei. Aber wissen Sie, dass die Gründungsurkunde des Hafens eigentlich eine gut gemachte Fälschung ist und dass einer, ja, der wohl berühmtesten Piraten der Hamburger Geschichte nach der neuesten Forschung vielleicht doch nicht hingerichtet wurde?
2: Er ist Pirat, wird geliebt und gehasst. 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
3: Gottes Freund und aller Welt Feind!
4: Störtebeker lebt!
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der, wie ich finde, schönsten Pop-Ballade aller Zeiten von Crowded House. Guten Morgen an diesem strahlend schönen Sonnabend um 6.22 Uhr bei NDR 90,3. Wir sind Hamburg und ich weiß, es ist noch früh, aber wir stellen uns jetzt gemeinsam was vor. Und zwar das Volksparkstadion, ausverkauft, absolut gefüllt bis zur Oberkante. Und das sind sehr viele Menschen, nämlich fast 60.000. Und diese 60.000, ja, die verteilen wir jetzt über ganz Hamburg und setzen uns einfach nochmal mit ihnen in den Garten oder Balkon.

0: Morgen, denn 60.000 Menschen zählen momentan, denn die Stunde der Gartenvögel läuft an diesem Wochenende. Dahinter steckt der NABU. Jonas Voss bittet auch in diesem Jahr wieder, dass ganz, ganz viele mitmachen.
1: Die eine Stunde schafft eine Vergleichbarkeit über die Jahre hinweg. Die Aktion gibt es ja jetzt schon länger. Und wir können einfach sehen, welchen Vögeln es gerade gut geht, welche Bestände abnehmen und wo man neue Maßnahmen ergreifen müsste oder kann.
0: Die drei meistgezählten waren im vergangenen Jahr Amsel, Kohlmeise und Star. Und genau das ist wichtig, denn bei den Amseln gab es vor einiger Zeit viele Ausfälle durch einen Virus. Freuen wir uns also, wenn wir durchs Zählen beweisen können, dass es bei den Amseln wieder besser läuft. Und zurzeit wird ja auch schon überall der Nachwuchs im Nest gefüttert. Also ist es richtig was los, um was zu gucken. Und wer noch mehr Interesse hat, es gibt auch geführte Rundgänge zu den Vögeln.
1: Wir bieten heute und morgen im ganzen Hamburger Stadtgebiet Führungen an, zum Beispiel an der Wanze, aber auch in Planten und Blumen. Und das sind Führungen, die mit erfahrenen VogelkundlerInnen sind, die einem Tipps geben können zur Vogelbeobachtung und dadurch vielleicht die ein oder andere Sichtung mehr ermöglichen.
0: Ja, perfekt. Am besten kurz beim NABU Hamburg anmelden und schon haben Sie was Tolles vor. Ist für eine gute Sache und man lernt auch noch andere Menschen kennen. Das ist doch perfekt. Also eine Win-Win-Situation. Und auf den Weg dorthin gibt es von uns jetzt erst einmal natürlich die größten Hits aller Zeiten. Und der hier passt perfekt zu Ihrem ersten Kaffee des Tages. Bei diesem Sonnenschein da draußen Vögel zählen, Kaffee trinken auf dem Balkon und uns hören. NDR 90,3. Wir sind Hamburg. Hier ist Dan Hartmann.

0: So ist es.
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0: Geht es für uns alle gefühlt nach Jamaika zu Bob Marley. Aber jetzt erst einmal ist Jana Fink für Sie da.
4: Guten Morgen, es ist 6:30.
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4: Mit einer großen Drohnenshow hat der Hamburger Senat am Abend für olympische und paralympische Spiele in der Stadt geworben. Mehr als 1100 Drohnen malten 15 Minuten lang olympische, paralympische und Hamburger Motive in den Himmel über dem Hafen. Etwa Radrennfahrer, ein Tischtennismatch und Siegertreppchen. Über 250 Schiffe, darunter Großsegler, Marineschiffe und Museumsschiffe, haben zum 837. Hafengeburtstag noch bis morgen im Hafen angelegt. Zum Hafengeburtstag müssen sich Autofahrer in der Stadt auf heftige Behinderungen einstellen. Bis morgen Abend 19 Uhr ist der Elbtunnel in Richtung Süden gesperrt. Betroffen ist der A7-Abschnitt zwischen Stellingen und Heimfeld. Im Elbtunnel werden Wartungsarbeiten gemacht. Auf der Südseite wird weiter an der Verbreiterung des Autobahnabschnitts gearbeitet. US-Präsident Donald Trump hat eine 3-tägige Waffenruhe zwischen der Ukraine und Russland verkündet. Sie hat offiziell um Mitternacht Ortszeit begonnen und soll bis einschließlich Montag dauern. Bis dahin soll es keine Kämpfe geben und jeweils 1000 Kriegsgefangene sollen ausgetauscht werden, schrieb Trump auf seiner Plattform Truth Social. Hintergrund sind Russlands Feiern zum Sieg der Sowjetunion über Nazi-Deutschland vor 81 Jahren. Dazu findet heute in Moskau die traditionelle Militärparade statt. Nach dem Hantavirus-Ausbruch auf dem niederländischen Kreuzfahrtschiff Hondius hat die Weltgesundheitsorganisation 6 Infektionen bestätigt. Laut WHO gibt es 2 wahrscheinliche Fälle. Ein WHO-Sprecher warnte gleichzeitig vor Panik und betonte, das Risiko für die Allgemeinbevölkerung sei absolut gering. Auf der Hondius waren 3 Menschen an dem Virus gestorben, darunter auch eine Deutsche. Das umstrittene pro-palästinensische Camp ist endgültig genehmigt und darf heute auf der Moorweide aufgebaut werden. Das hat das Hamburgische Oberverwaltungsgericht entschieden. Gestern hatte Hamburg noch Widerspruch gegen das Camp auf der Moorweide eingelegt. Der ist abgewiesen worden. Die Moorweide gilt aus Sicht der Stadt und der jüdischen Gemeinde als historisch belasteter Ort. Von hier aus wurden nämlich im Holocaust tausende Jüdinnen, Juden, Sinti und Roma deportiert.
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0: Das Wetter für uns in Hamburg. Es ist so schön draußen. Wenn Sie jetzt schon wach sind, haben Sie alles richtig gemacht. 11 Stunden Sonnenschein erwarten wir heute. Maximal ein paar Quellwolken, aber die machen nichts. Sie sind so Zierde am Hamburger Himmel. Und bis zu 18, 19 Grad sind heute drin. Momentan noch ein bisschen verhaltener, zum Beispiel 6 Grad bei Ihnen in Langenhorn. Aber das kommt jetzt. Es wird minütlich wärmer. Und nicht vergessen, sich einzucremen. Ne? Immer schön mit Sonnenschutzfaktor 50. Das brauchen wir heute auch alle, die nachher auf dem Hafengeburtstag wollen. Auf jeden Fall. Morgen bleibt es schön mild bei 20 Grad. Dann gibt's zwar so ein paar Wolken. 1, 2 Schauer sind auch drin, aber kein großer Starkregen oder so. Das wird dann nur ein bisschen nass von oben und dann geht es auch wieder weg und die Sonne kommt wieder zu uns. Erst am Montag gibt es einen leichten Wetterwechsel, dann erwarten wir etwas kühle Temperaturen und ein bisschen mehr Regen. Aber bis dahin ist alles wunderbar. Blitzer und Staus direkt aus unserem Verkehrszentrum Roter Baum. Wir haben erstmal die A7 Flensburg Richtung Hannover. Die ist zwischen Hamburg-Stellingen und Heimfeld wegen Bauarbeiten bis morgen 19 Uhr gesperrt. Die Umleitung durch die Stadt führen ab Schnelsen Nord über die Flughafenumgehung B432, B433 und die Alster-Krug-Chaussee ab Schnelsen und ab Stellingen bitte der Beschilderung Richtung Elbbrücken folgen. Dann haben wir noch die Köhl-Brandbrücke. Die ist wegen Brückenarbeiten für Fahrzeuge über 44 Tonnen in beiden Richtungen gesperrt. Und wegen des Hafengeburtstages sind zahlreiche Straßen im Hafenbereich noch bis Montag ca. 12 Uhr gesperrt. Das heißt, am besten mit öffentlichen Verkehrsmitteln fahren oder sich aufs Fahrrad schwingen. Das habe ich gestern getan zur Einlaufparade. Das hat viel Spaß gemacht und da kommt man super mit durch. Ansonsten wünschen wir Ihnen natürlich eine ganz hervorragende Fahrt. Schönen guten Morgen, mein Name ist Birgit Hahn. Ich darf Sie in dieses herrliche, sonnige Wochenende begleiten. Das tue ich sehr gerne. Und weil wir hier bei NDR 90,3 sind, gibt es natürlich die größten Hits aller Zeiten. Jetzt ein bisschen Reggae-Feeling am Morgen. Warum nicht? Ne? So ein bisschen entspannt in den Tag grooven mit uns und Bob Marley. Das ist Buffalo.

0: Young mit Lordes in the Air. Die größten Hits aller Zeiten bei uns.
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0: Ja, kommen wir schon mal um 6.42 Uhr drüber reden. Also ich sag mal, der Sonnenschein ist bestimmt auch ein Thema der Woche. Und natürlich gibt es noch andere Sachen, die Sie bewegt haben. Unsere Stadtreporterin Anna Adams hat sich bei Ihnen in Mümmelmannsberg umgehört.
2: Ich bin Heidrun. Was ist Ihr Thema der Woche?
3: Ja, also mich beschäftigt vor allem, dass bei den Kindern so viel gespart wird. Es ist jetzt wieder so im Thema, dass die Schulbegleiter gekürzt werden sollen, dass pro Klasse nur ein Schulbegleiter dabei sein soll. Ich erlebe das selber. Ich mache bei Lucky Schmidt die Naturforscher und habe da oft Kindergärten dabei. Und wenn die solche Kinder auch mitbringen wollen, damit die das miterleben wollen, dann brauchen die diesen Begleiter. Die Lehrer können sich nicht um vier solche verhaltensauffälligen Kinder kümmern und die anderen auch noch richtig betreuen. Also das ist etwas, wo meiner Ansicht nach an falscher Stelle gespart wird.
4: Sami, mein Thema der Woche. Gerade hatte ich gestern meine Deutschklausur. Bisschen hart, lernen dies, das, aber kriegt man schon hin.
2: Und das Ziel ist?
4: Das Ziel ist mein Abitur und hoffentlich dann mein Medizinstudium, ne?
2: Ich drück dir ganz fest die Daumen.
4: Dankeschön.
5: Moin, ich bin Vanessa.
2: Was ist Ihr Thema der Woche?
5: Ja, also was mich auf jeden Fall beschäftigt, ist die Niederlage leider vom FC Bayern gegen Paris Saint-Germain. Dadurch sind wir jetzt leider aus der Champions League rausgeflogen. Ich als leidenschaftlicher Bayern-Fan ist für mich wirklich sehr hart.
2: Wie ist das als Hamburgerin, FC Bayern-Fan zu sein? Gibt's da Gegenwind?
5: Ja, viel Gegenwind. Das ist wirklich nicht leicht, aber meine beste Freundin und ich, wir fahren trotzdem regelmäßig nach München runter und unterstützen unseren Verein so gut, wie wir können.
0: Das finde ich doch großartig. Sie liebt diesen Verein einfach und das muss man doch einfach akzeptieren. Um 6.44 Uhr.
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0: einfach so wahnsinnig viel Gefühl und Stärke in seiner Stimme. Rod Stewart, die größten Hits aller Zeiten bei uns um 6.52 Uhr.
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0: Kommt heute von Sarah aus Eimsbüttel. Sie kommt eigentlich aus den USA, lebt seit 11 Jahren bei uns im schönen Hamburg. Und als wir sie getroffen haben, war sie mit ihrem Hund George unterwegs. Und um genau den geht es jetzt auch.
2: Meine Hamburgerin des Tages ist meine Hundebetreuerin. Sie passt auf meinen Hund George und sie bringt ihn einen schönen Ausflug in der Stadt mit kleiner Gruppe und Freunde, und der freut sich sehr. Sie ist so die beste Freundin von den Hunden. Also man merkt sofort, wie sie die Hundin alle liebt, und die sind sehr verbindet an sie auch. Und das freut mich, dass ich sehr vertrauen kann in jemand, dass mein Hund nimmt.
0: Oh, wie süß, oder? Sarah und George sagen danke. Liebe Grüße.
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1: Ja, und Phil und Philipp sagt Ihnen wahrscheinlich erstmal in der Wahrscheinlichkeit nichts. Aber wenn wir die Nachnamen dazu nehmen, Collins und Bailey, dann ist klar, wir starten in nächste Stunde mit Easy Lover. Aber erst einmal hören wir Jana Fink.
2: Guten Morgen. Es ist 7 Uhr.
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2: Senat wirbt mit großer Drohnenshow für Olympia-Bewerbung. Trump verkündet dreitägige Waffenruhe im Ukraine-Krieg. Umstrittenes DTIP-Fest in Bergedorf darf stattfinden. Und das Wetter, Sonne, ein paar Wolken heute bis 19 Grad. Es war eine spektakuläre Drohnenshow zum Finale des ersten Tags des Hafengeburtstags. Damit hat der Hamburger Senat am Abend nochmal Werbung für die Olympischen und Paralympischen Spiele gemacht. 15 Minuten lang leuchteten mehr als 1100 Drohnen über dem Hafen und malten dabei olympische, paralympische und Hamburger Motive, wie etwa Radrennfahrer, ein Tischtennismatch und ein Siegertreppchen an den Himmel. Am Nachmittag war der 837. Hafengeburtstag offiziell eröffnet worden. Sekund.
4: Tradition muss sein, anglasen zur Eröffnung. Dann folgten 250 Schiffe bei der traditionellen Einlaufparade.
5: Weil es einfach ein tolles Panorama ist hier mit den Schiffen.
6: Ich bin zum ersten Mal hier, toll, beeindruckend, Wahnsinn.
7: Auch als Hamburger, man freut sich immer wieder hierher zu kommen.
4: Das gute Wetter zog schon am ersten Tag geschätzt mehrere hunderttausend Menschen an den Hafen. Gefeiert wurde auf 11 Bühnen bis in die Nacht, ganz im Sinne von Wirtschaftssenatorin Melanie Leonhardt.
8: Naja, wir feiern das Herz unserer Stadt, den Hamburger Hafen. Das ist für die Hamburgerinnen und Hamburger und ihre Gäste immer was ganz Besonderes. Wir haben die Gelegenheit, die ganze Vielfalt der Stadt an einem Wochenende zu präsentieren hier am Wasser. Und das ist schon eine große Sache.
4: Und deshalb wird heute weiter gefeiert mit Besichtigungsmöglichkeiten auf 8 Schiffen allein an den Landungsbrücken sowie Showfahrten. Höhepunkte dann am Nachmittag das traditionelle Schlepperballett und am Abend das große Hafenfeuerwerk.
2: Viel mehr Infos rund um den Hafengeburtstag finden Sie auch auf der NDR Hamburg App. Autofahrer in und um Hamburg müssen sich an diesem Wochenende auf volle Straßen einstellen. Nicht nur wegen des Hafengeburtstags. Zusätzlich ist seit heute früh die A7 Richtung Süden zwischen Stellingen und Heimfeld inklusive Elbtunnel gesperrt. Das Ganze dauert bis morgen um 19 Uhr. Der ADAC, der zeigt wenig Verständnis, gleichzeitig mit Ferienstart und Hafengeburtstag auch noch die A7 zu sperren. US-Präsident Donald Trump hat eine dreitägige Waffenruhe zwischen der Ukraine und Russland verkündet. Sie hat offiziell um Mitternacht Ortszeit begonnen und soll bis einschließlich Montag dauern. Amir Brecht.
9: Wie Trump auf seiner Online-Plattform mitteilte, sollen alle Kampfhandlungen in dem Zeitraum eingestellt werden. Der US-Präsident erklärte, die Initiative sei von ihm angestoßen worden. Er hoffe, dies sei der Anfang vom Ende eines sehr langen, tödlichen und hart geführten Krieges. Der ukrainische Präsident Zelensky hat die Einigung bestätigt. Er teilte außerdem auf Telegram mit, dass es einen weiteren Gefangenenaustausch geben soll, und zwar von 1000 Gefangenen auf jeder Seite. Auch der Kreml hat die dreitägige Waffenruhe am Abend bestätigt.
2: Das umstrittene Fest der Bergedorfer DITIB-Gemeinde auf dem Frascati-Platz kann in der kommenden Woche stattfinden. Das hat das Bezirksamt nach weiteren Gesprächen mit dem Veranstalter mitgeteilt. Die Bergedorfer FDP fordert aber weiterhin eine Absage des mehrtägigen Kulturfestes. Susanne Röse.
10: Seit Wochen werben die Veranstalter für die Feier mit dem Auftritt von Hasspredigern. Das haben Sonja Jakobsen von der Bergedorfer FDP und der Islamismus-Experte Erin Güvercin öffentlich gemacht. Daraufhin sind bereits 7 Gastredner und Prediger ausgeladen worden. Den Organisatoren des Festes habe das Bezirksamt deutlich gemacht, dass es nicht akzeptiert, wenn auf der Veranstaltung Personen auftreten, die für problematische Positionen stehen, so die Bergedorfer Bezirksamtsleiterin Cornelia Schmidt-Hoffmann zu NDR 90,3. Die Gemeinde habe versichert, kritisch diskutierte Personen würden nicht an der Veranstaltung teilnehmen. Dass das Fest stattfinden kann, dazu sagt die FDP-Politikerin Jakobsen, keine Konsequenzen bedeuten, DITIB kann weitermachen wie bisher. Bei Verstößen gegen Transparenz und Verfassungstreue könnten islamische Organisationen damit rechnen, dass der Staat nachfrage, aber nicht handele.
2: Borussia Dortmund ist zum 10. Mal Vizemeister in der Fußball-Bundesliga. Das Team gewann am Abend gegen Eintracht Frankfurt mit 3:2. Der FC St. Pauli spielt heute gegen Leipzig und der HSV empfängt morgen zum letzten Heimspiel der Saison Freiburg.
1: Dankeschön, Jana. Gerne.
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1: Und das Wetter für uns in Hamburg, das macht mal richtig Spaß. Oder Sonne, Sonne, noch mehr Sonne. Vielleicht mal eine kleine Quellwolke, die am Himmel zu sehen ist. Und dann ist sie auch schon wieder weg und die Temperaturen steigen auf 19 Grad. 7 haben wir davon zum Beispiel bei Ihnen in Kaltenkirchen schon erreicht. Also da gibt es mal nichts zu mäkeln. Morgen gibt es dann ein paar mehr Wolken. Es kann noch mal kurz ein Schauer vorbeikommen, auch zum Hafengeburtstag. Aber es ist wirklich nur eine kurze Erfrischung. Danach gibt es wieder Sonnenschein bei 20 Grad. Etwas kühler wird es dann erst am Montag, so bei bis zu 16 Grad. Und das sind die Blitzer und Staus direkt aus unserem Verkehrszentrum Roter Baum. Vorsicht bitte auf der B216 Dahlenburger Landstraße, Lüneburg Richtung Dahlenburg, in Höhe Hagen in der Überleitung zur B4 Richtung Lüneburg Nord. Dann, da liegt nämlich ein Stein. Die A7 Flensburg Richtung Hannover ist zwischen Hamburg-Stellingen und Heimfeld wegen Bauarbeiten bis morgen 19 Uhr gesperrt. Es gibt Umleitungen durch die Stadt, führen ab Schnelsen Nord über die Flughafenumgehung, B432, B433 und die Alster-Krug-Chaussee ab Schnelsen und Abstellingen bitte der Beschilderung Elbbrücken folgen. Und die weiträumige Umleitung führt ab Neumünster Süd über die B205, A21 und A1 zum Maschner Kreuz. Dann ist die Kühlbrandbrücke wegen Brückenarbeiten für Fahrzeuge über 44 Tonnen in beiden Richtungen gesperrt. Und natürlich sind wegen des Hafengeburtstages zahlreiche Straßen im Hafenbereich noch bis Montag ca. 12 Uhr gesperrt. Das ist einfach immer wieder im Hinterkopf behalten. Und wenn Sie jetzt noch was haben, melden Sie sich sehr gerne über die NDR Hamburg App.
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1: Schön, dass Sie bei uns sind. Mein Name ist Birgit Hahn und wir haben jetzt dieses Brett für Sie vorbereitet. Der Oberknaller, wie ich finde. Die Stimme von Philip Bailey, das ist so der soulige Anteil. Dann Phil Collins dazu, der natürlich auch an den Drums sitzt. Ist doch logisch, macht er immer. Und das ergibt zusammengenommen einfach einen unfassbar guten Sound. Das ist für Ihren Start in den Sonnabend Easy Lover. Viel Spaß damit.
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0: großartige Gitarre am Ende und vorher die Wahnsinnsstimme von Kate Bush um 7:15 an ihrem Sonnabend. 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Und ich sag mal so, gestern war das Wetter wirklich perfekt für die Einlaufparade beim Hafengeburtstag. Sonnenschein, leichter Wind und angenehme Temperaturen. Aber jetzt die wichtigste Frage von allen, bleibt das heute auch so? Oliver Klein, unser Wetterexperte.
1: Ja, insgesamt schon. Das sieht recht freundlich aus. Wir starten mit viel Sonnenschein auf jeden Fall in diesen Sonnabend hinein. Passend zum Hafengeburtstag, zu allem drum und dran, was sonst noch passiert in der Stadt. Erstmal viel Sonne, dann kommen allerdings so ein paar Wolkenfelder oder Quellwolken mit dazu. Der Gesamteindruck, der bleibt aber ein freundlicher. Und die Temperaturen, die spielen auch mit. Heute Morgen natürlich für Anfang Mai noch relativ frisch, so 6 bis 8 Grad in den Start hinein. Und dann 17 bis 19 Grad am Nachmittag. Also das lässt sich dann richtig frühlingshaft auf jeden Fall an.
0: Das hört sich so, so toll an. Wie sieht's denn dann für morgen aus? Da ist ja auch noch einiges los in Hamburg.
1: Ja, da sind so ein paar mehr Schönheitsfehler drin, denn dieses große Hochdruckgebiet, das zieht sich langsam zurück, liegt mit Kern schon bei Finnland. Das heißt, es verliert so allmählich den Einfluss auf unser Wetter und damit können morgen schon mal deutlich mehr Wolken reinkommen. Also statt bis zu 8 Stunden Sonnenschein werden wir uns morgen so mit 4-5 Sonnenstunden begnügen müssen. Aber insgesamt bleibt es auch die meiste Zeit trocken. Vielleicht sind am Nachmittag mal so ein paar Tropfen möglich, aber insgesamt sollte das noch halten. Und die Temperaturen sind auch ähnlich, also auch morgen kommen wir noch immerhin so auf 17-18 Grad in der Spitze.
0: Super, kann ich mal ein Sommerkleidchen rauspacken. Ja. Kommt denn nach diesen warmen Temperaturen dann wieder ein Wetterumschwung oder bleibt so?
1: Ja, es sieht nach einem Wetterumschwung aus, denn hinter dieser schwachen Front von morgen kommt dann doch eine stärkere Kaltfront am Montag zum Start in die neue Woche über Hamburg hinweggezogen. Das bedeutet, die Temperaturen werden runtergedrückt. Montag höchstens noch 12, 13 Grad. Es wird deutlich windiger, kann ab und zu regnen. Also es sieht nach so ein bisschen auch nach den Eisheiligen aus, dass die relativ pünktlich sich dann einstellen nächste Woche. Denn auch die Nächte werden dann wieder deutlich frischer.
0: Vielen Dank, Oliver Klein, da wissen wir Bescheid. Also ich fasse zusammen, das Wochenende unbedingt wettertechnisch ausnutzen, besonders den heutigen Sonnabend. Und wie machen wir das gemeinsam? Natürlich mit den größten Hits aller Zeiten. Jetzt, wo Sie schon mal wach sind, gibt es einen richtig tollen Sommersong für Sie. Das ist Aiko Aiko von Justin Wellington. Viel Spaß dabei.
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0: 7.23 Uhr an dem Sonnabend, NDR 90,3. Wir sind Hamburg. Nur gute Nachrichten. Die Sonne strahlt den ganzen Tag. Die Welt feiert uns und den Hafengeburtstag. Und wir haben noch mehr gute Nachrichten.
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2: Die West End Girls treffen auf die Pet Shop Boys. Hören Sie gleich nach Jana Fink.
3: Guten Morgen. Es ist 7:30.
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3: Mit einer großen Drohnenshow hat der Senat am Abend für Olympische und Paralympische Spiele in der Stadt geworben. Mehr als 1100 Drohnen malten 15 Minuten lang olympische, paralympische und Hamburger Motive in den Himmel. Über 250 Schiffe, darunter Großsegler, Marineschiffe und Museumsschiffe, haben zum 837. Hafengeburtstag noch bis morgen im Hafen angelegt. Zum Hafengeburtstag müssen sich Autofahrer auf heftige Behinderungen einstellen. Bis morgen Abend um 19 Uhr ist der Elbtunnel in Richtung Süden gesperrt. Betroffen ist der A7-Abschnitt zwischen Stellingen und Heimfeld. Im Elbtunnel werden Wartungsarbeiten gemacht. Auf der Südseite wird weiter an der Verbreiterung des Autobahnabschnitts gearbeitet. US-Präsident Donald Trump hatte eine dreitägige Waffenruhe zwischen der Ukraine und Russland verkündet. Sie hat offiziell um Mitternacht Ortszeit begonnen und soll bis einschließlich Montag dauern. Bis dahin soll es keine Kämpfe geben und jeweils 1000 Kriegsgefangene sollen ausgetauscht werden, schrieb Trump auf seiner Plattform Truth Social. Hintergrund sind Russlands Feiern zum Sieg der Sowjetunion über Nazi-Deutschland vor 81 Jahren. Dazu findet heute in Moskau die traditionelle Militärparade statt. Der Verband der deutschen Flughäfen warnt vor Flugausfällen wegen der hohen Kerosinpreise. Hauptgeschäftsführer Ralf Beisel sagte der Welt am Sonntag, im Sommer könnten bis zu 20 Millionen Passagiere betroffen sein, vor allem bei Billig-Airlines und auf Strecken, die touristisch weniger bedeutend sind. Er forderte staatliche Erleichterungen, etwa eine kurzfristig ausgesetzte Luftverkehrssteuer. Das umstrittene pro-palästinensische Camp ist endgültig genehmigt und darf heute auf der Moorweide aufgebaut werden. Das hat das Oberverwaltungsgericht entschieden. Gestern hatte Hamburg noch Widerspruch gegen das Camp eingelegt, der ist aber abgewiesen worden. Die Moorweide gilt aus Sicht der Stadt und der jüdischen Gemeinde als historisch belasteter Ort. Von hier aus wurden im Holocaust tausende Jüdinnen, Juden, Sinti und Roma deportiert.
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2: Und das ist das Wetter für uns in Hamburg und das macht mal richtig Freude. Sonne, Sonne und noch mehr Sonne, vielleicht eine kleine Quellwolke, wenn Sie die sehen, fotografieren an und schicken über die NDR Hamburg App. Das ist nämlich eher die Ausnahme, denn die Regel. Und wir erreichen so 19 Grad locker. Momentan sind wir so bei 8, bei Ihnen zum Beispiel in Großborsteln. Morgen gibt's deutlich weniger Sonne, aber immerhin noch 4 bis 5 Stunden, ein paar mehr Wolken und da kann es auch ab und zu mal einen kleinen Schauer geben. Aber bei Werten so um die 20 Grad macht das ja überhaupt nichts. Deutlich kühler und etwas wechselhafter wird es dann bei uns erst ab Montag. Blitzer und Staus direkt aus unserem Verkehrszentrum Roter Baum. Da haben wir erstmal die A7 Flensburg Richtung Hannover. Die ist zwischen Hamburg-Stellingen und Heimfeld wegen Bauarbeiten bis morgen 19 Uhr gesperrt. Wir haben Umleitungen. Durch die Stadt führen sie ab Schnelsen über die Flughafenumgehung B432, B433 und die Alster-Krugschaussee. Ab Schnelsen und ab Stellingen bitte der Beschilderung Elbbrücken folgen. Die weiträumige Umleitung führt dann ab Neumünster Süd über die B205, A21 und A1 zum Maschener Kreuz. Der Bullerdeich ist zwischen der B75 Heidenkampsweg und Anton-Reh-Weg wegen eines Straßenfestes bis zu 22 Uhr in beiden Richtungen gesperrt. Die Köhlbrandbrücke ist auch gesperrt und zwar wegen Brückenarbeiten für Fahrzeuge über 44 Tonnen in beiden Richtungen. Wir haben natürlich dann noch den Hafengeburtstag. Klar, das sind ja zahlreiche Straßen im Hafenbereich noch bis Montag 12 Uhr gesperrt. Und an der Kreuzung Georg-Heiken-Straße A7 Hausbruch sind die Ampeln wegen Wartungsarbeiten bis morgen ca. 15 Uhr außer Betrieb. Dort bitte vorsichtig fahren. Und wenn Sie noch was für uns haben, immer gerne melden. Das geht am besten über die NDR Hamburg App. Vielen Dank.
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2: Mein Name ist Birgit Hahn. Ich darf Sie in dieses wunderbar sonnige Wochenende begleiten. Und ich habe jetzt tatkräftige Unterstützung von zwei Männern. Das sind zwei Typen, die in langen Mänteln ein paar Straßen entlang laufen, gedreht in Schwarz und Weiß. Das war das Video. Und ganz ehrlich, ja, ich weiß, das klingt jetzt erstmal nicht so spektakulär. Aber der Song dazu ist es. West End Girls von den Pet Shop Boys. Gleich beginnt nämlich der Beat. Und dann wird es richtig cooler Groove. Genau das Richtige für Ihren Sonnabendmorgen. Natürlich hier bei uns, logisch.
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0: Du Donner Summer in der Küche auf dem Weg zum nächsten Kaffee. Das reicht ja auch schon bei sportlicher Betätigung, zumindest um diese Uhrzeit. Später wird es dann ein bisschen ernster. Besonders bei allen St. Pauli-Fans, da steigt langsam der Puls. Gedüng, gedüng, gedüng. Heute Nachmittag tritt das Team ja in Leipzig an. Vorletzter Bundesligaspieltag und St. Pauli droht als Vorletzter in der Tabelle der Abstieg. Oha. Jörg Naroska, hat St. Pauli beim Tabellendritten überhaupt eine Chance?
1: St. Pauli ist heute klarer Außenseiter. Leipzig kann mit einem Sieg die Champions-League-Teilnahme für die nächste Saison klar machen. Die werden also nicht halbe Kraft spielen. Und St. Pauli hat seit 8 Spielen gar nicht mehr gewonnen. Zuletzt gab es richtig schwache Auftritte, Fehler über Fehler. Wichtig für das Team und für Trainer Alexander Blessin in dieser Woche war deshalb zwischendurch auch mal abschalten, den Kopf freikriegen und sich ablenken.
2: Gartenarbeit, ich habe schön Rasen gemäht, das war dann gut. Die kurzen Phasen dann in dem Moment dann auch zu nutzen, um wieder so ein bisschen eine Klarheit reinzukriegen in die Birne, mit dem Druck dann fertig zu werden.
1: Die Akkus wieder aufladen für den Saisonendspurt, vielleicht hilft das ja.
0: Ja, St. Pauli spielt gegen Leipzig. Der eigentliche Gegner im Kampf um den Klassenerhalt ist aber Wolfsburg. Die sind in der Tabelle ja auf dem Relegationsplatz, St. Pauli direkt dahinter. Wie kommt denn St. Pauli an Wolfsburg vorbei?
1: Klingt ein bisschen verrückt, aber vielleicht reicht St. Pauli sogar eine knappe Niederlage in Leipzig, um an Wolfsburg vorbeizuziehen. Und zwar dann, wenn die im Moment punktgleichen Wolfsburger ihr Spiel gegen Bayern München sehr hoch verlieren. Dann könnte nämlich St. Pauli plötzlich die bessere Tordifferenz haben und nicht mehr Wolfsburg. Die Frage ist nur, ob die Bayern nach ihrem unglücklichen Aus in der Champions League gerade überhaupt Lust auf Fußball haben. St. Paulis Trainer ist immerhin vorsichtig optimistisch.
2: Die Hoffnung natürlich, dass sie das dann auch so ein bisschen diesen Frust dann vielleicht dann auch an Wolfsburg auslassen.
1: Nächste Woche, am letzten Spieltag, kommt es dann zu einem echten Endspiel um den Klassenerhalt. St. Pauli gegen Wolfsburg. Heute geht es im Fernduell darum, wer dann die bessere Ausgangslage hat. Ein Überraschungserfolg in Leipzig würde St. Pauli da enorm helfen.
0: Ob das Ganze klappt und wie sie St. Pauli in Leipzig schlägt, hören Sie natürlich bei uns im Programm. Wir berichten ab 15:30 Uhr live vom Spiel hier bei 90,3. 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

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Um 7.52 Uhr ein kurzes Achtung. Autofahrer, Vorsicht bitte auf der A1 Bremen Richtung Hamburg. Zwischen Burkel und Elsdorf liegen Metallteile. Schön, dass Sie schon bei uns sind. Und es lohnt sich ja immer, uns einzuschalten, denn wir spielen die größten Hits aller Zeiten. Gleich etwas, um uns mal richtig wach zu machen, wirkt wie zwei starke Tassen Espresso Maniac von Michael Sambello. Aber vorher haben wir uns überlegt, mitsingen. Jeder von uns singt doch mal in der Dusche, im Auto mit oder so für sich, pfeift an lustig Liedchen. Das Gute ist bei den größten Hits aller Zeiten, man kann auch bei allen Songs mitsingen. Besonders, wenn der Refrain so einfach ist. Es geht gleich um ein fröhliches Na, na, na, na, na, na, na, na, na, na, na, na, hey Jude. Hier sind die Beatles.

0: Ring ist eine Bälle bei uns.
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0: Sir Cliff Richard durfte ich mal zum Interview treffen. Und ich sage Ihnen, das ist ein ganz sympathischer, fast schon bescheidener Mensch. Wahnsinn. Gleich bei uns zu hören mit seinem entspannten Song People. Aber jetzt ist erstmal Zeit für Jana Fink.
2: Guten Morgen. Es ist 8 Uhr.
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2: Senat wirbt mit großer Drohnenshow für Olympia. Russland nutzt dreitägige Feuerpause für Militärparade. Umstrittenes TTIP-Fest in Bergedorf darf stattfinden. Und das Wetter mit ganz viel Sonne heute und bis zu 19 Grad. Das war eine spektakuläre Drohnenshow zum Abschluss des ersten Tags des Hafengeburtstags. Damit hat der Hamburger Senat am Abend nochmal Werbung für die Olympischen und Paralympischen Spiele gemacht. 15 Minuten lang leuchteten mehr als 1100 Drohnen über dem Hafen und malten dabei olympische, paralympische und Hamburger Motive in den Himmel. Am Nachmittag war der 837. Hafengeburtstag offiziell eröffnet worden. Carsten Sekund.
3: Tradition muss sein, anglasen zur Eröffnung. Dann folgten 250 Schiffe bei der traditionellen Einlaufparade.
4: Weil es einfach ein tolles Panorama ist hier mit den Schiffen.
5: Ich bin zum ersten Mal hier. Toll, beeindruckend. Wahnsinn.
6: Auch als Hamburger, man freut sich immer wieder hierher zu kommen.
3: Das gute Wetter zog schon am ersten Tag geschätzt mehrere hunderttausend Menschen an den Hafen. Gefeiert wurde auf 11 Bühnen bis in die Nacht, ganz im Sinne von Wirtschaftssenatorin Melanie Leonhardt.
7: Naja, wir feiern das Herz unserer Stadt, den Hamburger Hafen. Das ist für die Hamburgerinnen und Hamburger und ihre Gäste immer was ganz Besonderes. Wir haben die Gelegenheit, die ganze Vielfalt der Stadt an einem Wochenende zu präsentieren hier am Wasser. Und das ist schon eine große Sache.
3: Und deshalb wird heute weiter gefeiert mit Besichtigungsmöglichkeiten auf 8 Schiffen allein an den Landungsbrücken sowie Showfahrten. Höhepunkte dann am Nachmittag das traditionelle Schlepperballett und am Abend das große Hafenfeuerwerk.
2: Und mehr Infos rund um den Hafengeburtstag finden Sie auch auf der NDR Hamburg App. Autofahrer in und um Hamburg müssen sich an diesem Wochenende auf volle Straßen einstellen. Und zwar nicht nur wegen des Hafengeburtstags. Zusätzlich ist seit heute früh nämlich die A7 in Richtung Süden zwischen Hamburg-Stellingen und Heimfeld inklusive Elbtunnel gesperrt. Das Ganze dauert bis morgen um 19 Uhr. Der ADAC zeigt wenig Verständnis, gleichzeitig mit Ferienstart und Hafengeburtstag auch noch die A7 zu sperren. Zwischen Russland und der Ukraine ist heute Nacht eine Waffenruhe in Kraft getreten. US-Präsident Donald Trump hat sie gestern Abend verkündet und erklärt, die USA hätten sie vermittelt. Hintergrund der Feuerpause ist auch, dass Russland heute den Sieg der Sowjetunion über Nazi-Deutschland vor 81 Jahren feiert. Mit einer traditionellen Militärparade in Moskau. Björn Blaschke.
8: Zeitweilig hatte es ausgesehen, als könnte alles anders kommen. Wegen der, wie es Kreml-Sprecher Dmitri Peskow formulierte, komplizierten operativen Situation. Diese komplizierte operative Situation sind die Drohnenschläge, die die ukrainischen Streitkräfte dem Angreifer in letzter Zeit verstärkt versetzen. Das jedenfalls hat den Kreml dazu gebracht, die Siegesparade in diesem Jahr erheblich kleiner zu gestalten. Ohne neuere Kriegstechnologie, will heißen, ohne moderne Panzer- und Raketensysteme.
2: Das umstrittene Fest der Bergedorfer DITIB-Gemeinde auf dem Frascati-Platz kann in der kommenden Woche stattfinden. Das hat das Bezirksamt nach weiteren Gesprächen mit dem Veranstalter mitgeteilt. Die Bergedorfer FDP fordert aber weiterhin eine Absage des mehrtägigen Kulturfestes. Susanne Röse.
9: Seit Wochen werben die Veranstalter für die Feier mit dem Auftritt von Hasspredigern. Das haben Sonja Jakobsen von der Bergedorfer FDP und der Islamismus-Experte Erin Güvercin öffentlich gemacht. Daraufhin sind bereits 7 Gastredner und Prediger ausgeladen worden. Den Organisatoren des Festes habe das Bezirksamt deutlich gemacht, dass es nicht akzeptiert, wenn auf der Veranstaltung Personen auftreten, die für problematische Positionen stehen, so die Bergedorfer Bezirksamtsleiterin Cornelia Schmidt-Hoffmann zu NDR 90,3. Die Gemeinde habe versichert, kritisch diskutierte Personen würden nicht an der Veranstaltung teilnehmen. Dass das Fest stattfinden kann, dazu sagt die FDP-Politikerin Jakobsen, keine Konsequenzen bedeuten, DITIB kann weitermachen wie bisher.
2: Borussia Dortmund ist Vizemeister in der Fußball-Bundesliga und zwar zum 10. Mal. Das Team gewann am Abend gegen Eintracht Frankfurt mit 3:2. Der FC St. Pauli spielt heute gegen Leipzig und der HSV empfängt morgen zum letzten Heimspiel der Saison Freiburg.
0: Dankeschön, Jana.
2: Gerne.
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0: Und Und was haben wir für schönes Wetter da draußen? Ganz viel Sonnenschein heute, 19 Grad. Ab und zu mal eine Quellwolke am Himmel, aber ansonsten passiert gar nichts. Ganz leichte Brise am Hafen, also wirklich perfekte Bedingungen. Momentan noch 9 bei Ihnen in Ottensen, aber das wird jetzt wirklich minütlich wärmer. Morgen auch immer noch 5 Stunden Sonnenschein, freuen wir uns drauf. Aber daran merken Sie schon, es wird ein bisschen bewölkter insgesamt. Es kann auch mal ein kurzer Schauer, besonders am Nachmittag, runterkommen. Aber bei 20 Grad, ganz ehrlich, kann man das auch einfach nur wegatmen und schön das Wochenende ausnutzen, denn am Montag gibt es eine Wetteränderung, da wird es deutlich kühler und auch wechselhafter. Blitzer und Staus direkt aus unserem Verkehrszentrum Roter Baum. Da haben wir erstmal die A7 bei uns ja auch eben in den Nachrichten gehört. Flensburg Richtung Hannover. Da ist die Fahrbahn zwischen Stellingen und Heimfeld wegen Bauarbeiten bis morgen 19 Uhr gesperrt. Es gibt Umleitungen durch die Stadt. Die führen dann zum einen ab Schnelsen Nord über die Flughafenumgehung B432, B433 und die Alster-Krug-Chaussee. Ab Schnelsen und ab Stellingen bitte der Beschilderung Elbbrücken folgen. Und es gibt auch noch eine weiträumige Umleitung. Die führt ab Neumünster Süd über die B205, A21 und A1 zum Maschener Kreuz. Dann haben wir den Bullerdeich, der ist zwischen der B75 Heidenkampfweg und Anton Rehweg wegen eines Straßenfestes bis 22 Uhr in beiden Richtungen gesperrt. Die Hermann-Blohm-Straße ist zwischen beim Kraftwerk und Nordersand wegen eines Straßenfestes bis morgen 20 Uhr in beiden Richtungen dicht. Dann haben wir die Kühlbrandbrücke, die ist wegen Brückenarbeiten für Fahrzeuge über 44 Tonnen in beiden Richtungen gesperrt und wegen des Hafengeburtstages natürlich sowieso zahlreiche Straßen im Hafenbereich. Das Ganze noch bis Montag, ca. 12 Uhr. Und an der Kreuzung Georg-Heiken-Straße A7 Hausbruch sind die Ampeln wegen Wartungsarbeiten bis morgen ca. 15 Uhr außer Betrieb. Also dort vorsichtig ranfahren. Und wenn Sie noch etwas haben, immer gerne melden. Das geht am einfachsten über die NDR Hamburg App. Vielen Dank.
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0: Es ist so herrlich, Sonnabendmorgen mit Ihnen zu verbringen. Mein Name ist Birgit Hahn und wir haben gleich wirklich einen der größten Hits aller Zeiten, der wirklich Programm ist. Sunny, sonnig von Bonnie M. gleich nach Sir Cliff Richard. So viel Zeit muss sein und sein sehr entspanntes Some People. Perfekt für ein verlängertes Frühstück bei strahlendem Sonnenschein auf Ihrem Balkon.

0: nach 8. Die Zeit vergeht so schnell mit den größten Hits aller Zeiten hier bei NDR 90,3. Wir sind Hamburg und Hamburg ist an diesem Wochenende natürlich Hafengeburtstag. Das ist schon der 837. Dieses traumhafte Wetter da draußen. Gestern schon die Wahnsinns-Einlaufparade bei blauem Himmel und Sonnenschein. Ich habe mir das angeschaut. Es war wirklich ganz, ganz toll. Entspannte Stimmung. Und noch ein kleines Highlight kam noch aus der Luft dazu. Ein ganz normaler Linienflieger ist extra abgebogen, bevor er in Fuhlsbüttel gelandet ist. Einmal die Elbe runtergeflogen, relativ niedrig, hat dann quasi hinter der Elbphilharmonie gedreht und ist wieder zurückgeflogen, damit alle Passagiere die Einlaufparade von oben sehen können. Das hat mir wirklich das Herz gewärmt. Und tolle Fotos davon, von dieser Einlaufparade, sind natürlich auch in der NDR Hamburg App zu sehen, ganz klar. Und das Allerschönste ist, dass ja nicht nur wir Hamburger was davon haben, sondern dass wir wirklich aus ganz Deutschland Besucher bei uns in dieser wunderbaren Stadt haben. Und da wollen wir nochmal fragen, wie gefällt es Ihnen denn soweit?
1: Wunderbar.
2: Kommen Sie her?
1: Aus dem Spreewald.
3: Servus, sau gut.
1: Nach Hamburg gehört dazu.
3: Ah, sau gut ist das, das ist optimal. Genau das Richtige für Hamburg, deswegen sind wir ja gekommen aus München.
0: Ja, das hört man, das ist doch toll. Einfach weitermachen und mit dem Mang ist natürlich auch unser Stadtreporter Carsten Seekund. Und deswegen die Frage an dich, du weißt es am allerbesten, was geht denn heute noch alles?
4: Ja, heute ist der mit Abstand erlebnisreichste Tag beim Hafengeburtstag. Rund um die Uhr gibt es auf dem Wasser Rettungsübungen, Rundfahrten, eine Parade alter und neuer Hafenfähren und ab 15.15 Uhr dann das traditionelle Schlepperballett. Außerdem können allein an den Landungsbrücken 8 Schiffe besichtigt werden, darunter 2 Hochseeschlepper, eine Dreimastbark und ein Feuerschiff. Dazu Party fast rund um die Uhr auf 11 Bühnen, natürlich auch auf der NDR Hamburg Bühne am alten Elbtunnel und dann ab 22.45 Uhr das große Hafenfeuerwerk.
0: Und jetzt kommt's, damit Sie nicht alles jetzt nochmal auswendig hersagen müssen, wenn Sie sich nicht alles merken konnten. Alle Informationen zum Hafengeburtstag finden Sie selbstverständlich auch auf ndr.de/hafengeburtstag. Und heute Abend senden unsere Kollegen vom Hamburg Journal um 19.30 Uhr auch nochmal live direkt vom Elbe, Strand, alles natürlich dann zu sehen im NDR Fernsehen. Sie merken, hier gibt es das absolute Rundum-Glücklich-Paket und passend dazu Pharrell Williams mit seinem Happy.

Zeiten. Jetzt mein absoluter Liebling von Elton John. Den spielt er traditionsgemäß immer als letzten Song, bevor er sich verabschiedet. Am Klavier gibt er nochmal alles. Und dieser Song macht einfach so gute Laune. Deswegen haben wir es jetzt für Sie rausgesucht. Wir spielen die größten Hits aller Zeiten und der gehört sowas von dazu. Ich wünsche ihr einen ganz tollen sonnigen Start in diesen Sonnabend mit uns und Elton.

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0: Gleich geht es um kleine Notlügen bei Little Lies von Fleetwood Mac. Aber erst einmal hören Sie, was aktuell los ist von Jana Fink.
2: Guten Morgen. Es ist 8:30.
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2: Mit einer großen Drohnenshow hat der Senat am Abend für Olympische und Paralympische Spiele geworben. Mehr als 1100 Drohnen malten 15 Minuten lang olympische, paralympische und Hamburger Motive in den Himmel über dem Hafen. Etwa Radrennfahrer, ein Tischtennismatch und ein Siegertreppchen. Über 250 Schiffe, darunter Großsegler, Marineschiffe und Museumsschiffe, haben zum 837. Hafengeburtstag noch bis morgen im Hafen angelegt. Zum Hafengeburtstag müssen sich Autofahrer auch auf heftige Behinderungen einstellen. Bis morgen Abend um 19 Uhr ist zusätzlich der Elbtunnel in Richtung Süden gesperrt. Betroffen ist der A7-Abschnitt zwischen Stellingen und Heimfeld. Im Elbtunnel werden Wartungsarbeiten gemacht. Auf der Südseite wird weiter an der Verbreiterung des Autobahnabschnitts gearbeitet. Und wir bleiben bei der A7 bzw. auf der A7. Der Park auf dem A7-Deckel Stellingen hat im Sommer zu wenig Schatten. Trotzdem sollen nachträglich keine Sonnensegel installiert werden. Wie das Bezirksamt nach der Prüfung klargestellt hat, lassen die sich auf dem Betondeckel samt Erdschicht nämlich nicht fest verankern. Die Linksfraktion hatte im vergangenen Juni den Antrag dafür gestellt. US-Präsident Donald Trump hat eine dreitägige Waffenruhe zwischen der Ukraine und Russland verkündet. Sie hat offiziell um Mitternacht Ortszeit begonnen und soll bis einschließlich Montag dauern. Bis dahin soll es keine Kämpfe geben und jeweils 1000 Kriegsgefangene sollen ausgetauscht werden, schrieb Trump auf seiner Plattform Truth Social. Hintergrund sind Russlands Feiern zum Sieg der Sowjetunion über Nazi-Deutschland vor 81 Jahren. Dazu findet heute in Moskau die traditionelle Militärparade statt. Bei der Bahn gibt es ab heute erstmals Last-Minute-Tickets im Fernverkehr. Damit sollen Reisende kurzfristig besonders günstig fahren können. Die Ticketpreise starten bei 6,99 Euro. Sie können immer sonnabends und sonntags für die darauffolgende Woche gebucht werden. Laut Bahn werden die Tickets vor allem abseits der Hauptreisezeiten angeboten. Profitieren könnten also vor allem Reisende, die flexibel sind.
0: Dankeschön, Jana. Ja.
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0: Dieses Wetter da draußen ist so fantastisch. Es ist perfekt. 19 Grad, davon haben Sie jetzt zum Beispiel auf der Vettel schon 10 erreicht. Sonnenschein pur, ab und zu mal eine kleine Quellwolke, die vorbeizieht. So als Zierde am Himmel, damit man mal eine Wolke fotografieren kann. Sagen, oh guck mal, da ist eine Wolke. Und das ist natürlich auch das perfekte Hafengeburtstagswetter. Morgen ist es auch noch schön mild bei 20 Grad. Auch 4-5 Stunden Sonnenschein sind drin. Dann kommen aber zwischendurch auch ein paar Wolken auf und zu. Die bringen auch mal kurz einen Schauer mit, aber wirklich nicht weiter wild. Dann wird das kurz ein bisschen nass und dann trocknen wir alle wieder durch. Am Montag hingegen wird es deutlich kühler und wechselhafter. Also dieses Wochenende wirklich nochmal alles mitnehmen. Blitzer und Staus direkt aus unserem Verkehrszentrum Roter Baum. Mit dabei die A7 Flensburg Richtung Hannover. Die ist ja zwischen Hamburg-Stellingen und Heimfeld wegen Bauarbeiten bis morgen 19 Uhr gesperrt. Die Umleitungen durch die Stadt führen ab Schnelsen Nord über die Flughafenumgehung 432 und B433 und die Alster-Krug-Chaussee ab Schnelsen und ab Stellingen bitte der Beschilderung Elbbrücken folgen. Die weiträumige Umleitung führt dann ab Neumünster Süd über die B205, A21 und A1 zum Maschner Kreuz. Der Bullerdeich ist zwischen der B75 Heidenkampfsweg und Anton-Rehweg wegen eines Straßenfestes bis 22 Uhr in beiden Richtungen gesperrt. Da haben wir noch ein Straßenfest und zwar betrifft das die Hermann-Blum-Straße zwischen beim Kraftwerk und Nordersand. Bis morgen 20 Uhr in beiden Richtungen geht da nichts. Dann haben wir die Kühlbrandbrücke mit dabei. Die ist ja wegen Brückenarbeiten für Fahrzeuge über 44 Tonnen in beiden Richtungen gesperrt. Wegen des Hafengeburtstages logisch auch zahlreiche Straßen im Hafenbereich noch bis Montag 12 Uhr gesperrt. Und dann haben wir noch Ampeln, die wegen Wartungsarbeiten bis morgen außer Betrieb sind, ca. 15 Uhr. Und das betrifft die Kreuzung Georg-Heiken-Straße A7 Hausbruch. Überall woanders läuft es, aber wenn Sie noch was für uns haben, dann gerne melden. Das geht am einfachsten über die NDR Hamburg App. Vielen Dank dafür.
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0: Ihr sonniger Start in dieses Wochenende. Mein Name ist Birgit Hahn und wir haben jetzt was ganz Schönes für Sie vorbereitet. Schön zum Warmmachen für die Party, zu der Sie vielleicht heute Abend gehen oder ansonsten feiern Sie einfach gleich bei sich in der Küche zum zweiten Kaffee des Tages. Village People mit YMCA, aber vorher, wie versprochen, der Song, bei dem es um diese kleinen Notlügen geht. Die sollte man nicht zu oft einsetzen, aber ich glaube, die hat jeder von uns schon mal genutzt. Das sind natürlich Fleetwood Mac.
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0: sonnigen Tag. 8.42 Uhr haben wir es. Herrlich. Die größten Hits aller Zeiten immer bei uns.
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0: Oh ja, und das war wieder spannend, die Woche im Hamburg-Quiz. Gestern früh habe ich es gehört bei mir in der Küche und ich bin wirklich so stehen geblieben nach dem Motto, komm Peter aus Wedel, hol dir den Jackpot. Und es sah so gut aus und hörte sich so gut an und Peter wusste so viel. Und dann hat Ulf diese eine Frage gestellt.
2: Welcher britische Mega-Rock- und Popstar und ehemalige Take-That-Sänger war ganz, ganz oft in Hamburg, zum Beispiel in der Elbphilharmonie ist er auch aufgetreten.
3: Oh Gott, Take That, da müsste ich meine Tochter fragen. Da muss ich leider aussetzen, tut mir leid.
2: Na, sagen Sie einen von Take That.
3: Oh Gott, ja. Nee, ich nicht.
2: Megastar.
3: Ronan Keating.
0: Ja, es war ein guter Versuch, aber der war bei Boyzone. Es ging natürlich um Robbie Williams. Aber ich sag mal so, Peter hat trotzdem 200 Euro für seine Tochter erspielt. Und er hat ja auch etwas für den Jackpot getan. Der ist jetzt am Montag übermorgen bei Nicole Steins angewachsen. 200 Euro im Jackpot und dann bis 250 Euro für 5 richtige Antworten. Das macht also zusammen die Chance auf 450 Euro. Das ist eine Menge Kohle, wenn das kein Wochenstart ist. Sie können sich aber jetzt schon anmelden. 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

Zeit für die ganz großen Gefühle um 10 vor 9. 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Natürlich der Hafengeburtstag an diesem Wochenende. Einlaufparade gestern, Auslaufparade morgen und heute ein weiteres Highlight. Ich liebe es, wenn diese kleinen Schlepper sich von links nach rechts drehen und im Walzertakt um die eigene Achse sich manövrieren. Ich finde das so fantastisch. Ist natürlich immer richtig voll an den Landungsbrücken. Logisch, alle wollen das live sehen. Aber das Schöne ist, bei uns gibt es einen Livestream. Dann können Sie es ganz gemütlich machen. Leicht in Schatten setzen vielleicht, sonst blendet es zu sehr auf Ihrem Handy oder auf Ihrem Laptop und dann gehen Sie auf ndr.de/Hafengeburtstag und dort sehen Sie dann das berühmte Schlepperballett schön live herrlich. Und auf dem Weg dorthin versorgen wir Sie mit Tom Jones und She's a Lady für Ihren perfekten Start in diesen Sonnabend.

war der Soundtrack zur Klassenfahrt nach Salzburg vor ein paar Jahren. Großartig. Bis heute Trio Rio mit New York Rio Tokio. Und dann haben wir noch eine kleine Verkehrsmeldung für Sie. Fahren Sie bitte auf der B4, Ortsumgehung Lüneburg, Richtung Uelzen zwischen Hagen und Lüneburg-Kaltenmoor liegt ein Holzteil. 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

0: Soundtrack für den heutigen Tag. Summer in the City von Joe Cocker.
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0: Gleich für Sie ein Teil von Genesis. Mike Rutherford mit seinem Projekt Mike and the Mechanics. Und vorher erfahren Sie alles, was wichtig ist, von Jana Fink.
2: Guten Morgen. Es ist 9 Uhr.
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2: Hafengeburtstag, Lockdown-Tag 2 mit buntem Programm. A7-Deckel in Stellingen bleibt weiter ohne Schatten. Russland nutzt dreitägige Feuerpause für Militärparade. Und das Wetter, Sonne und ein paar Wölkchen heute bis 19 Grad. Der 837. Hafengeburtstag startet in seinen zweiten Tag. Rund um die Landungsbrücken gibt es heute auch wieder viel zu sehen, darunter die traditionellen Highlights. Carsten Sekund.
3: Der zweite Tag beim Hafengeburtstag ist traditionell der besucherstärkste Tag und es wird viel geboten. Auf dem Wasser sorgen Rettungsübungen und Showfahrten für Spektakel und an Land, so Martin Helfrich, Sprecher der Hamburger Wirtschaftsbehörde.
4: Wir haben 11 Bühnen, auf denen durchgängig ein spannendes Programm geboten wird. Dabei ist unser Länderpartner Liverpool, wo man viel entdecken kann, aber auch Sachen für die Familie, für Kinder. Es gibt wieder die beliebte Familien- und Kinderwiese. Also es wird voll, aber wir haben ja auch vorgesorgt.
3: Etwa mit einer Einbahnstraßenregel für Fußgänger an besonders belebten Stellen rund um die Landungsbrücken. Höhepunkte heute sind um 15.15 Uhr das traditionelle Schlepperballett und das große Hafenfeuerwerk gegen 22.45 Uhr.
2: Und alles rund um den Hafengeburtstag finden Sie auch in der NDR Hamburg App. Autofahrer in und um Hamburg müssen sich dieses Wochenende auf volle Straßen einstellen. Und zwar nicht nur wegen des Hafengeburtstags. Zusätzlich ist seit heute früh die A7 in Richtung Süden zwischen Hamburg-Stellingen und Heimfeld inklusive Elbtunnel gesperrt. Das Ganze dauert bis morgen um 19 Uhr. Der ADAC, der zeigt wenig Verständnis, dass gleichzeitig mit Ferienstart und Hafengeburtstag auch noch die A7 gesperrt wird. Und wir bleiben auf der A7. Als der A7-Deckel geplant wurde, hatte offenbar niemand mit heißen Sommern gerechnet. Das wurde im vergangenen Jahr klar. In dem Park auf dem A7-Deckel Stellingen war es so brütend heiß und es fehlten Schattenplätze. Nun sagt das Bezirksamt Eimsbüttel, das bleibt wohl auch so. Franziska Becker.
5: Der A7-Betondeckel ist nicht überall gleich dick oder gleich tragfähig. Und die darauf gehäufte Erdschicht ist nicht tief genug, um darin zum Beispiel Sonnensegel fest zu verankern. Deshalb kann über Spielplätze oder Sitzbänke kein Sonnenschutz gespannt werden. Das ist das Ergebnis einer Prüfung im Auftrag des Bezirksamtes Eimsbüttel. Die Linksfraktion hatte im vergangenen Juni den Antrag dafür gestellt, denn an sonnigen Tagen waren die Spiel- und Aufenthaltsflächen in dem Park auf dem A7-Deckel Stellingen wie leer gefegt. An den extrem heißen Tagen wie im Juli mit 36 Grad im Schatten war ein Aufenthalt im Park kaum machbar. Und bis die Bäume, die gezielt in etwas dickere Erdschichten gepflanzt wurden, Schatten geben, wird es noch Jahre dauern.
2: Zwischen Russland und der Ukraine ist heute Nacht eine Waffenruhe in Kraft getreten. US-Präsident Donald Trump hat sie gestern Abend verkündet und erklärt, die USA hätten sie vermittelt. Hintergrund der Feuerpause ist auch, dass Russland heute den Sieg der Sowjetunion über Nazi-Deutschland vor 81 Jahren feiert. Und zwar mit einer traditionellen Militärparade in Moskau. Björn Blaschke.
6: Zeitweilig hatte es ausgesehen, als könnte alles anders kommen. Wegen der, wie es Kreml-Sprecher Dmitri Peskow formulierte, komplizierten operativen Situation. Diese komplizierte operative Situation sind die Drohnenschläge, die die ukrainischen Streitkräfte dem Angreifer in letzter Zeit verstärkt versetzen. Das jedenfalls hat den Kreml dazu gebracht, die Siegesparade in diesem Jahr erheblich kleiner zu gestalten. Ohne neuere Kriegstechnologie, will heißen ohne moderne Panzer- und Raketensysteme.
2: Der Verband der deutschen Flughäfen warnt vor Flugausfällen wegen der hohen Kerosinpreise. Hauptgeschäftsführer Ralf Beisel sagte der Welt am Sonntag, im Sommer könnten bis zu 20 Millionen Passagiere betroffen sein. Vor allem bei Billig-Airlines und auf Strecken, die touristisch weniger bedeutend sind. Er forderte staatliche Erleichterungen, etwa eine kurzfristig ausgesetzte Luftverkehrssteuer. Borussia Dortmund ist Vizemeister in der Fußball-Bundesliga. Zum 10. Mal. Das Team gewann am Abend gegen Eintracht Frankfurt mit 3:2. Der FC St. Pauli, der spielt heute gegen Leipzig und der HSV empfängt morgen zum letzten Heimspiel der Saison Freiburg.
0: Vielen Dank, Jana.
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5: Und ist das ein Wetterchen da draußen in Barmbek? Bei Ihnen sind jetzt schon 11 Grad auf dem Thermometer zu sehen. Bis zu 19 geht es noch hoch. Kein Wunder, das geht jetzt wirklich rasant. Man kann zuschauen, weil die Sonne ja drauf scheint. Den ganzen Tag maximal eine Quellwolke, die vorbeizieht. Und vielleicht ein ganz kleiner Wind. Aber das ist dann ja eher ganz entspannt. Morgen auch nochmal schön 20 Grad. Es bleibt mild. Aber morgen sind dann ein paar mehr Wolken unterwegs. Es gibt auch mal einen Schauer zwischendurch, aber nur kurz und nicht doll. Und bis zu 4-5 Stunden sonst scheint es auf jeden Fall drin. Ausnutzen das Ganze, denn ab Montag gibt es eine kleine Wetteränderung. Dann gibt es so 14, 15, 16 Grad und es wird deutlich wechselhafter. Blitzer und Staus direkt aus unserem Verkehrszentrum Roter Baum. Die A7 Flensburg Richtung Hannover ist zwischen Stellingen und Heimfeld wegen Bauarbeiten bis morgen 19 Uhr gesperrt. Die Umleitungen durch die Stadt führen ab Schnelsen Nord über die Flughafenumgehung. Das ist die B432, B433 und die Alster-Krug-Chaussee. Ab Schnelsen und ab Stellingen bitte der Beschilderung Elbbrücken folgen. Und die weiträumige Umleitung führt ab Neumünster Süd über die B205, A21 und A1 zum Maschener Kreuz. Und wegen des Hafen Geburtstag. Es sind natürlich zahlreiche Straßen im Hafenbereich noch bis Montag ca. 12 Uhr gesperrt. Dann haben wir einmal zwei Straßenfeste. Der Bullerdeich ist deswegen zwischen der B75 Heidenkampsweg und Anton Rehweg heute bis 22 Uhr gesperrt. Und dann nochmal die Hermann-Blohm-Straße. Die ist zwischen beim Kraftwerk und Nordersand bis morgen 20 Uhr in beiden Richtungen gesperrt. Dann haben wir noch die Kölbrennbrücke mit dabei. Da dürfen Fahrzeuge über 44 Tonnen nicht rüberfahren wegen Brückenarbeiten. Das gilt natürlich für beide Richtungen. Und an der Kreuzung Georg-Heiken-Straße, A7 Hausbruch, sind die Ampeln wegen Wartungsarbeiten bis morgen ca. 15 Uhr außer Betrieb. Und wenn Sie jetzt noch was Schönes für uns haben oder etwas gesehen haben, Moment mal, da liegt doch was auf der Straße rum, einfach melden. Gerne über die NDR Hamburg App. Ich danke schon mal im Voraus.
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5: Herrlicher Sonnenschein. Astrid hat gerade geschrieben, sitzt auf dem Balkon mit einem Kaffee und freut sich einfach des Lebens. Und wir sorgen für den richtigen Soundcheck. Mein Name ist Birgit Hahn. Wir haben gleich ABBA für Sie, denn ABBA geht immer. Und vorher diese unfassbar gut gelaunte Nummer von Mike and the Mechanics. Dahinter versteckt sich Mike Rutherford. Der war mal bei Genesis, bevor er dieses Solo-Projekt auf die Spur gebracht hat. Everybody gets a second chance. Das sind die größten Hits aller

0: bei NDR 90,3. Wir sind Hamburg um 9.14 Uhr. Und gestern ja schon fulminanter Start in Hafengeburtstag. Nicht nur wegen der Einlaufparade, sondern auch wegen des Wetters. Und ich habe vorhin mit unserem Wetterexperten Oliver Klein gesprochen und wollte natürlich wissen, wie geht's denn weiter heute?
1: Ja, das sieht recht freundlich aus. Wir starten mit viel Sonnenschein auf jeden Fall in diesen Sonnabend hinein. Passend zum Hafengeburtstag, zu allem drum und dran, was sonst noch passiert in der Stadt. Und die Temperaturen, die spielen auch mit. 17 bis 19 Grad am Nachmittag. Also das lässt sich dann richtig frühlingshaft auf jeden Fall an.
0: Das hört sich so, so toll an. Wie sieht's denn dann für morgen aus? Da ist ja auch noch einiges los in Hamburg.
1: Ja, da sind so ein paar mehr Schönheitsfehler drin, denn dieses große Hochdruckgebiet, das zieht sich langsam zurück und damit können morgen schon mal deutlich mehr Wolken reinkommen. Also statt bis zu 8 Stunden Sonnenschein werden wir uns morgen so mit 4-5 Stunden begnügen müssen. Aber insgesamt bleibt es auch die meiste Zeit trocken und die Temperaturen sind auch ähnlich. Also auch morgen kommen wir noch immerhin so auf 17, 18 Grad in der Spitze.
0: Perfekte Aussichten für den Hafengeburtstag. Alle Infos natürlich auch in der NDR Hamburg App. Und dazu die größten Hits aller Zeiten. Oder jetzt eine ganz entspannte Nummer, ganz entspannt. Hier sind Simply Red und Holding Back the Years. Viel Spaß.

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0: Metzner.
1: Rosalyn ist mit diesem wunderbaren größten Hit aller Zeiten für Armenien beim ESC, beim Eurovision Song Contest, vor 4 Jahren angetreten. Ist zwar nur 20. geworden, aber ist danach mit Weltstar Ed Sheeran getourt. Also, da werden Karrieren gemacht. Wie es dieses Jahr wird, werden wir nächste Woche erfahren. Ich werde selbst hinfahren und mir privat in Wien den Eurovision Song Contest mal ganz genau anschauen. Denn das ist ja einfach Wahnsinn, oder? Wie man Musik liebt, wie man einige Songs abfeiert, immer und immer wieder. Und genau deswegen haben wir noch mehr gute Nachrichten um 9.21 Uhr für Sie.
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0: Songs der rein a cappella aufgenommen wurde. Richtig, richtig gut. Das sind The Flying Pickets.
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0: Und ich liebe 80er Jahre Bandnamen. Wir hatten da Bananarama, Johnny Hates Jazz, Flock of Seagulls und da auch gleich die Fiction Factory. Aber erst einmal hören Sie alles Aktuelle auf Platt von Jürgen Fitschen.
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0: Dankeschön, Jürgen. Ja, und wir schauen mal ganz kurz hier Blitzer und Staus direkt aus unserem Verkehrszentrum Roter Baum. Da haben wir erstmal ein Achtung Autofahrer. Vorsicht bitte noch in beiden Richtungen. Auf der A7 Hamburg-Flensburg zwischen Hamburg-Schnellsen und Quickborn sind Personen auf der Fahrbahn. A1 Lübeck Richtung Bremen zwischen Dreieck Hamburg-Südost und Stillhorn 5 Kilometer stockender Verkehr. A7 Flensburg Richtung Hannover. Die ist ja zwischen Hamburg-Stellingen und Heimfeld wegen Bauarbeiten bis morgen 19 Uhr gesperrt, haben wir eben noch mal gehört. Die Umleitung durch die Stadt führen ab Schnellsen Nord über die Flughafenumgehung B432, B433 und die Alster-Krug-Chaussee. Ab Schnellsen und ab Stellingen bitte der Beschilderung Elbbrücken folgen. Und es gibt auch eine weiträumige Umleitung, die führt ab Neumünster Süd über die B205, A21 und A1 zum Maschener Kreuz. A7 Hannover Richtung Hamburg, hier zwischen Thies-Hope und Horster Dreieck 5 Kilometer stockender Verkehr. Wegen des Hafengeburtstages sind natürlich zahlreiche Straßen im Hafenbereich noch bis Montag 12 Uhr gesperrt. Und dann haben wir zwei Straßenfeste. Einmal ist der Bullerdeich betroffen zwischen B75 Heidenkampfweg und Anton Rehweg. Da wird bis 22 Uhr gefeiert. Und die Hermann-Blum-Straße, die ist zwischen beim Kraftwerk und Nordersand bis morgen 20 Uhr in beiden Richtungen gesperrt. Bei der Sperrung macht auch die Kühlbahnbrücke mit, allerdings nur für Fahrzeuge über 44 Tonnen wegen Brückenarbeiten in beiden Richtungen. Und an der Kreuzung Georg-Heiken-Straße A7 Hausbruch sind die Ampeln wegen Wartungsarbeiten bis morgen ca. 15 Uhr außer Betrieb. Fahren Sie dort bitte vorsichtig. Und wenn Sie noch was haben, immer gerne melden über die NDR Hamburg App. Vielen Dank.
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0: Schön, dass Sie bei uns sind. Mein Name ist Birgit Hahn und wir haben dieses fantastische Wetter da draußen. Wir haben Hafengeburtstag, alle Leute sind gut drauf und wir haben den perfekten Soundtrack dazu. Ich finde, das hat so eine Leichtigkeit, so eine Fröhlichkeit von der Fiction Factory. Das ist der Soundtrack für Ihren Sonnabendmorgen hier bei uns.
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0: Schön entspannt, Boston, more than a feeling. Ja, Rock kann auch entspannt sein. Das hören wir ja hier bei 90,3 NDR. Wir sind Hamburg und wir spielen die größten Hits aller Zeiten. Das ist ja logisch. Aber mit Entspannung geht es wahrscheinlich einigen Hamburger gerade nicht so, denn es sind noch knapp 6 Stunden. Um 15.30 Uhr spielt ja St. Pauli gegen Leipzig. Heieiei. Wir fassen nochmal zusammen. Also, es ist der vorletzte Bundesligaspieltag. Wo wir beim Thema Vorletzter sind, das ist St. Pauli ja gerade in der Tabelle. Es droht der Abstieg. Jörg Naroska, hat denn St. Pauli beim Tabellendritten heute überhaupt eine Chance?
1: St. Pauli ist heute klarer Außenseiter. Leipzig kann mit einem Sieg die Champions-League-Teilnahme für die nächste Saison klar machen. Die werden also nicht halbe Kraft spielen. Und St. Pauli hat seit 8 Spielen gar nicht mehr gewonnen. Zuletzt gab es richtig schwache Auftritte, Fehler über Fehler. Wichtig für das Team und für Trainer Alexander Blessin in dieser Woche war deshalb zwischendurch auch mal abschalten, den Kopf freikriegen und sich ablenken.
2: Gartenarbeit, hab schön Rasen gemäht, das war dann gut. Die kurzen Phasen dann in dem Moment dann auch zu nutzen, um wieder so ein bisschen eine Klarheit reinzukriegen in die Birne, mit dem Druck dann fertig zu werden.
1: Die Akkus wieder aufladen für den Saisonendspurt, vielleicht hilft das ja.
0: Ja, Daumen sind gedrückt und der eigentliche Gegner im Kampf um den Klassenerhalt ist ja aber Wolfsburg. Die sind ja in der Tabelle auf dem Relegationsplatz, St. Pauli direkt dahinter. Wie kommt denn jetzt St. Pauli an Wolfsburg überhaupt vorbei?
1: Klingt ein bisschen verrückt, aber vielleicht reicht St. Pauli sogar eine knappe Niederlage in Leipzig, um an Wolfsburg vorbeizuziehen. Und zwar dann, wenn die im Moment punktgleichen Wolfsburger ihr Spiel gegen Bayern München sehr hoch verlieren. Dann könnte nämlich St. Pauli plötzlich die bessere Tordifferenz haben und nicht mehr Wolfsburg. Die Frage ist nur, ob die Bayern nach ihrem unglücklichen Aus in der Champions League gerade überhaupt Lust auf Fußball haben. St. Paulis Trainer ist immerhin vorsichtig optimistisch.
2: Die Hoffnung natürlich, dass sie das dann auch so ein bisschen diesen Frust dann vielleicht dann auch an Wolfsburg auslassen.
1: Nächste Woche, am letzten Spieltag, kommt es dann zu einem echten Endspiel um den Klassenerhalt, St. Pauli gegen Wolfsburg. Heute geht es im Fernduell darum, wer dann die bessere Ausgangslage hat. Ein Überraschungserfolg in Leipzig würde St. Pauli da enorm helfen.
0: Ja, wie gesagt, also Daumen sind gedrückt und das Spiel St. Pauli gegen Leipzig hören Sie natürlich bei uns im Programm ab 15.30 Uhr hier bei NDR 90,3.

40 hier bei NDR 90,3. Wir sind Hamburg. Mein Name ist Birgit Hahn. Gleich übernimmt gut gelaunt Ilka Petersen und führt Sie weiter schön durch den Sonnabend. Ich wünsche Ihnen dabei ganz viel Spaß und dazu haben wir natürlich wie immer die größten Hits aller Zeiten. Der gehört sowas von mit dazu, ist Hermits und No Milk Today.

0: Also Jana und ich zappeln hier schon rum im Rahmen unserer Möglichkeiten. Sie vermutlich auch. Die größten Hits aller Zeiten, die gibt's hier bei uns. Gleich Foreigner, Waiting for a Girl Like You. Aber warm gewippt hat sich Jana für das Neueste. Also hier die Nachrichten.
1: So sieht's aus. Guten Tag. Es ist 10 Uhr.
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1: Hafengeburtstag, Lockdown-Tag 2 mit buntem Programm. Russland nutzt dreitägige Feuerpause für Militärparade. Umstrittenes DTIP-Fest in Bergedorf darf stattfinden. Und das Wetter mit viel Sonne und bis zu 19 Grad. Der 837. Hafengeburtstag geht in seinen zweiten Tag. Rund um die Landungsbrücken gibt es heute auch wieder viel zu sehen und darunter auch die traditionellen Highlights. Carsten Sekund.
3: Der zweite Tag beim Hafengeburtstag ist traditionell der besucherstärkste Tag und es wird viel geboten. Auf dem Wasser sorgen Rettungsübungen und Showfahrten für Spektakel und an Land, so Martin Helfrich, Sprecher der Hamburger Wirtschaftsbehörde.
4: Wir haben 11 Bühnen, auf denen durchgängig ein spannendes Programm geboten wird. Dabei ist unser Länderpartner Liverpool, wo man viel entdecken kann, aber auch Sachen für die Familie, für Kinder. Es gibt wieder die beliebte Familien- und Kinderwiese. Also es wird voll, aber wir haben ja auch vorgesorgt.
3: Etwa mit einer Einbahnstraßenregel für Fußgänger an besonders belebten Stellen rund um die Landungsbrücken. Höhepunkte heute sind um 15.15 Uhr das traditionelle Schlepperballett und das große Hafenfeuerwerk gegen 22.45 Uhr.
1: Und alles rund um den Hafengeburtstag finden Sie natürlich auch in der NDR Hamburg App. Mit seiner traditionellen Militärparade feiert der Kreml jedes Jahr den sowjetischen Sieg über Nazi-Deutschland. Außerdem will Russland mit der Zeremonie militärische Stärke zeigen. Kurz vor der diesjährigen Parade, heute ist in der Nacht offiziell eine dreitägige Waffenruhe zwischen Russland und der Ukraine in Kraft getreten. US-Präsident Donald Trump hat sie am Abend verkündet und nach eigenen Worten auch selbst vermittelt. Anne Schneider in Washington, woher kommt denn Trumps plötzliches Engagement?
5: Trump greift diese Situation auf und macht daraus eine diplomatisch vermarktbare Vereinbarung. Also mit dem Ziel, sich selbst als Vermittler zu präsentieren und zu zeigen, guck mal, ich bringe da Bewegung rein. Was für ihn ja auch im Moment besonders wichtig ist und gelegen kommt. Denn im Iran-Konflikt gibt es aktuell alles andere als einen Durchbruch. Die Verhandlungen sind festgefahren oder ohne Ergebnis geblieben. Und die Ukraine liefert hier gerade zumindest sichtbare Mini-Erfolge im Gegensatz zum Iran, wo im Moment einfach nichts in Sicht ist.
1: So weiter Anne Schneider in Washington. Der Park auf dem A7-Deckel in Stellingen hat im Sommer zu wenig Schatten. Trotzdem sollen nachträglich keine Sonnensegel installiert werden. Wie das Bezirksamt nach einer Prüfung klargestellt hat, lassen die sich auf dem Betondeckel samt Erdschicht nicht fest verankern. Die Linksfraktion hatte im vergangenen Juni den Antrag dafür gestellt. Das umstrittene Fest der Bergedorfer DITIB-Gemeinde auf dem Frascati-Platz kann in der kommenden Woche stattfinden. Das hat das Bezirksamt nach weiteren Gesprächen mit dem Veranstalter mitgeteilt. Die Bergedorfer FDP fordert aber weiterhin eine Absage des mehrtägigen Kulturfestes. Susanne Röse.
6: Seit Wochen werben die Veranstalter für die Feier mit dem Auftritt von Hasspredigern. Das haben Sonja Jakobsen von der Bergedorfer FDP und der Islamismus-Experte Erin Güvercin öffentlich gemacht. Daraufhin sind bereits 7 Gastredner und Prediger ausgeladen worden. Den Organisatoren des Festes habe das Bezirksamt deutlich gemacht, dass es nicht akzeptiert, wenn auf der Veranstaltung Personen auftreten, die für problematische Positionen stehen, so die Bergedorfer Bezirksamtsleiterin Cornelia Schmidt-Hoffmann zu NDR 90,3. Die Gemeinde habe versichert, kritisch diskutierte Personen würden nicht an der Veranstaltung teilnehmen. Dass das Fest stattfinden kann, dazu sagt die FDP-Politikerin Jakobsen, keine Konsequenzen bedeuten. DITIB kann weitermachen wie bisher.
1: Bei der Bahn gibt es ab heute erstmals Last-Minute-Tickets im Fernverkehr. Damit sollen Reisende kurzfristig besonders günstig fahren können. Die Ticketpreise starten bei 6,99 Euro. Sie können immer sonnabends und sonntags für die darauffolgende Woche gebucht werden. Laut Bahn werden die Tickets vor allem abseits der Hauptreisezeiten angeboten und profitieren könnten davon vor allem Reisende, die flexibel sind.
0: Danke, Diana.
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0: Ist das herrlich, oder? Die Basttaschen mit Spargel und Erdbeeren werden da im Sonnenschein durch Hamburg getragen. Beispielsweise in Lohbrügge bei aktuell gerade 11 Grad. Bleibt beim Sonnenschein heute. Nur nachmittags so ein paar Dekowolken oben drauf bei 17 Grad in Eimsbüttel. Dann heute. Morgen 4 bis 5 Stunden Sonnenschein. Also da ziehen ein paar mehr Wolken durch, aber nur ganz vereinzelt Schauer. Meist bleibt es trocken. Bei bis zu 19 Grad dann morgen. 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Die Staus und Blitzer jetzt direkt aus dem Verkehrszentrum Roter Baum. A1 Lübeck Richtung Bremen zwischen Hamburg-Morfleet und Stillhorn, 5 Kilometer stockender Verkehr. Genauso auf der A1 Lübeck Richtung Fehmarn zwischen Bad Schwartau und Ratekau. Die A7 haben Sie mitbekommen, Flensburg Richtung Hannover ist ja zwischen Hamburg-Stelling und Heimfeld eben wegen Bauarbeiten bis morgen Abend gesperrt, also auch der Elbtunnel und die Umleitung durch die Stadt, die führen ab Schnelsen Nord über die Flughafenumgehung B432, B433 und der Alzerkrug-Chaussee ab Schnelsen und ab Stelling. Bitte der Beschilderung Elbbrücken folgen. Und die weiträumige Umleitung, wahrscheinlich besser, führt ab Neumünster Süd über die B205, A21 und A1 zum Maschner Kreuz. A7 Hannover Richtung Hamburg zwischen Thies-Hope und Horster Dreieck 5 Kilometer stockend. Und der Hafengeburtstag findet ja statt. Dementsprechend wieder zahlreiche Straßen da gesperrt am Hafen. Das Ganze übers Wochenende. Dann der Bullerdeich ist zwischen der B75, Heidenkampsweg und Anton-Rehweg wegen eines Straßenfestes auch noch gesperrt in beiden Richtungen bis spät abends. Die Hermann-Blohm-Straße ist zwischen beim Kraftwerk und Nordersand auch wegen eines Straßenfestes in beiden Richtungen gesperrt bis heute Abend. Das geht wieder los, das ist schön. Und die Kühlbrandbrücke, die ist wegen Brückenbauarbeiten für Fahrzeuge über 44 Tonnen für die Schwerlaster in beiden Richtungen gesperrt. An der Kreuzung Georg-Heiken-Straße A7 Hausbruch, da sind die Ampeln außer Betrieb. Das Ganze wegen Wartungsarbeiten noch bis ungefähr morgen Nachmittag. Gute Fahrt! Was hat Sie denn so diese Woche beschäftigt? Was war so meist das Thema in Ihren Gedanken? Vielleicht, weiß ich nicht, haben Sie den Hafengeburtstag geplant, irgendwie dahin zu gehen? Vielleicht auch mit Freunden? Vielleicht haben Sie Besuch von Freunden von außerhalb? Oder sagen, oh, Bundesliga, da raufe ich mir schon die Haare, das ganze Jahr auf der Zielgerade. Bei mir war es ein Urlaub, ehrlich, seit ganz langer Zeit und ich freue mich da so drauf. Aber kriege das irgendwie nie gebacken, so Koffer und das alles irgendwie zu organisieren. Bei mir läuft noch die Waschmaschine. Die Koffer der Kinder gehen nicht zu. Das Check-in hat nicht funktioniert und so weiter. Naja, aber ich bin noch guter Dinge, dass das alles funktioniert. Und diese Woche waren wir eben bei Ihnen in Mümmelmannsberg unterwegs und haben Sie mal gefragt, was da gerade so Thema ist, also was Sie dort gerade bewegt. Gleich hier bei uns. Ich bin Ilka Petersen bei NDR 90,3.

Die Beatles, 1960, da haben sie das erste legendäre Konzert gegeben in ihrer Geburtsstadt. Also da fing alles an in Liverpool, ist ja immer noch ein Mekka für Beatles-Fans. Und Liverpool ist ja in diesem Jahr auch Partner auf dem Hafengeburtstag, Partnerregion. Natürlich mit ganz viel Programm, die haben sich ganz viel ausgedacht. Nicht aber, wie meistens, auf der Kehrwiederspitze zu finden, sondern in diesem Jahr eben dort am Anleger Kajen, da am Baumwall. Da sind die vielen Stände aufgebaut und da ist wirklich ganz viel Musik eben aus Liverpool zu hören. Singer, Songwriter, Pop, Hip-Hop, Rock, alles dabei. Beatles-Coverband natürlich ist auch dabei. Und dann ist da so ein Pop-Up-Cavern aufgebaut. Das ist ja der legendäre Club, also der Cavern Club, der wirklich ultra wichtig war damals für die Beatles. Die Wiege sozusagen. Gleich nach dem Star Club natürlich und dem Indra hier bei uns in Hamburg. Da verstehen wir uns. Aber Sie können ja überlegen, ob Sie da mal auf dem Paint Beer vorbeischauen oder auch vielleicht ein Beatles-Quiz machen oder da kann man ein Laufsteg machen, mal so ein bisschen Modelluft schnuppern. Sie können das. Oder Sie sagen, ach, mit VR-Brille möchte ich mal nach Liverpool. Dann können Sie so eine virtuelle Fährenrundfahrt machen. Immer schön mit Ferry Cross the Mersey im Ohr. Also die bieten schon ein ist wirklich, was Liverpool eben alles so kann in diesem Jahr auf dem Hafengeburtstag, da direkt am Baumwall. Ja, und falls das alles noch nicht reichen sollte in Sachen Liverpool und Beatles, im Rathaus, da sind aktuell Originalbriefe der Beatles ausgestellt. Die haben sie geschrieben, damals Anfang der 60er in Hamburg und eben nach Hause geschickt. Also das ist ganz süß, wäre auch nochmal eine Möglichkeit, wie sie ihr Wochenende verbringen könnten mit ganz viel Kultur. Hauptsache, sie verbringen es mit uns, mit NDR 90,3. Also schönes Wochenende.

0: schön. Lange nicht gehört, ne? NDR 90,3 ist hier. Wir sind Hamburg. Und deshalb sind wir ja auch immer hinterher zu erfragen, was Sie eben persönlich gerade bewegt. Immer gegen Ende der Woche ist deshalb ja unsere Stadtreporterin Anna Adams los, besucht eben einen Stadtteil und fragt sie dann, was sie eben so die letzten Tage beschäftigt hat, was so ihr Thema der Woche war. Und diese Woche ging es eben für Anne nach Mümmelmannsberg. So, und wer sind Sie?
1: Ich bin Heidrun. Was ist Ihr Thema der Woche?
2: Ja, also mich beschäftigt vor allem, dass bei den Kindern so viel gespart wird. Es ist jetzt wieder so im Thema, dass die Schulbegleiter gekürzt werden sollen, dass pro Klasse nur ein Schulbegleiter dabei sein soll. Ich erlebe das selber. Ich mache bei Lucky Schmidt die Naturforscher und habe da oft Kindergärten dabei. Und wenn die solche Kinder auch mitbringen wollen, damit die das miterleben wollen, dann brauchen die diesen Begleiter. Die Lehrer können sich nicht um 4 solche verhaltensauffälligen Kinder kümmern und die anderen auch noch richtig betreuen. Also das ist etwas, wo meiner Ansicht nach an falscher Stelle gespart wird.
3: Sami, mein Thema der Woche. Gerade hatte ich gestern meine Deutschklausur. Bisschen hart, lernen, dies, das, aber kriegt man schon hin.
1: Und das Ziel ist?
3: Das Ziel ist mein Abitur und hoffentlich dann mein Medizinstudium, ne?
1: Ich drücke dir ganz fest die Daumen.
3: Dankeschön.
4: Moin, ich bin Vanessa.
1: Was ist Ihr Thema der Woche?
4: Ja, also was mich auf jeden Fall beschäftigt, ist die Niederlage leider vom FC Bayern gegen Paris Saint-Germain. Dadurch sind wir jetzt leider aus der Champions League rausgeflogen. Ich als leidenschaftlicher Bayern-Fan, ist für mich wirklich sehr hart.
1: Wie ist das als Hamburgerin, FC Bayern-Fan zu sein? Gibt's da Gegenwind?
4: Ja, viel Gegenwind. Das ist wirklich nicht leicht, aber meine beste Freundin und ich, wir fahren trotzdem regelmäßig nach München runter und unterstützen unseren Verein so gut, wie wir können.
0: Ich komme ja aus Bremen, ich kann Sie sehr gut verstehen. Gut, dann fährt sie bestimmt in einer Woche nach Bayern, ne? Da feiern die doch den Meistertitel. Aber man muss ja auch sagen, das ist so ein bisschen so ein Fest wie der Hafengeburtstag, oder? Kommt auch irgendwie einmal im Jahr.
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Da muss Chris Rea doch nur bei uns aus dem Fenster schauen. Hier ist doch herrlich. Currywurst und Sonnenschein gerade am Elbstrand bei aktuell 11 Grad. Und das Schöne ist, bleibt den ganzen Tag dabei. Ganz viel Sonnenschein, gesellen sich nachher noch quasi Deko-Wolken dazu. Aber es bleibt trocken bei 17 Grad bei Ihnen in Eimsbüttel. Morgen dann ein paar mehr Wolken, aber immer nur noch so 4 bis 5 Stunden Sonnenschein. Und bis auf vereinzelte Schauer bleibt es auch den ganzen Tag trocken und mild bis 19 Grad sind auch morgen drin. NDR 90,3, jetzt die Staus und Blitzer direkt aus dem Verkehrszentrum Roter Baum. A1 Lübeck Richtung Bremen zwischen Hamburg-Billstedt und Stillhorn aktuell 5 Kilometer stockender Verkehr. Auch auf der A1 Lübeck Richtung Fehmarn zwischen Bad Schwartau und Rathekau die 5 Kilometer. Die A7 Flensburg Richtung Hamburg, die ist ja zwischen Hamburg-Stelling und Heimfeld eben übers Wochenende bis morgen Abend gesperrt. Die Umleitungen durch die Stadt, die führen ab Schnelsen Nord über die Flughafenumgehung B432, B433 und die Alster-Krug-Chaussee ab Schnelsen und ab Stelling bitte der Beschilderung Elbbrücken folgen. Die weiträumige Umleitung führt da ab Neumünster Süd über die B205, A21 und A1 zum Aschener Kreuz. A7 Hannover Richtung Hamburg zwischen Thies-Hope und Horster Dreieck 5 Kilometer stockend. Dann der Hafengeburtstag, dadurch sind natürlich auch zahlreiche Straßen im Hafenbereich gesperrt bis Montagmittag ungefähr. Der Bullerdeich kommt dazu, ist zwischen der B75 Heidenkampfsweg und Anton-Rehweg wegen eines Straßenfestes noch bis spätabends gesperrt. Genauso wie die Hermann-Blohm-Straße zwischen beim Kraftwerk und Nordersand. Auch dort wird gefeiert. Dann die Köhlbrandbrücke ist wegen Brückenbauarbeiten für Fahrzeuge über 44 Tonnen in beiden Richtungen gesperrt. Und dann noch an der Kreuzung Georg-Heiken-Straße A7 Hausbruch. Da sind die Ampeln außer Betrieb bis morgen. Die werden da gewartet. Das war's aber schon. Gute Fahrt Ihnen. Und übrigens in dieser halben Stunde, vergessen Sie es nicht, starten wir ja unser Schätzspiel. Es gibt wieder 250 Euro zu gewinnen als Einkaufsgutschein von Edeka. Starten wir gleich ganz entspannt 10 vor 11 mit. Und ich vermute mal, die Anna ist auf dem Hafengeburtstag unterwegs, um nach unserer Schätzfrage zu suchen. Aber wir werden gleich genaueres wissen. Ich bin Ilka Petersen bei NDR 90,3.

erste Frühling kommt und da ist, dass ich in Kleinborstel zum Beispiel an der Alster ganz viele Eltern gesehen habe mit ihren großen Rädern, wo die Kleinkinder drin saßen. 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

0: So, wo Smokey gerade so kuschelig unterwegs sind, sagen wir doch mal
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0: Ganz genau, kommt heute von Sarah aus Eimsbüttel oder Sarah vielleicht, denn sie kommt aus den USA, lebt seit 11 Jahren bei uns in Hamburg. Und als wir sie hier bei uns in der Stadt getroffen haben, da war sie mit ihrem Hund George unterwegs. Warte mal, seit 11 Jahren, nee, war Obama damals Präsident, ne? Aber auf jeden Fall um ihren Hund, um den geht's jetzt.
2: Meine Hamburgerin des Tages ist meine Hundebetreuerin. Sie passt auf meinen Hund George und sie bringt ihn einen schönen Ausflug in der Stadt mit kleiner Gruppe und Freunde und der freut sich sehr. Sie ist so die beste Freundin von die Hunden. Also man merkt sofort, wie sie die Hundin alle liebt und die sind sehr verbindet an sie auch. Und das freut mich, dass ich sehr vertrauen kann in jemand, dass mein Hund nimmt.
0: Sarah und George sagen Danke, also liebe Grüße. Ja, ist ja auch so, ne? Gerade wenn man jetzt in Urlaub fährt. Also wenn sie Danke sagen wollen, geht über unsere NDR Hamburg App.

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0: vor elf ist es und wir haben es ja alle schon erahnt, wo sie sich heute rumtreibt, oder? Genau darum geht's jetzt wieder, unser Schätzspiel. Wir sind irgendwo in der Stadt unterwegs, stellen von dort aus eine Schätzfrage und derjenige oder diejenige, die näher dran ist, gewinnt eben den Einkaufsgutschein im Wert von 250 Euro netterweise zur Verfügung gestellt von Edeka. So, meine liebe Anna Rüther, du machst im Grunde genommen den Hafengeburtstag, seitdem du auf diesem Erdball wohnst sozusagen. Könntest,
1: ja.
0: Ja, du könntest im Grunde, du könntest eigentlich Führung machen, ne? Also weil du da schon so viel gesehen hast, deshalb bin ich hier persönlich jetzt ganz gespannt, was du dir rausgesucht hast für unser Schätzspiel.
2: Ich habe tatsächlich, meine Liebe, was Neues entdeckt. Ich bin nämlich heute Morgen gleich mit dem Fahrrad einmal die Meile abgeradelt und hängen geblieben an einem Fischerdorf. Das kannte ich noch gar nicht. Es sieht so ein bisschen, fand ich, aus wie auf Helgoland. So diese kleinen, bunten Fischerhäuschen hat man ja bestimmt spätestens auf Postkarten gesehen.
0: So ist
2: das da aus. Direkt hinter der Fischauktionshalle, also hinter der Pride Week da findet man die. Und da ist eine kleine Bude, da steht ein sehr charmanter Mann hinter, der Buddelschiffe macht. Und es hat keine 3 Minuten gedauert, da saß ich da und habe ein Buddelschiff gebaut. Und es ist gar nicht so schwer. Also der hat das Werkzeug dafür, der hat die vorbereiteten Schiffe, der hat ein bisschen Knete, der hat Flaschen, wobei er sehr darum bittet, man möge eigene Flaschen mitbringen, weil das sehr gut läuft, sein Business da. Also bringt gerne eigene Flaschen mit und dann sitzt du da und baust ein Buddelschiff und es ist richtig niedlich. Kannst du noch irgendwie was Persönliches reindrücken? Ich habe ein kleines Centstück genommen, kannst aber auch einen kleinen, was weiß ich, Schlumpf oder was auch immer du zu Hause rumstehen hast und eine Erinnerung draus machen möchtest, mitbringen und dein eigenes Buddelschiff bauen. Ganz schön süß.
0: Das ist eine super Idee gerade, ja. Ne? Irgendwie in Verbindung mit Hamburg und so weiter. Und ich glaube, für Kinder ist das auch großartig. Ist das teuer oder wie läuft das?
2: Nee, es kostet unter 10 Euro und ich habe ihn auch gefragt, wie alt man denn sein muss. Und er sagte, 3 Monate reicht. Das glaube ich jetzt nicht, aber 3 Jahre glaube ich schon. Dann hilft ja auch dabei und hilft, die Pinzette zu halten und so. Und es ist nicht besonders filigran. Ich habe es geschafft, dann schafft das jeder.
0: Du hast also dein eigenes Buddelschiff jetzt. Ja. Oder was Neues machst du für die Jahre. Sehr, sehr schön. Ein toller Tipp, finde ich. Fischerdorf ist hinter den Fischauktionshallen zu finden. Und du guckst dich jetzt um natürlich für unser Schätzspiel heute. Denn eine Schätzfrage brauchen wir ja auch noch. Also ich glaube, du kannst dich gar nicht entscheiden heute, was du nehmen sollst. Ne?
2: Ich habe schon eine Idee.
0: Ja, schön. Wunderbar. So, da brauchen wir sie noch im Lostopf. 01371 90 3 90 3 für 14 Cent. 01371 90 3 90 3. Dann sind sie drin im Lostopf und können gleich 250 Euro als Einkaufsgutschein hier bei uns gewinnen. 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Das gibt's nämlich nur hier bei uns. Und wir zwei, die Anna und ich, wir freuen uns darauf, gleich mit Ihnen zu spielen.

0: Schönes Wochenende mit uns von NDR 90,3. Die Hooters, die gibt es gleich. Außerdem starten wir selbstverständlich unser Chatspiel. Aber jetzt ist erstmal Jana Fink dran und zwar mit den Nachrichten.
1: Guten Tag. Es ist 11 Uhr.
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1: Hafengeburtstag lockt am Tag 2 mit buntem Programm. A7-Deckel in Stellingen bleibt weiter ohne Schatten. St. Pauli kämpft um wichtige Punkte für Klassenerhalt. Und das Wetter mit ganz viel Sonne heute und bis 19 Grad. Der 837. Hafengeburtstag geht in seinen zweiten Tag. Rund um die Landungsbrücken gibt es heute wieder viel zu sehen, darunter die traditionellen Highlights. Carsten Sekund.
3: Der zweite Tag beim Hafengeburtstag ist traditionell der besucherstärkste Tag und es wird viel geboten. Auf dem Wasser sorgen Rettungsübungen und Showfahrten für Spektakel und an Land, so Martin Helfrich, Sprecher der Hamburger Wirtschaftsbehörde.
4: Wir haben 11 Bühnen, auf denen durchgängig ein spannendes Programm geboten wird. Dabei ist unser Länderpartner Liverpool, wo man viel entdecken kann, aber auch Sachen für die Familie, für Kinder. Es gibt wieder die beliebte Familien- und Kinderwiese. Also es wird voll, aber wir haben ja auch vorgesorgt.
3: Etwa mit einer Einbahnstraßenregel für Fußgänger an besonders belebten Stellen rund um die Landungsbrücken. Höhepunkte heute sind um 15.15 Uhr das traditionelle Schlepperballett und das große Hafenfeuerwerk gegen 22.45 Uhr.
1: Und alles rund um den Hafengeburtstag finden Sie auch in der NDR Hamburg App. Als der A7-Deckel geplant wurde, hatte man offenbar nicht an heiße Sommer gedacht. Das wurde im vergangenen Jahr klar. In dem Park auf dem A7-Deckel Stellingen war es brütend heiß und es fehlten Schattenplätze. Nun sagt das Bezirksamt Eimsbüttel, das bleibt wohl auch so. Franziska Becker.
5: Der A7-Betondeckel ist nicht überall gleich dick oder gleich tragfähig. Und die darauf gehäufte Erdschicht ist nicht tief genug, um darin zum Beispiel Sonnensegel fest zu verankern. Deshalb kann über Spielplätze oder Sitzbänke kein Sonnenschutz gespannt werden. Das ist das Ergebnis einer Prüfung im Auftrag des Bezirksamtes Eimsbüttel. Die Linksfraktion hatte im vergangenen Juni den Antrag dafür gestellt. Denn an sonnigen Tagen waren die Spiel- und Aufenthaltsflächen in dem Park auf dem A7-Deckel Stellingen wie leer gefegt. An den extrem heißen Tagen wie im Juli mit 36 Grad im Schatten war ein Aufenthalt im Park kaum machbar. Und bis die Bäume, die gezielt in etwas dickere Erdschichten gepflanzt wurden, Schatten geben, wird es noch Jahre dauern.
1: In Moskau hat die traditionelle Militärparade zum Sieg der Sowjetunion über Nazi-Deutschland vor 81 Jahren begonnen. Die Zeremonie mit tausenden Soldaten wird vom russischen Präsidenten Wladimir Putin abgenommen. Dieses Jahr findet eine abgespeckte Version der Militärparade statt, ohne Panzer, Raketen und Militärtechnik. Im Ukraine-Krieg ist Russland nämlich zunehmend gegen Angriffen ausgesetzt. Seit heute Nacht gilt allerdings eine dreitägige Waffenruhe zwischen beiden Ländern. Der Verband der deutschen Flughäfen warnt vor Flugausfällen wegen der hohen Kerosinpreise. Hauptgeschäftsführer Ralf Beisel sagte der Welt am Sonntag, im Sommer könnten bis zu 20 Millionen Passagiere betroffen sein. Vor allem bei Billig-Airlines und auf Strecken, die touristisch weniger bedeutend sind. Er forderte staatliche Erleichterungen, etwa eine kurzfristig ausgesetzte Luftverkehrssteuer. Der FC St. Pauli tritt am vorletzten Spieltag der Bundesliga-Saison in Leipzig an. Im Kampf um den Klassenerhalt braucht das Team dringend Punkte. Jörg Nowoska.
6: Seit 8 Spielen nicht mehr gewonnen, eine lange Verletztenliste und in der Tabelle auf einem Abstiegsplatz. St. Pauli steht kurz vor dem Saisonende mit dem Rücken zur Wand. Eine endgültige Entscheidung über Abstieg oder Klassenerhalt kann heute zwar noch nicht fallen, eine Vorentscheidung aber schon. Dabei kommt es nicht nur auf das Ergebnis von St. Pauli in Leipzig an, sondern im Fernduell auch auf das von Tabellennachbar Wolfsburg gegen Bayern. Die Wölfe stehen auf dem Relegationsrang und haben momentan genauso viele Punkte wie Verfolger St. Pauli, aber eine etwas bessere Tordifferenz. Am letzten Spieltag nächste Woche treffen St. Pauli und Wolfsburg direkt aufeinander. Die Ergebnisse von heute entscheiden darüber, wer dann die bessere Ausgangslage hat und sich bereits mit einem Unentschieden vor dem Abstieg retten könnte. St. Pauli hofft deshalb heute auf einen Überraschungserfolg in Leipzig und auf eine hohe Niederlage von Wolfsburg gegen die Bayern.
1: Und der HSV empfängt morgen zum letzten Heimspiel der Saison Freiburg.
0: So, und Diana, die wird jetzt gleich zum Hafengeburtstag gehen.
1: So sieht's aus.
0: Hat frei.
1: Sonne.
0: Hast du Verwandtschaft da oder Freunde, die das noch nicht kennen? Oder wenn man so lange in Hamburg wohnt, was zieht einen dann so am meisten auf den Hafengeburtstag?
1: Also im Grunde, wenn du Besuch da hast, der den Hafengeburtstag noch nicht kennt, dann sollte der den auf jeden Fall einmal zumindest erlebt haben.
0: Ja, finde ich auch. Das lohnt sich. Da sieht man auch, wie schön unsere Stadt ist. Und gerade bei dem Wetter.
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0: Da sind wir auch gerade. 13 Grad im Sonnenschein. Die ersten sitzen da auch schon mit ihrem Fischbrötchen am Hafen und gucken sich das muntere Treiben an. Und das bleibt eben bei diesem Wetter. Ziehen nur ein paar lockere Wolken auf gegen Nachmittag. Bei bis zu 17 Grad heute. Morgen dann 4 bis 5 Stunden Sonnenschein. Also nicht mehr ganz so pralle Sonne wie heute. Ein paar mehr Wolken, aber ganz vereinzelt nur Schauer. Die meiste Zeit trocken. Das bei bis zu 19 Grad dann morgen. 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Die Staus und Blitzer jetzt direkt aus dem Verkehrszentrum Roter Baum. A1, Lübeck Richtung Bremen, immer noch zwischen Hamburg-Billstedt und Stillhorn, 5 Kilometer Stau. Die A1, Lübeck Richtung Fehmarn, weiter Richtung Norden, zwischen Bad Schwartau und Rathekau eben auch noch 5 Kilometer stockender Verkehr. Dann, das haben Sie mitbekommen, die A7, Flensburg Richtung Hannover, ist zwischen Hamburg-Stelling und Heimfeld, also auch der Elbtunnel, wegen Bauarbeiten bis morgen Abend gesperrt. Die Umleitungen durch die Stadt führen ab Schnelsen Nord über die Flughafenumgehung B432, B433 und die Alsterkrug Chaussee. Ab Schnelsen und ab Stelling bitte der Beschilderung Elbbrücken folgen. Die weiträumige Umleitung führt ab Neumünster Süd über die B205, A21 und A1 zum Maschner Kreuz. Finden Sie auch alles in unserer App nochmal aufgelistet. A7 Hannover Richtung Hamburg zwischen Thieshoop und Horster Dreieck, 5 Kilometer stockend. A21 Kiel Richtung Bargteheide zwischen Schwissel und Bad Oldesloe Nord, 5 Kilometer Stau. Dort ist wegen Bauarbeiten nur eine Spur frei. Auf die B75, B4, Bürgerweide bis Billhorner Brückenstraße. Das Ganze stadtauswärts zwischen Wallstraße und den Elbbrücken, auch stockender Verkehr. Amsingstraße bis Billhorner Brückenstraße stadtauswärts, dort zwischen Spaldingstraße und den Elbbrücken eben auch stockender Verkehr. Klar, viel los. Dann haben wir noch den Hafengeburtstag, da sind ja auch zahlreiche Straßen gesperrt im Hafenbereich. Das Ganze übers Wochenende bis Montagmittag. Der Bullerdeich ist zwischen der B75 Heidenkampsweg und Anton Rehweg wegen eines Straßenfestes noch bis 22 Uhr gesperrt. Dann die Köhlbrandbrücke haben wir noch, ist wegen Brückenbauarbeiten für Fahrzeuge über 44 Tonnen in beiden Richtungen gesperrt. An der Kreuzung Georg-Heiken-Straße, A7 Hausbruch, da sind die Ampeln wegen Wartungsarbeiten noch bis morgen Nachmittag außer Betrieb. Das war's aber soweit. Kommen wir zum Schätzspiel.
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0: Ganz genau, das tun wir immer am Sonnabend. Und dafür brauchen wir natürlich auch unsere Stadtreporterin, denn von ihr kommt immer die Schätzfrage. Das ist unsere Anna heute. Die ist natürlich auf dem Hafengeburtstag, da im Fischereidorf, wo der Buddelschiffbauer Heiko Andresen steht mit seinen Buddelschiffen. Die kann man da bauen. So, liebe Anna, jetzt wollen wir von dir noch wissen, was denn unsere heutige Schätzfrage ist.
7: Ja, liebe Ilka, ich stehe bei Heiko und gucke mir auf die Auslage und würde gerne wissen, was Sie denn so schätzen, wie viele Buddelschiffe er schon mal zum Angucken vorbereitet hat. Wie viele Schiffe?
0: Stehen da auf seinem Tisch. So.
7: Genau.
0: Okay, alles klar. So, also wie viele Schiffe könnten das sein, wenn Sie eine Ahnung haben? Vermutlich nicht, macht's aber nichts, denn in unserem Chatspiel geht's genau darum, dass man das nicht wissen kann. 01307190993. Dann landen Sie hier noch in unserem Lostopf und dann freuen wir uns, Sie gleich kennenzulernen. Ich habe mich erst ein bisschen verjagt, als du gesagt hast, ich gucke auf seine Auslage. Es hört sich so komisch an. Also manchmal die Gedanken. Ne? So, also, liebe Anna, wir sprechen uns gleich und dann gucken wir mal, wie viele Buddelschiffe da rumliegen.

0: nach 11 ist meine persönliche Lieblingszeit am Sonnabend.
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0: Das Schätzspiel starten wir dann nämlich immer. Wir sind irgendwo in der Stadt unterwegs. Von dort kommt die Schätzfrage und Sie können im besten Falle einen Einkaufsgutschein von Edeka gewinnen im Wert von 250 Euro. Und das können eben heute Cornelia Hartjendorf aus Fuhlsbüttel und Carsten Schmidt aus Eidelstedt. Moin ihr beiden.
2: Moin.
3: Moin, moin.
0: Sag mal, Cornelia, ich weiß, du sitzt gleich wieder auf dem Balkon mit deinem Dackel Aaron. Aber was habt ihr denn sonst noch mit dem Wochenende so vor?
2: Auf jeden Fall raus ins Grüne. Und wenn möglich ans Wasser.
0: Ans Wasser, ne? Aber Hafengeburtstag mit Dackel ist nicht so eine gute Idee, ne?
2: Nee, nicht wirklich.
0: Es ist zu viel los. Und Carsten?
2: Das stimmt.
0: Carsten, was ist bei dir angesagt?
3: Ja, ich muss noch ein bisschen arbeiten und heute Nachmittag will ich auch auf dem Hafengeburtstag mit meiner Frau.
0: Ach schön. Ja, ein bisschen Schlepperballett gucken wahrscheinlich, ne?
3: Ja, je nachdem, wann wir da sind, ne? Was dann gerade angesagt ist. Ja. Ne? Auf jeden Fall das schöne Wetter auch genießen, ne?
0: Guck mal, wir beiden arbeiten bis dahin aber noch ein bisschen. Ich sitze hier, wo sitzt du?
3: Ja, ich arbeite bei der Postbank.
0: Ach so.
3: Ich habe gerade meine Kurzpause praktisch genommen. Deswegen bin ich froh, dass ich durchgekommen bin.
0: Wissen die Kollegen, was du mit deiner Pause anfängst?
3: Ja, wir können mal so 10 Minuten raus und dann mal kurz einmal Luft schnappen. Und deswegen passte das genau von der Zeit her.
0: Wäre auch witzig, wenn du jetzt gleich rauskommst und sagst, übrigens, mein Minutenlohn ist ein anderer. Ich habe nämlich eben was gewonnen. Das wäre auch lustig. Muss die Kollegen dann einladen. Ne? Wenn du, genau, erstmal gewinnen.
3: Ja.
0: Genau. Aber wenn, dann lädst du die Kollegen ein. So, genau. So, Cornelia Carsten, ich wiederhole nochmal unsere Schätzfrage für heute. Unsere Anna ist ja auf dem Hafengeburtstag unterwegs, dort im Fischerdorf. Und da steht eben die Auslage von Heiko und da drauf stehen Buddelschiffe. Jetzt ist die Frage an euch, wie viele Buddelschiffe stehen denn da, lieber Carsten, als zweiter durchgekommen, deshalb bitte mit Ihnen die erste Antwort. Was meinst du?
3: Ja, meine Schätzung war ja 22. 22 war meine Schätzung.
0: 22, alles klar. Cornelia, was sagen Sie?
2: Ich habe 80 gesagt.
0: 80. Falls Sie sich jetzt wundern, warum die beiden in der Vergangenheit sprechen, ich frage das vorher einmal kurz ab, damit das ganz gerecht zugeht. Weil sonst war es meistens so, der eine sagt dann nur einen mehr oder einen weniger. Und so ist es ein bisschen gerechter. Ne? So hat jeder wirklich seine persönliche Schätzung. Aber diejenige, die es weiß, die steht auf dem Hafengeburtstag. Und da gehen wir jetzt hin. Also Anna, wie viele hast du gezählt?
4: Unglaubliche 79.
0: Ach, guck mal, Cornelia. Herzlichen Glückwunsch.
3: Wahnsinn.
2: Das ist ja sagenhaft. Vielen Dank.
0: Das ist ja ein Hammer. Waren Sie schon da und haben durchgezählt?
2: Nein, das nicht. Aber ich bin sehr mit dem Hafen verwurzelt und ich konnte mir das gut vorstellen.
0: Ach schön. Siehste, Carsten, ich lag eher bei Ihnen, bei meiner Schätzung. Wir probieren das vorher immer mal, dass wir so gucken. Ich war auch eher bei weniger. Aber es scheint eine große Auslage zu sein, die der Heiko da hat.
3: Ja.
0: Gut, Carsten.
3: Aber ist okay, ist okay.
0: Sie können ja nachher mal vorbeigehen und da Ihr eigenes Buddelschiff bauen, ne? Und nochmal nachzählen.
3: Ja, mache ich vielleicht sogar. Okay,
0: ja, wunderbar.
3: Alles klar.
0: Sehr schön. Wir sprechen uns wieder, Carsten.
3: Aber vielen Dank, ne?
0: Auch super gerne. Cornelia.
2: Viel Spaß.
0: Ihnen auch. Viel Spaß beim Einkaufen. Vielleicht kriegt der Dackel Aaron ja auch ein paar Leckerlis, ne? Die sind ja drin bei dem Einkaufsgutschein. Gut. Schönes Wochenende euch.
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Das passt zu dem, was man sieht, wenn man hier aus dem Fenster guckt. Menschen mit einem Lächeln im Gesicht, mit Sonnenbrille auf der Nase und Käppi auf dem Kopf. Denn die Sonne, die scheint fleißig. Aktuell bei Ihnen in Eppendorf bei 14 Grad. Rauf geht's noch auf bis zu 17. Und es bleibt eben bei diesem schönen, blank polierten Himmel. Wobei heute Nachmittag noch ein paar Schattengeber dazukommen. So ein paar Quellwolken sind angesagt. Bleibt aber trocken. Morgen dann 4 bis 5 Stunden Sonnenschein. Da sind ein paar mehr Wolken unterwegs, aber nur ganz vereinzelt Schauer. Die meiste Zeit des Tages trocken, bei bis zu 19 Grad dann morgen. NDR 90,3 schauen wir auf die Staus und Blitze direkt aus dem Verkehrszentrum Roter Baum. Hartnäckig auf der A1 Lübeck Richtung Bremen zwischen Hamburg-Billstedt und Stillhorn immer noch 5 Kilometer Stau. A1 Lübeck Richtung Fehmarn zwischen Bad Schwartau und Rathekau 5 Kilometer stockender Verkehr. Da ist wahrscheinlich die Badetasche auf dem Rücksitz. Die A7 Flensburg Richtung Hannover ist zwischen Hamburg-Stelling und Heimfeld eben wegen Bauarbeiten übers ganze Wochenende gesperrt. Die Umleitungen durch die Stadt, die führen ab Schnelsen-Nord über die Flughafenumgehung B432, B433 und die Alsterkrug-Chaussee ab Schnelsen und ab Stelling. Bitte der Beschilderung Elbbrücken folgen. Die weiträumige Umleitung führt ab Neumünster Süd über die B205, A21 und A1 zum Maschener Kreuz. A7 Hannover Richtung Hamburg zwischen Thies-Hope und Horsterdreieck 5 Kilometer stockend. A21 Kiel Richtung Bargteheide zwischen Schwissel und Bad Oldesloe Nord 5 Kilometer Stau. Da ist ja wegen Bauarbeiten nur eine Spur frei. Hamburg B75, B4 Bürgerweide bis Billhorner Brückenstraße stadtauswärts zwischen Wallstraße und den Elbbrücken aktuell stockender Verkehr. Genauso wie auf der Amsenkstraße bis Billhorner Brückenstraße stadtauswärts. Dort zwischen Spaldingstraße und den Elbbrücken. Dann haben wir den Hafengeburtstag. Klar, da sind zahlreiche Straßen gesperrt im Hafenbereich bis Montagmittag. Der Bullerdeich ist zwischen der B75 Heidenkampsweg und Anton Rehweg wegen eines Straßenfestes gesperrt. Das Ganze bis heute Abend. Viel Spaß dort. Die Köhlbrandbrücke ist wegen Brückenbauarbeiten für Fahrzeuge über 44 Tonnen in beiden Richtungen gesperrt. An der Kreuzung Georg-Heiken-Straße A7 Hausbruch, dann sind wir durch, sind die Ampeln außer Betrieb. Dort finden Wartungsarbeiten statt, das Ganze bis morgen Nachmittag. Und es gibt eine gute Nachricht aus dieser Woche. Über 1,3 Millionen sind in Hamburg im vergangenen Jahr aus Bußgeldern an gemeinnützige Einrichtungen und Vereine gegangen. Das ist doch immer das eigentlich, was man sich wünscht, ne, wenn man so Steuern zahlt oder eben auch, wenn man Bußgeld zahlt, dass man weiß, wo das hingeht. Und wenn das dann für sowas Gemeinnütziges ist, klingt das erstmal gut. Wir schauen da gleich mal genauer drauf. Ich bin Ilka Petersen, wünsche Ihnen ein wunderbares Wochenende, natürlich mit uns, mit NDR 90,3.

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0: Wochenende ohne Barry White hier bei uns. Let the music play. Ach, und es sind ja so viele zu uns gekommen an diesem Wochenende. Über 1 Million Besucher werden ja erwartet durch den Hafengeburtstag. Und vermutlich gehen die auch nie wieder weg, oder? Ich finde, Hamburg ist eh wunderschön, aber bei schönem Wetter ist das doch wirklich unschlagbar, oder? Naja, dementsprechend klingen natürlich auch die Touristen.
1: Wunderbar!
2: Kommen Sie her?
1: Aus dem Spreewald.
3: Servus, sau gut.
1: Nach Hamburg gehört dazu.
3: Ja, sau gut ist das. Das ist optimal. Genau das Richtige für Hamburg. Deswegen sind wir ja gekommen aus München.
0: Ja, schön. Servus, nu, grüezi, wo auch immer Sie sind. Auf jeden Fall freuen wir uns sehr, dass Sie hier bei uns in der wunderschönen Stadt sind. Und eingeschaltet haben Sie auch den richtigen Sender, nämlich uns. NDR 90,3. Wir sind Hamburg.
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0: Ja, da fährt man an so einem Sonnabendmittag zum Einkaufen, geht irgendwie im Kopf noch die Einkaufsliste durch und schwupps wurde man geblitzt. Nicht viel zu viel, aber so, dass man sich so ein bisschen drüber ärgert. Aber vielleicht hören Sie jetzt in diesem Moment damit auf. Denn es könnte sein, dass Sie damit auch was Gutes getan haben. Und dann fühlt sich das doch anders an. 1,39 Millionen Euro an Bußgeldern. Die sind nämlich im letzten Jahr hier bei uns in der Stadt an gemeinnützige Einrichtungen und Vereine gespendet worden, also weitergegeben worden vielmehr. 350 Einrichtungen, die hat dieses Geld eben erfreut, hat uns jetzt Dennis Sulzmann erzählt. Er ist Sprecher der Hamburger Justizbehörde.
1: Da waren große dabei, kleine dabei. Bekannte Organisationen sind zum Beispiel ADAC Luftrettung oder der Caritasverband. Das Diakonische Werk war wieder dabei. Aber es gibt auch viele kleinere Vereine, die man vielleicht schon mal gehört hat, aber die nicht so breit auftreten. Zum Beispiel die Tiertafel, Jugend musiziert oder die Klinik-Clowns, die auch Geld bekommen.
0: Ja, super, das hört sich wirklich gut an. Ein bisschen Robin Hood, also man nimmt so ein bisschen von denen, die vielleicht ein bisschen Mist gebaut haben und gibt es den Guten. Ja, und die Delikte hinter diesen Bußgeldern sind wirklich ganz unterschiedliche.
1: Das reicht von Verkehrsordnungswidrigkeiten, also einmal zu schnell gefahren zum Beispiel, bis hin zu Verstößen gegen Umweltauflagen oder es geht um arbeitsrechtliche Dinge. In anderen Fällen sind es auch Geldauflagen, die dann im Rahmen von Ermittlungs- und Strafverfahren zum Beispiel wegen Diebstahls oder Betrugs verhängt werden. Mhm. Also viele Bußgelder stammen aus ganz alltäglichen Situationen, in denen Menschen einfach gegen Regeln verstoßen haben. Und diese Gelder werden dann im Sinne des Gemeinwohls in Hamburg weiterverwendet, indem sie dann an gemeinnützige Projekte in Hamburg gegeben werden.
0: Ich finde, das ist eine gute Nachricht. Gibt einem ein gutes Gefühl, oder? 1,39 Millionen sind in Hamburg im vergangenen Jahr aus Bußgeldern eben an gemeinnützige Einrichtung und Verein gegangen. Also weiß ich nicht, wenn Sie vielleicht auch im vergangenen Jahr mal so einen Strafzettel hatten, vielleicht zu schnell gefahren sind. Ist das auch eine gute Nachricht? Wobei, wenn Sie jetzt auf die Spendenbescheinigung warten, fürs zu schnelle Warten fahren, ich glaube, das wird nichts.

0: Ja, ein bisschen entspannter kann das auch mal zugehen an so einem Sonnabendmittag. Die größten Hits aller Zeiten, gleich die Pointer Sisters. Da geht's wieder voran. I'm so excited. Aber jetzt wird's höchste Zeit für Frauke Reinig und die Nachrichten.
1: Guten Tag. Es ist 12 Uhr.
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1: Hafengeburtstag lockt an Tag 2 mit buntem Programm. Deutsche Seehäfen wollen ihre Zusammenarbeit ausbauen. Pro-Palästina-Camp wird doch auf der Moorweide aufgebaut. Das Wetter, Sonne, ein paar Wolken, bis 19 Grad. Sonne, Schiffe, Live-Musik und Leckereien. Hunderttausende Menschen werden heute wieder zum Hafengeburtstag erwartet. Der Legende nach hat Kaiser Friedrich Barbarossa Hamburg im Mai vor 837 Jahren Zollfreiheit für Schiffe gewährt und damit den Grundstein für den Erfolg als Handelsstadt gelegt. Und das wird an diesem Wochenende wieder gefeiert. Anna Rüther ist an der Hafenpromenade.
3: Noch lässt sich ein Fuß bequem vor den anderen setzen. Noch sind nicht die Menschenmassen auf der Hafengeburtstagsmeile, die es ganz sicher im Laufe des Tages noch werden. Und trotzdem, das Programm der Partymeile läuft schon seit 10 Uhr. Würstchen werden gewendet, Krebs gezuckert, Bier gezapft. Und auf den Bühnen werden die Boxen langsam lauter gedreht. So natürlich auch auf der Bühne von NDR 90,3 und dem Hamburg-Journal. Direkt am alten Elbtunnel. Philipp von Kagelneck.
4: Musikalisch freue ich mich heute Abend auf Raum 27. Großartige Indie Band und den Abend beschließen dann Le Fly, eine Band von St. Pauli, aber weit überregional bekannt inzwischen. Also das wird eine Partynacht hier.
3: Also neben Schlepperballett auf der Elbe und heute Nacht das große Feuerwerk in der Luft gibt es auch auf unserer Bühne viele Highlights.
1: Besucherinnen und Besuchern wird geraten, mit U- und S-Bahn anzureisen, weil zwischen Fischauktionshalle und Elbphilharmonie viele Straßen gesperrt sind. Die wichtigsten deutschen Seehäfen haben das Bündnis Deutsche Häfen, German Ports, gegründet. Sie wollen ihre Interessen so besser in Berlin vertreten. Die Initiative dafür kam von der Hamburger Hafenverwaltung, HPA. Dietrich Lehmann.
5: Bremen Ports, Seehafen Kiel, die niedersächsischen Häfen, Brunsbüttel, aber auch die Duisburger Hafen AG. Sie alle gehören zusammen mit der HPA zum Zusammenschluss der wichtigsten deutschen Hafenverwaltungen. Die Herausforderungen in den verschiedenen Häfen ähneln sich, so der Finanzvorstand der HPA, Tino Klemm.
6: Wir haben alle die Herausforderungen, die Infrastruktur, Investitionsnotwendigkeiten finanziell sauber abzudecken.
5: Und die Summen, die dabei in den kommenden Jahren benötigt werden, sind gewaltig. Einerseits, um die Häfen umzubauen, andererseits, um marode Kaimauern, Straßen und Brücken zu erneuern.
6: Sodass wir hier von einer Größenordnung von 15 Milliarden Euro sprechen.
5: Allein den Bedarf für den Hamburger Hafen hat der Bürgermeister Peter Tschentscher zuletzt auf mehr als 8 Milliarden Euro beziffert. Das Bündnis German Ports der Hafenverwaltungen fordert, dass sich der Bund sowohl kurzfristig an einzelnen Projekten beteiligt, als auch dauerhaft und regelmäßig mehr Geld gibt, um die Länder zu entlasten.
1: In Moskau läuft die traditionelle Militärparade zum Sieg der Sowjetunion über Nazi-Deutschland vor 81 Jahren. Dieses Mal wurde bei der Parade auf dem Roten Platz keine Panzer, Raketen und andere schwere Waffen gezeigt. Der russische Präsident Wladimir Putin sagte über den Krieg gegen die Ukraine, seine Truppen stünden einer aggressiven Macht gegenüber. Bis einschließlich Montag gilt eine Waffenruhe zwischen Russland und der Ukraine. Auf der Moorweide am Dammtor-Bahnhof hat das umstrittene Protestcamp gegen Israel begonnen. Vorausgegangen war ein Gerichtsstreit, der erst am Abend entschieden wurde. Ingmar Schmidt.
7: Die ersten Aktivisten begannen nach Polizeiangaben am Morgen damit, das Pro-Palästina-Camp auf der großen Rasenfläche aufzubauen. Anschließend sollten die ersten Programmpunkte stattfinden, darunter Workshops und Diskussionen zu Krieg und Aufrüstung. Die Entscheidung, das Camp doch auf der Moorweide zu erlauben, hatte das Oberverwaltungsgericht erst am Abend erteilt. Der Ort hatte bei der jüdischen Gemeinde für Empörung gesorgt, denn von der Moorweide wurden im Holocaust tausende Jüdinnen und Juden sowie Sinti und Roma deportiert. Daraufhin wollte die Polizei das Camp in den Sternschanzenpark verlegen, doch die Organisatoren zogen vor Gericht und bekamen Recht. Sie betonten, das Camp sei keine Provokation und auch keine Infragestellung jüdischen Gedenkens. Eine Woche lang soll das Pro-Palästina-Camp dauern. Für morgen ist eine Protestkundgebung dagegen geplant.
1: Der Park auf dem A7-Deckel Stellingen hat im Sommer zu wenig Schatten. Das hatte die Linksfraktion im Bezirk Eimsbüttel kritisiert. Trotzdem sollen nachträglich keine Schattenspender wie etwa Sonnensegel aufgebaut werden. Das wurde geprüft, aber laut Verwaltung lassen sich die auf der dünnen Erdschicht auf dem Betondeckel nicht fest verankern.
0: Oh, Frauke, entschuldige.
2: Vielen immer Dank. 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
0: Ich habe hier so konzentriert gelauscht und dann auf diesen Wettermonitor geguckt und gedacht, meine Güte, sieht auch wirklich schön aus. Ne? So ein paar Quellwolken haben sich mittlerweile zu uns gesellt, aber macht ja nur das Blau noch ein bisschen intensiver. Bleibt auch dabei. Also wenn Sie vielleicht gerade im Taxi sitzen, auf dem Weg zum Flughafen, nächste Woche sind ja Ferien bei uns in der Stadt und wegfliegen, denkt man sich so, ach, ich würde eigentlich auch gut hier bleiben, oder? Bei 15 Grad im Sonnenschein. Bis 17 kriegen wir heute noch zusammen. Morgen dann sogar bis 19 Grad. Dazu Mix aus Sonne und Wolken und Schauer bleiben die Ausnahme. NDR 90,3, die Staus und Blitzer jetzt direkt aus dem Verkehrszentrum Roter Baum. A1 Lübeck Richtung Bremen zwischen Hamburg-Billstedt und Stillhorn, diese 5 Kilometer Stau. A1 Lübeck Richtung Fehmarn zwischen Bad Schwartau und Rathekau, 5 Kilometer stockend. Dann die Sperrung heute, die A7 Flensburg Richtung Hannover, ist zwischen Hamburg-Stelling und Heimfeld wegen Bauarbeiten eben bis morgen Abend gesperrt. Die Umleitungen durch die Stadt führen ab Schnelsen Nord über die Flughafenumgehung B432, B433 und die Alster-Krug-Chaussee ab Schnelsen und ab Stelling. Bitte der Beschilderung Elbbrücken folgen. Die weiträumige Umleitung führt ab Neumünster Süd über die B205, A21 und A1 zum Maschner Kreuz. A7 Hannover Richtung Hamburg zwischen Thies-Hope und Horster Dreieck, 5 Kilometer stockend. A21 Kiel Richtung Bargteheide zwischen Schwissel und Bad Oldesloe Nord, 5 Kilometer Stau, da ist wegen Bauarbeiten nur eine Spur frei. Der Verlauf Jütthornstraße bis Bovestraße ist zwischen Rodigallee und Rauchstraße wegen eines Feuerwehreinsatzes aktuell in beiden Richtungen gesperrt. Bei uns in der Stadt ebenfalls B75, B4 Bürgerweide bis Billhorner Brückenstraße stadtauswärts, zwischen Wallstraße und den Elbbrücken auch stockender Verkehr. Amsingstraße bis Billhorner Brückenstraße stadtauswärts, zwischen Spaldingstraße und den Elbbrücken stockender Verkehr. Hafengeburtstag, klar, haben Sie auf dem Zettel. Aber nochmal der Hinweis, es sind zahlreiche Straßen im Hafenbereich bis Montagmittag gesperrt. Der Bullerdeich ist zwischen der B75 Heidenkampsweg und Anton Rehweg wegen eines Straßenfestes bis spätabends gesperrt. Die Köhlbrandbrücke gesperrt in beiden Richtungen für Fahrzeuge über 44 Tonnen. Und dann noch an der Kreuzung Georg-Heiken-Straße A7 Hausbruch. Da sind die Ampeln außer Betrieb aktuell bis morgen Mittag.
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0: Viel Bundesliga für Fans. Also wenn man Fußballfan ist, ist das ja jetzt so die heiße Phase, ne? Vorletzter Tag in der Bundesliga. Gut, der HSV, der ist ja durch. Die HSV-Frauen, die spielen jetzt gerade in Köln. Ein Punkt würde reichen für den Klassenerhalt in der ersten Bundesliga. Drücken wir die Daumen. Und als Pauli-Fan, ja, als St. Pauli-Fan, glaube ich, braucht man momentan gute Nerven. Nachher sind wir natürlich live dabei, 15:30. Aber ich habe noch so eine Idee für eine Ablenkung. Die hat mit dem Verein zu tun. Und ist im Grunde über dem Verein. Und was das genau ist, das besprechen wir gleich hier. Ich bin Ilka Petersen bei NDR 90,3. Wünsche Ihnen ein fantastisches Wochenende.

0: glaube, da liegt schon ein bisschen was auf den Schultern, wenn man St. Pauli-Fan ist. Vorletzter Spieltag beim FC St. Pauli, ja heute in der Fußball-Bundesliga. Team steht auf Platz 17, wissen Sie, in der Tabelle. Ist halt drin im Abstiegskampf und muss dann heute auch noch gegen RB Leipzig ran. Ja, wir sind, glaube ich, Platz 3. Ne? Ja, also so ein Pünktchen wäre eben auch schön, bevor es dann nächste Woche sozusagen ins Endspiel geht, dann um den Klassenerhalt gegen Wolfsburg. Da braucht man als Fan, glaube ich, zwischendurch mal so ein bisschen was zum Durchatmen, so ein bisschen Ablenkung, oder? Und deshalb haben wir uns gedacht, wir stellen ihn nochmal vor, den neuen Film vom NDR über den FC St. Pauli. Ich weiß nicht, ob Sie es mitbekommen haben. Der heißt Vom Hakenkreuz zum Totenkopf, der FC St. Pauli und sein braunes Erbe. War ja nicht immer so, ne, dass der Verein so wie heute für Antifaschismus, Toleranz und Vielfalt steht. Also sehr spannend das Thema. Kollegin Ina Kast hat den Film schon gesehen und Ina, vielleicht sagst du uns nochmal, was macht den Film besonders?
1: Ich finde, es ist eine emotionale und eindrückliche Zeitreise zur Geschichte des Vereins geworden. Es zeigt, wie der Kiezclub zu dem Verein geworden ist, der heute ist. Der Club hatte Nazis in den eigenen Reihen und das eben nicht nur im Zweiten Weltkrieg, sondern auch noch in den 1990er Jahren. Mhm. Einer der Protagonisten im Film ist Christoph Radke vom Vereinsmuseum St. Pauli. Er und sein Team haben durch ganz viel Recherchearbeit zum Beispiel das Leben von Selig Kahn nachgezeichnet. Das war ein sehr talentierter Außenstürmer des FC St. Pauli in den 1910er Jahren. Er war Jude und auch ein Teamkollege des späteren Vereinspräsidenten Wilhelm Koch. Und obwohl sie Mannschaftskollegen waren, verliefen ihre Wege ganz unterschiedlich. Selig Kahn als Jude durfte irgendwann nicht mehr Fußball spielen für den FC St. Pauli. Koch dagegen wurde Präsident des Vereins und Mitglied in der NSDAP. Darüber hinaus zeigt der Film aber auch, wie der FC St. Pauli in den 80er Jahren weltweite Bekanntheit mit seinem linkspolitischen Image bekommen hat und es trotzdem noch auch im Stadion bei Heimspielen zu rassistischen Vorfällen gekommen ist.
0: Also spannend. Was meinst du, warum sollten Fußballfans den eben auch unbedingt gucken?
1: Also für die Fans des FC St. Pauli ist dieser Film eigentlich Pflicht, denn der FC St. Pauli ist nur deshalb so links, weil sich damals Fans des Clubs dafür eingesetzt haben. Das ist alles nicht vom Himmel gefallen, wie auch eine Protagonistin im Film erklärt. Und für alle anderen, die generell an Fußball und seiner Kultur interessiert sind, ist dieser Film auch wichtig, weil er zeigt, welche Wucht und auch welche Verantwortung Fußballvereine haben, gesellschaftliche Strömungen wahrzunehmen und denen dann auch entgegenzutreten, wenn es sein muss. Das war vor 100 Jahren so und ist heute eben immer noch so.
0: Ja, dank der Ina vom Hakenkreuz zum Totenkopf. Die neue NDR-Doku über den FC St. Pauli gibt es eben ab sofort in der ARD-Mediathek. Und was das heutige Bundesligaspiel gegen RB Leipzig betrifft, da sind Sie natürlich hier bei uns bei NDR 90,3 nachher ab 15:30 Uhr wieder live dabei. Eva, good-

Das ist ein purer 80er, oder? Wenn man ihn sich anschaut und seine Bio, dann startet das eigentlich 75, wobei er schon vorher dabei war bei den Raspberries und die waren auch schon ziemlich erfolgreich, aber er hat 75 gesagt, ich habe keine Lust mehr auf die Band, ich will was anderes machen und das erste Soloalbum rausgebracht. Und ich glaube, da ist schon ziemlich Dampf auf dem Kessel, wenn man vorher schon erfolgreich war und dann aber sagt, ich will Solo weitermachen. Aber das ging für ihn wirklich 1A auf, denn er hat gleich eine Granate als Single rausgebracht. All by myself, Eric Carmen. Klar, kennen wir alle. War ja auch 96 nochmal ein Hit. Also für die, die jünger sind, die kennen das spätestens daher, als Celine Dion das gesungen hat. Also ein mega, mega Song, der übrigens auch andere mitverdienen lässt, nämlich die Rachmaninoff-Erben. Denn, das hört man vielleicht nicht unbedingt so schnell raus, Eric Carmen hat ja als Vorlage ein Klavierkonzert von ihm genommen, also von Rachmaninoff. Und deshalb bekommen die Erben wirklich in ganz vielen Ländern, die bekommen noch von ihm Tantiemen eben für dieses Lied All by Myself. Und da kam was in die Kasse, denn er gehört absolut zu den größten Hits aller Zeiten. Hier ist er bei uns bei NDR 90,3. Moin Hamburg.

Schon nicht schlecht, wie textsicher Sie sind. Ist man, ne? Take my breath away. Berlin haben wir gleich für Sie. Vorher schauen wir auf das wunderbare Wetter für uns in der Stadt. Liegt so ein Hauch von Sonnenmilch und Currywurst in der Luft. Herrlich. Bei 16 Grad aktuell bei Ihnen in Winterhude. Bleibt eben auch bei dem vielen Sonnenschein erst nachmittags ein paar lockere Wolken. Wobei jetzt haben sich auch schon ein paar zu uns gesellt. Die halten aber dicht. Also heute kein Regen bei bis zu 17 Grad. Morgen dann vielleicht vereinzelt der ein oder andere Schauer insgesamt, aber meist trocken. 4 bis 5 Stunden Sonnenschein, also so ein paar mehr Wolken, aber insgesamt auf jeden Fall noch freundlich morgen. NDR 90,3, die Staus und Blitzer jetzt direkt aus dem Verkehrszentrum Roter Baum. A1 Lübeck Richtung Bremen, zwischen Hamburg-Billstedt und Stillhorn aktuell 5 Kilometer Stau. Die A7 Flensburg Richtung Hannover ist zwischen Hamburg-Stelling und Heimfeld wegen Bauarbeiten bis morgen Abend gesperrt. Die Umleitungen durch die Stadt führen ab Schnelsen Nord über die Flughafenumgehung B432, B433 und die Alsterkrug-Chaussee ab Schnelsen und ab Stelling bitte der Beschilderung Elbbrücken folgen. Die weiträumige Umleitung führt ab Neumünster Süd über die B205, A21 und A1 zum Maschner Kreuz. A7 Hannover Richtung Hamburg zwischen Thieshoop und Horster Dreieck 5 Kilometer stockend. A21 Kiel Richtung Bargteheide zwischen Schwissel und Bad Oldesloe Nord 5 Kilometer Stau. Dort ist wegen Bauarbeiten nur eine Spur frei. Der Verlauf Jüthornstraße bis Bovestraße ist zwischen Rodigallee und Rauchstraße wegen eines Feuerwehreinsatzes in beiden Richtungen gesperrt. B75, B4 Bürgerweide bis Billhorner Brückenstraße stadtauswärts zwischen Wallstraße und den Elbbrücken auch stockender Verkehr. Amsingstraße bis Billhorner Brückenstraße stadtauswärts zwischen Spaldingstraße und den Elbbrücken auch stockender Verkehr. Der Bullerdeich ist zwischen der B75 Heidenkampfsweg und Anton-Rehweg wegen eines Straßenfestes bis heute Abend gesperrt. Dann die Kühlbahnbrücke ist wegen Brückenbauarbeiten für Fahrzeuge über 44 Tonnen in beiden Richtungen gesperrt. An der Kreuzung Georg-Heiken-Straße A7 Hausbruch, da sind die Ampeln wegen Wartungsarbeiten noch bis morgen Nachmittag außer Betrieb. Und dann haben wir natürlich noch den Hafengeburtstag, dementsprechend im Hafenbereich zahlreiche Straßen gesperrt. Dass Sie das auf dem Zettel haben, haben Sie aber wahrscheinlich schon. Und vielleicht gehen Sie ja auch gleich zum Hafengeburtstag. Da könnten Sie auf unsere Stadtreporterin Anna Rüther treffen. Das ist die mit der blauen Jacke und dann steht da so NDR Hamburg drauf. Sie können sie ruhig grüßen, können ruhig einen kurzen Schnack mit ihr halten. Denn wenn eine weiß, wo man sich da hinstellt, wenn zum Beispiel gleich das Schlepperballett vorbeikommt, dann ist das sie. Werden wir sie gleich nochmal fragen. Ich bin Ilka Petersen, freue mich, dass Sie bei uns sind, hier bei NDR 90,3.

0: Fernweh am Hafen oder Hafengeburtstag. Gestern ja schon die Einlaufparade bei paradiesischem Wetter. Dann unser Programm an der Bühne am alten Elbtunnel mit viel Musik und Philipp von Kagenick, der sich da auf sie freut. Und dann nachher, ich glaube, das ist für viele das Highlight, oder? 15:15 neben den Paraden natürlich, das Schlepperballett. Da schunkeln sie die PS-Protze auf dem Wasser.
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0: Ach, und sie ist natürlich dabei, unsere Stadtreporterin Anna Rüther schon seit heute Morgen. Kennt sich aus, wo man da am besten ist. Oh, ich höre schon den ersten Helikopter über dir.
2: Habe ich extra für dich bestellt.
0: So, wunderbar. Ja. Also das ist der, der mich gleich aus dem Studio holt zu dir. Ich verstehe, ich verstehe. Ja. Damit ich auch einen Parkplatz finde.
2: Die kleine Luftshow, auch ganz spannend.
0: Du sag mal.
2: Aber du wolltest zum Schlepperbillett.
0: Genau, ich wollte eigentlich dich fragen, weil du schon so oft da warst, dass du irgendwas irgendwie so den Überblick. Wo kann man denn am besten das sehen, das Schlepperballett?
2: Ja, meine Expertinnenaugen sagen mir, die ersten stehen schon in Position. Ich glaube das wirklich. Also es ist schon so, du kannst es natürlich direkt von den Landungsbrücken am besten aus sehen und auch ziemlich weit. Aber du musst auch echt in erster Reihe stehen. Also du kannst auf die Schiffe gehen, dich da dann auf die richtige Seite stellen und ein bisschen überbeugen oder eben du stehst an der Waderkant und hast einen guten Blick. Oder ich habe nämlich gerade Philipp von hinter der Bühne hergezerrt, Philipp von Kagenick. Der hat einen Specialty für alle.
3: Ja, und zwar Hallo. Ist das ganz einfach, zu unserer Bühne kommen, denn wir haben Videoleinwände und da wir im NDR Fernsehen ja alles übertragen, was nicht bei drei auf den Bäumen ist, haben wir natürlich auch das Schlepperballett live im Bild und bei uns an der Bühne hat man auf jeden Fall dann den besten Blick, weil wenn man jetzt noch zur Wasserkante kommt, könnte es sein, dass man in Reihe 17 steht und nicht viel sieht. Deswegen gern zu unserer Bühne an den alten Elbtunnel kommen.
2: Guck mal, das finde ich echt ein super Tipp. Das war mir so klar gar nicht. Und ich glaube, das lohnt sich wirklich zu wissen. Also Wasser ist schon schön, aber Philipp ist auch schön.
3: Die Bühne ist noch schöner.
0: Ich sehe euch beiden da schon stehen nachher beim Feuerwerk. Hand in Hand. Wann geht denn das los? So.
2: Das geht um 22.45 Uhr los. Und das kann man ja eigentlich tatsächlich von überall sehen. Da muss man jetzt nicht so einen Special-Platz haben. Weil das findet ja oben in der Luft statt. Da erzähle ich jetzt nichts Neues, aber da reicht ja Kopf und Nacken. Und dann sieht man das. Also da muss man nicht so lange suchen.
0: Das stimmt. So, ich höre schon, ihr beiden habt Spaß da. Also vielen Dank für eure Eindrücke da.
2: Bis später.
0: Tschüss.

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0: Ah, und zum ersten Mal seit einer gefühlten Ewigkeit gab es ja diese Woche bei uns in Hamburg den Liter Diesel unter 2 Euro. Und mit uns, mit NDR 90,3, macht das Einkaufen im Supermarkt jetzt wieder mehr Spaß. Denn jeden Sonnabend gibt es ja bei uns in unserem Schätzspiel einen 250-Euro Edeka-Gutschein zu gewinnen. Geht ganz einfach. Unsere Stadtreporterin, unser Stadtreporter sind jeden Sonnabend unterwegs und zählen irgendwas, was sie sich nicht ergoogeln können. Nein, das können sie nur schätzen. Und wer dicht da dran ist, der gewinnt eben den Gutschein. Und heute ging es natürlich um den Hafengeburtstag. Da hat im Fischerdorf nahe der Fischer-Auktionshalle Heiko einen Stand mit Buddelschiffen. Und da lag die Frage an Cornelia Hattjendorf aus Fuhlsbüttel und Carsten Schmidt aus Eidelstedt nahe. Wie viele Buddelschiffe stehen denn da in der Auslage?
2: Meine Schätzung war ja 22.
0: 22, alles klar. Cornelia, was sagen Sie?
3: Ich habe 80 gesagt.
0: 80. Diejenige, die es weiß, die steht auf dem Hafengeburtstag und da gehen wir jetzt hin. Also Anna, wie viele hast du gezählt?
4: Unglaubliche 79.
0: Ach, guck mal, Cornelia, herzlichen Glückwunsch.
2: Wahnsinn.
3: Das ist ja sagenhaft. Vielen Dank.
0: Das ist ja ein Hammer. Waren Sie schon da und haben durchgezählt?
3: Nein, das nicht, aber ich bin sehr mit dem Hafen verwurzelt und ich konnte mir das gut vorstellen.
0: Ja, und diese Vorstellungskraft ist 250 Euro wert. Und diesen nächsten Einkaufsgutschein gibt es natürlich schon am nächsten Sonnabend zu gewinnen hier bei uns. 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

0: Ich liebe diesen Song von Annie Lennox auch. Aber Frau Gereinig scharrt schon mit den Turnschuhen, könnte man sagen. Denn es wird ja höchste Zeit für die Nachrichten hier bei uns.
1: Guten Tag. Es ist 13 Uhr.
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1: Hafengeburtstag lockt an Tag 2 mit buntem Programm. Russland feiert mit deutlich abgespeckter Siegesparade. FC St. Pauli kämpft um wichtige Punkte für Klassenerhalt. Das Wetter, Sonne und ein paar Wolken bis 19 Grad. In Hamburg steht der Hafen heute wieder im Mittelpunkt. Hunderttausende Menschen werden heute wieder entlang der Elbe erwartet, um den 837. Hafengeburtstag zu feiern. Anna Rüther ist an der Hafenpromenade.
3: Noch lässt sich ein Fuß bequem vor den anderen setzen. Noch sind nicht die Menschenmassen auf der Hafengeburtstagsmeile, die es ganz sicher im Laufe des Tages noch werden. Und trotzdem, das Programm der Partymeile läuft schon seit 10 Uhr. Würstchen werden gewendet, Krebs gezuckert, Bier gezapft. Und auf den Bühnen werden die Boxen langsam lauter gedreht. So natürlich auch auf der Bühne von NDR 90,3 und dem Hamburg-Journal. Direkt am alten Elbtunnel. Philipp von Kagelneck.
4: Musikalisch freue ich mich heute Abend auf Raum 27. Großartige Indie-Band. Und den Abend beschließen dann Le Fly, eine Band von St. Pauli, aber weit überregional bekannt inzwischen. Also das wird eine Partynacht hier.
3: Also neben Schlepperballett auf der Elbe und heute Nacht das große Feuerwerk in der Luft gibt es auch auf unserer Bühne viele Highlights.
1: 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In Moskau hat unter massiven Sicherheitsvorkehrungen die traditionelle Militärparade zum Sieg über Nazi-Deutschland stattgefunden. Russland werde auch die Ukraine besiegen, sagte Putin. Björn Blaschke.
5: Der Krieg, den Putin 2022 begann, gilt als festgefahren. Und bisher ist nicht abzusehen, dass er seine Kriegsziele in der Ukraine erreicht. Dass die Militärparade in diesem Jahr verkleinert wurde, liegt laut Verteidigungsministerium in Moskau an der operativen Lage. Heißt daran, dass Russland in jüngster Zeit immer wieder von ukrainischen Gegenangriffen mit Drohnen empfindlich getroffen wird. Zwar haben sich Russland und die Ukraine sozusagen in letzter Minute vor der Siegesparade heute unter Vermittlung von US-Präsident Donald Trump auf eine Waffenruhe bis übermorgen verständigt, aber aus Angst vor ukrainischen Drohnenangriffen nahm Putin die Parade heute ohne die sonst zur Schau gestellten Panzer und Raketen ab. Gezeigt wurden während des Aufmarsches stattdessen Videoclips von Einsätzen der russischen Streitkräfte in der Ukraine.
1: Auf der Moorweide am Dammtorbahnhof hat am Morgen das umstrittene Pro-Palästina-Camp begonnen. Das Oberverwaltungsgericht hatte die Erlaubnis am Abend erteilt. Die jüdische Gemeinde hatte dagegen protestiert, weil während des Holocaust Juden von der Moorweide aus deportiert wurden. Die Organisatoren betonen, dass das Camp keine Provokation oder Infragestellung jüdischen Gedenkens ist. Das Camp soll eine Woche lang dauern, unter anderem mit Workshops und Diskussionen zu Krieg und Aufrüstung. Für morgen ist eine Gegenkundgebung geplant. Bei der Bahn gibt es ab heute erstmals Last-Minute-Tickets im Fernverkehr. Damit können Reisende kurzfristig besonders günstig fahren. Die Ticketpreise starten ab 6,99 Euro. Sie können immer sonnabends und sonntags für die darauffolgende Woche gebucht werden. Laut Bahn werden die Tickets vor allem abseits der Hauptreisezeiten angeboten. Profitieren können vor allem also Reisende, die flexibel sind. Der FC St. Pauli tritt am vorletzten Spieltag der Bundesliga-Saison in Leipzig an. Im Kampf um den Klassenerhalt braucht das Team dringend Punkte. Jörg Naroska.
6: Seit 8 Spielen nicht mehr gewonnen, eine lange Verletztenliste und in der Tabelle auf einem Abstiegsplatz. St. Pauli steht kurz vor dem Saisonende mit dem Rücken zur Wand. Eine endgültige Entscheidung über Abstieg oder Klassenerhalt kann heute zwar noch nicht fallen, eine Vorentscheidung aber schon. Dabei kommt es nicht nur auf das Ergebnis von St. Pauli in Leipzig an, sondern im Fernduell auch auf das von Tabellennachbar Wolfsburg gegen Bayern. Die Wölfe stehen auf dem Relegationsrang und haben momentan genauso viele Punkte wie Verfolger St. Pauli, aber eine etwas bessere Tordifferenz. Am letzten Spieltag nächste Woche treffen St. Pauli und Wolfsburg direkt aufeinander. Die Ergebnisse von heute entscheiden darüber, wer dann die bessere Ausgangslage hat und sich bereits mit einem Unentschieden vor dem Abstieg retten könnte. St. Pauli hofft deshalb heute auf einen Überraschungserfolg in Leipzig und auf eine hohe Niederlage von Wolfsburg gegen die Bayern.
1: Den Klassenerhalt klar machen können die HSV-Frauen in diesen Minuten. Die spielen derzeit in Köln, da steht es jetzt aber zur Halbzeit 1:0 für Köln. Und der HSV empfängt morgen zum letzten Heimspiel der Saison Freiburg.
0: Oh Mann, du hörst dich ganz verschnupft an, liebe Frauke.
1: Heuschnupfen.
0: So ein bisschen Pollen, ne? Oh Mann, das ist nicht so
2: immer
0: leicht bei
2: besser
0: dem Wetter.
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0: Gehört Frauke zu den wenigen, die sich so ein bisschen Regen wünschen wahrscheinlich, damit die Luft mal ausgereinigt wird. Vielleicht morgen kurzer Schauer. Ansonsten können wir bei dem Wetter fürs Wochenende nicht damit dienen. 16 Grad bei Ihnen an der Pille. Viel Sonnenschein, nur lockere Wolken. Bis 17 Grad dann heute im Laufe des Tages. Morgen paar mehr Wolken, aber auch so 4 bis 5 Stunden Sonnenschein. Wie gesagt, Schauer die Ausnahme. Bei bis zu 19 Grad dann auch morgen. 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Die Staus und Blitzer jetzt direkt aus dem Verkehrszentrum Roter Baum. Vorsicht bitte, aktuell gerade reingekommen für unsere Autofahrer auf der A215 Kehl Richtung Neumünster. Zwischen Blumenthal und dem Dreieck Bordesholm liegen Gegenstände auf der Fahrbahn. Stau oder stockender Verkehr. A1 Lübeck Richtung Hamburg. Immer noch die 5 Kilometer zwischen Hamburg-Billstedt und dem Dreieck Norderelbe. Dann die Sperrung A7 Flensburg Richtung Hannover zwischen Hamburg-Stelling und Heimfeld, also auch der Elbtunnel. Wegen Bauarbeiten das Ganze bis morgen Abend 19 Uhr. Die weiträumige Umleitung führt ab Neumünster Süd über die B205, A21 und A1 zum Maschner Kreuz. Dann die A7 Hannover Richtung Hamburg zwischen Thieshope und Horster Dreieck 5 Kilometer stockend. A21 Kiel Richtung Bagdeheide zwischen Schwissel und Bad Oldesloe Nord 5 Kilometer Stau wegen Bauarbeiten. Eben nur eine Spur frei. Dann auf der Lombardsbrücke Altstadt Richtung Hammerbrook zwischen Hamburg und Deichtorplatz momentan stockender Verkehr. Dann im Verlauf Sechslings Pforte bis Waldstraße stadtauswärts zwischen Schweimlerstraße und Waldstraßenbrücke auch stockender Verkehr. Im Verlauf Steinhauer Damm bis Billhorner Brückenstraße stadtauswärts zwischen Lübecker Straße und den Elbbrücken ebenfalls stockender Verkehr. Im Verlauf Amsenkstraße bis Billhorner Brückenstraße stadtauswärts zwischen Spaldingstraße und den Elbbrücken stockender Verkehr. Denn der Lokstädter Steindamm stadteinwärts ist zwischen Schotterfalle und Siebenschön wegen eines Feuerwehreinsatzes gesperrt. Die Kühlbrand Brücke auch für Fahrzeuge über 44 Tonnen. Dann an der Kreuzung Georg-Heikenstraße A7 Hausbruch. Vorsicht, Ampeln außer Betrieb. Und dann noch der Hafengeburtstag. Wegen dem sind natürlich zahlreiche Straßen im Hafenbereich gesperrt. Das ist auch die Erklärung, dass wir heute so viel Verkehr in der Stadt haben. Klar, Sperrung A7 und dann noch Hafengeburtstag. Behalten Sie die Nerven, Fenster runter. Wetter ist schön, Wochenende ist da. Das passt doch. Moin Hamburg, ist kurz nach 1. Wir haben wieder Besuch aus den zahlreichen Kirchen bei uns in der Stadt. Heute ist es allerdings von der Diakoniestiftung Alt-Hamburg, der Jan Hell. Moin erstmal.
7: Guten Morgen.
0: Mit einem Lächeln hier reingekommen, mit Hemd, mit vielen Blumen drauf. Ich habe das Gefühl, die Stimmung ist gut an diesem sonnigen Wochenende.
7: Das kann man sagen, ja.
0: So, Sie haben aber ein Thema mitgebracht, was natürlich momentan auch viel diskutiert wird. Es geht um die Pflege. Da haben wir ja auch gerade die Meldung gehabt, dass die eben unterfinanziert ist, die Pflegeversicherung. Also ein großes, weites Feld, darüber wollen wir gleich sprechen, hier bei NDR 90,3.

0: und wir bleiben im Thema, denn gleich der Wellerman-Song hier bei uns.
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0: Ja, heute geht es bei uns um eine Stiftung. Bei mir ist nämlich Jan Hell. Er gehört zum Vorstand der Diakoniestiftung Alt-Hamburg. Vielleicht erklären Sie uns, bevor wir da tiefer gehen, erstmal, was macht diese Stiftung?
2: Die Diakoniestiftung ist 1995 gegründet worden, um Pflegeheime oder Altenheime, wie sie damals eigentlich weitgehend hießen, aufzunehmen und in eine Gruppe zu bringen, damit es ihnen gelingen kann, voneinander zu lernen und sich gegenseitig zu unterstützen. Es ist halt in der Gruppe meistens einfacher, als wenn man alleine steht.
0: Und wie wichtig ist da dieser christliche Hintergrund?
2: Der christliche Hintergrund ist unsere Besonderheit. Das ist halt unsere Leitidee. Wir machen es halt aus der christlichen Motivation heraus. Aber die Arbeit ist natürlich wie bei den anderen Mitbewerbern genauso.
0: Und vor allem ist es momentan so, die gesetzliche Pflegeversicherung, das geht gerade durch die Medien, ist unterfinanziert. Jeder, der vielleicht einen Verwandten im Pflegeheim hat, weiß das. Das ist irre teuer. Die Pflegegrade sollen überprüft werden. Was ist wichtig in der Pflege?
2: Also erstmal muss man sagen, unterfinanziert. Die Pflege war auskömmlich finanziert, aber es ist halt so, dass heute immer mehr Menschen alt werden. Ich auch. Ich bin am Alter, in 20 Jahren werde ich selber möglicherweise pflegebedürftig sein. Es sind halt immer mehr Menschen, die Pflege in Anspruch nehmen müssen. Das heißt, die Leistungsempfänger nehmen zu und deswegen werden die Mittel knapper. Das hat ein bisschen mit der Art der Finanzierung zu tun.
0: Was verändert denn Ihre Stiftung jetzt daran?
2: Für alle wird es immer wichtiger, dass es uns gelingen kann, mit tatsächlich weniger Mitarbeitenden mehr alte Menschen zu versorgen. Und das wird nur funktionieren, wenn wir alle Register ziehen, die da möglich sind zu ziehen. Das wäre, zum einen muss man sagen, wir wären alle schon völlig im Eimer, wenn wir nicht viele, viele, viele Arbeitskräfte aus unterschiedlichen Ländern, also durch die Migration von Arbeitskräften dazu gewonnen hätten. Mhm. Auf der anderen Seite muss man aber auch sagen, wir müssen digitalisieren, wir müssen entbürokratisieren, wir müssen KI nutzen, vielleicht müssen wir sogar Robotertechnik, wir müssen wirklich alles tun, was möglich ist, um die Arbeitssituation zu erleichtern.
0: Die, und ich glaube auch, dass es vielen Menschen so geht, dass sie mittlerweile Angst davor haben, alt zu werden. Also, na, wenn man, Sie sagten gerade in 20 Jahren, könnte das auch sein, wenn man nicht so richtig vorgesorgt hat. Was können wir vielleicht als Gesellschaft noch tun?
2: Wir können als Gesellschaft sagen, das ist eine gesellschaftliche, gemeinschaftliche Aufgabe. Das heißt, wir sollten ein bisschen, es sollte uns häufiger mal gelingen, über unsere eigenen Schatten und über unsere Grenzen zu gehen. Wir sollten professionelle und ambulante und stationäre und ehrenamtliche und Vereinshilfen sollten wir zusammenwerfen. Dann, glaube ich, haben wir eine ganz gute Chance, die Angst daraus zu kriegen. Die Aufgabe ist klar, die kommt auf uns zu und die werden wir auch bewältigen. Da bin ich ganz, ganz sicher. Wir haben schon ganz andere Aufgaben bewältigt, dieses Land. Aber es ist eben ganz wichtig, dass man da mal so ein bisschen die Angst rausnimmt und positiv in die Zukunft guckt. Das wird uns gelingen.
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Wir müssen mal kurz zurück ins Jahr 1980, denn dieser Song damals, der war wirklich eine Sensation in der Musikbranche, weil der nämlich erstmals ein Millionenhit von einem deutschen Produzenten und einem deutschen Sänger in englischer Sprache zum Nummer 1 Hit wurde. Überall wurde Disco Fox dazu getanzt, in den Tanzschulen, vielleicht erinnern sich auch. Peter Kent, It's a Real Good Feeling. 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

Sorg, Platz. Das machen Sie wunderbar da in Ihrer Küche. Hier ist NDR 90,3, übrigens gleich mit Major Tom. Vorher gucken wir auf das Wetter für uns in Hamburg, wo so langsam die Wolken auch ein bisschen auf Kuschelkurs sind. Also es gibt dann deutlich mehr Quellwolken am Nachmittag, bleibt aber trocken und so ein bisschen Sonnenschein ist auch noch drin. Bis 19 Grad heute auf der Veddel. Morgen auch so ein Mix aus paar mehr Wolken, 4 bis 5 Stunden Sonnenschein, ganz vereinzelt nur Schauer. Die meiste Zeit bleibt es auch morgen dann trocken bei bis zu 19 Grad. NDR 90,3, die Staus und Blitzer jetzt aus dem Verkehrszentrum Roter Baum. A1 rüber Richtung Hamburg hartnäckig. 5 Kilometer Stau zwischen Hamburg-Billstedt und dem Dreieck Norderelbe. Dann die Sperrung natürlich A7 Flensburg Richtung Hannover ist zwischen Hamburg-Stelling und Heimfeld, also Elbtunnel, auch wegen Bauarbeiten bis morgen Abend gesperrt. Die weiträumige Umleitung führt ab Neumünster Süd über die B205 A21 und A1 zum Maschener Kreuz. A7 Hannover Richtung Hamburg zwischen Thieshope und Horster Dreieck 4 Kilometer stockend. Wir gehen zu uns in die Stadt auf der Lombardsbrücke Altstadt Richtung Hammerbrook zwischen Hamburg und Deichtorplatz stockender Verkehr. Dann im Verlauf 6 Linkspforte bis Wallstraße stadtauswärts zwischen Schweimlerstraße und Wallstraßenbrücke. Dann im Verlauf Steinhauer Damm bis Billhorner Brückenstraße stadtauswärts auch stockender Verkehr zwischen Lübecker Straße und den Elbbrücken. Im Verlauf Millerntordamm bis Billhorner Brückenstraße stadtauswärts zwischen Millerntorplatz und den Elbbrücken stockender Verkehr. Die Köhlbrandbrücke als Hinweis ist wegen Brückenarbeiten für Fahrzeuge über 44 Tonnen in beiden Richtungen gesperrt. Dann an der Kreuzung Georg-Heiken-Straße A7 Hausbruch die Ampeln wegen Wartungsarbeiten außer Betrieb noch bis morgen Nachmittag. In der Alt- und der Neustadt muss wegen mehrerer Demonstrationen heute bis spätabends, also so 6:30 mit Verkehrsbehinderungen gerechnet werden. Dann natürlich der Hafengeburtstag, deshalb sind zahlreiche Straßen gesperrt und gerade noch mal reingekommen für die A21 Kiel Richtung Bargteheide zwischen Schwissel und Bad Oldesloe Nord 3 Kilometer Stau. Da ist wegen Bauarbeiten sind eine Spur nur frei und es dauert ungefähr eine halbe Stunde länger. Also ganz schön was los für so einen Sonnabendmittag, muss ich sagen, auf den Straßen. Aber klar, A7 gesperrt, Elbtunnel, dann der Hafengeburtstag. Das ist ein bisschen enger bei uns in der Stadt. Aber so oder so, wir haben Wochenende, Hafengeburtstag. Wir wollen gleich mal gucken, was sie mit ihren Kindern da machen können. Denn da ist das ja meist so ein bisschen eng. Aber die Michelwiesen, die haben ein ganz tolles Programm. Guck mal gleich drauf, hier bei uns.

0: Was ist das denn Schönes? Lynn Anderson, Rose Garden im Grunde genommen. Der Song zum Rosengarten im Stadtpark.
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0: Und da ist sie natürlich heute viel auf dem Hafengeburtstag unterwegs. Ist ja auch ein Familienfest. Aber wenn man sich das so vorstellt, ne, für Kleinere ist das dann doch eher eine Qual. Ne? Wenn man so 5, 6 ist und sich da dann an der Hand so durchschieben muss. Wahrscheinlich hat man ständig irgendwie eine Bratwurst im Auge oder Ketchup in den Armen und man sieht nicht so richtig was. Also ich glaube, mit Kindern sind sie wahrscheinlich auf dem Michelwiesen wirklich deutlich besser aufgehoben. Da ist ja parallel zum Hafengeburtstag immer ein Kinderfest. Galt auch lange als Geheimtipp. Stadtreporterin Anna Rüther, sag mal, ist das denn immer noch so?
2: Ja gut, Ilke, ein Geheimtipp ist es in diesem Jahr irgendwie nicht mehr. Es ist schon wirklich auch sehr, sehr voll. Aber es ist trotzdem noch so, dass es ein echter Herzöffner für Kinder ist und ist so ein bisschen weg von diesem Massentrubel, weg von den Gefahren des Wassers, wo man ja als Eltern auch immer dreimal hinguckt, hin zu richtig Kinderspaß.
3: Ja, Flohmarkt, Hüpfburg, dieses Surfbrett da mit dieser Welle.
4: Man kann die Trampolin springen, man kann mit Wasser rutschen bauen.
5: Also mir gefällt es gut, vor allem wegen diesem Trampolin, weil man da schön Saltos machen kann.
2: Wobei ich gerade gehört habe, dass man da sehr lange Schlange stehen muss.
5: Ja, sehr, sehr lange.
2: Da gibt es eine Hüpfburg, von der man sehr, sehr hoch runterspringen kann. Wer hat jetzt mehr Herzrasen? Was würden Sie vermuten, Sie oder er?
6: Ich wahrscheinlich eher finde, er ist da gerade auch schon lang balanciert da oben und ganz mutig und es ist schon ganz schön hoch.
2: Was schätzen wir denn mal? Wie hoch ist das?
6: Vielleicht so 7 Meter.
2: Wie war's?
4: Gut.
2: Also beschreib mal, hattest du ein bisschen Angst wenigstens?
4: Gar keine Angst.
2: Gibt es eine Altersbegrenzung?
6: Nö, Hauptsache sie trauen sich.
2: Also ja, das ist eine Mutprobe, deutlich nicht nur für Kinder. Ich brauche jetzt mal ein bisschen was Ruhigeres. Was gibt es hier denn?
6: Hier werden Bretter abgesägt und dann hier an das Schiff genagelt.
2: Also ich finde, das Fazit wäre für mich so ein bisschen, die Kinder finden es mega.
6: Ja.
2: Allerdings braucht man auch Eltern, die für die Kinder Schlange stehen.
6: Richtig. Wir haben jetzt uns so ein bisschen aufgeteilt. Wir wohnen hier tatsächlich und waren gestern Abend hier. Da waren wir leider einen Tick zu spät da. Aber jetzt ist es wirklich, ich glaube, wir stehen jetzt in der Schlange, glaube ich, schon 20 Minuten und schicken jetzt das Kind immer zu den nächsten Spots und bleiben bei der längsten Schlange stehen. Man braucht viel Geduld.
2: Also mal ein offizielles Hoch an die Eltern.
6: Wirklich, an alle.
2: Also rasend viel Spaß für die Kinder, gar keine Frage.
6: Ja.
2: Garniert natürlich mit Krebsständen, Würstchenständen und solchen Dingen. Und durchaus, liebe Ilka, eine Herausforderung an die Eltern, falls du in Erwägung ziehst, hierher zu kommen.
0: Oh, ich weiß auch nicht so genau. Ja, danke dir, Anna. Aber ich glaube, ich bin doch bei deinem Tipp von heute Morgen, dieses im Fischerdorf, wo man da so Buddelschiffe selbst baut. Das fand ich so richtig klasse. So, nochmal ganz kurz der Blick auf die A1 Lübeck Richtung Hamburg für unsere Autofahrer im Dreieck Norderelbe. Da liegen nämlich Gegenstände auf der Autobahn. Dort bitte Vorsicht und ansonsten gute Fahrt mit uns an diesem wunderbaren Wochenende.

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0: So, ich habe Michi Wittig gerade schon neidisch gemacht, dass ich jetzt eine Woche Urlaub habe, worauf ich mich richtig doll freue. Und ich habe ihm auch angeboten, dass er mit kann, aber er wollte gern hier bei Ihnen bleiben.
1: Als Poolboy.
0: Oh ja, gute Idee. Naja, nächstes Mal. So, wir hören uns aber schon bald wieder. Schönes Wochenende, bis bald.

0: Disney Hawks.
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0: Und wir spielen gleich Laura Branigan mit Self Control. Aber erstmal kommt Frau Gereinigt. Die hat die Nachrichten.
2: Guten Tag. Es ist 14 Uhr.
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2: Hafengeburtstag lockt an Tag 2 mit buntem Programm. Deutsche Seehäfen wollen ihre Zusammenarbeit ausbauen. Pro-Palästina-Camp wird doch auf der Moorweide aufgebaut. Das Wetter am Sommer, ein paar Wolken bis 19 Grad. In Hamburg steht der Hafen heute wieder im Mittelpunkt. Hunderttausende Menschen werden wieder entlang der Elbe erwartet, um den 837. Hafengeburtstag zu feiern. Und an der Hafenpromenade ist auch Anna Rüther.
4: Trotz lauter werdender Kritik am traditionellen Schlepperballett, es bleibt für die meisten Besucherinnen und Besucher das Highlight des Hafengeburtstages. Dieses weltweit einmalige Spektakel, so beschreibt es Hamburg Tourismus, zeigt vier Schlepper, die zu klassischer Musik und eingängigen Melodien Pirouetten drehen, um sich selbst tanzen und ausgelassen von einer Seite zur anderen schaukeln. Ein Bild, was jedes Jahr dazu führt, dass Tausende stehen bleiben, sich in Zweier- und Dreierreihen an der Wasserkante drängen und begeistert zugucken. Kritik an dem Schlepperballett wurde unter anderem vom NABU laut. Angesichts einer großen globalen Energiekrise sei es ein wichtiger symbolischer Schritt gewesen, auf das Spektakel zu verzichten. 500 Liter Diesel, so der Naturschutzbund, würde jeder Schlepper bei diesem Ballett verbrauchen.
2: Und das Schlepperballett können Sie auch im Livestream sehen ab 15.15 Uhr bei ndr.de. Die wichtigsten deutschen Seehäfen haben das Bündnis Deutsche Häfen, German Ports, gegründet. Sie wollen ihre Interessen so besser in Berlin vertreten. Und die Initiative dafür kam von der Hamburger Hafenverwaltung, HPA. Dietrich Lehmann.
5: Bremen Ports, Seehafen Kiel, die niedersächsischen Häfen, Brunsbüttel, aber auch die Duisburger Hafen AG. Sie alle gehören zusammen mit der HPA zum Zusammenschluss der wichtigsten deutschen Hafenverwaltungen. Die Herausforderungen in den verschiedenen Häfen ähneln sich, so der Finanzvorstand der HPA, Tino Klemm.
6: Wir haben alle die Herausforderungen, die Infrastrukturinvestitionsnotwendigkeiten finanziell sauber abzudecken.
5: Und die Summen, die dabei in den kommenden Jahren benötigt werden, sind gewaltig. Einerseits, um die Häfen umzubauen, andererseits, um marode Kaimauern, Straßen und Brücken zu erneuern.
6: Sodass wir hier von einer Größenordnung von 15 Milliarden Euro sprechen.
5: Allein den Bedarf für den Hamburger Hafen hat der Bürgermeister Peter Tschentscher zuletzt auf mehr als 8 Milliarden Euro beziffert. Das Bündnis German Ports der Hafenverwaltungen fordert, dass sich der Bund sowohl kurzfristig an einzelnen Projekten beteiligt, als auch dauerhaft und regelmäßig mehr Geld gibt, um die Länder zu entlasten.
2: Bundeskanzler Friedrich Merz hat die Reise des slowakischen Regierungschefs Robert Fico nach Moskau kritisiert. Fico war als einziger Gast aus der Europäischen Union zum Tag des Sieges der Sowjetunion über Hitlerdeutschland angereist. An der Parade hat der Regierungschef allerdings nicht teilgenommen. Bei der wurden erstmals seit fast zwei Jahrzehnten keine Panzer, Raketen und andere schwere Waffen gezeigt, wohl aus Sorge vor Drohnenangriffen aus der Ukraine. Bis einschließlich Montag gilt aber noch eine Waffenruhe zwischen Russland und der Ukraine. Auf der Moorweide am Dammtorbahnhof hat das umstrittene Protestcamp gegen Israel begonnen. Vorausgegangen war ein Gerichtsstreit, der erst am Abend entschieden wurde. Ingmar Schmidt.
7: Die ersten Aktivisten begannen nach Polizeiangaben am Morgen damit, das Pro-Palästina-Camp auf der großen Rasenfläche aufzubauen. Anschließend sollten die ersten Programmpunkte stattfinden, darunter Workshops und Diskussionen zu Krieg und Aufrüstung. Die Entscheidung, das Camp doch auf der Moorweide zu erlauben, hatte das Oberverwaltungsgericht erst am Abend erteilt. Der Ort hatte bei der jüdischen Gemeinde für Empörung gesorgt, denn von der Moorweide wurden im Holocaust tausende Jüdinnen und Juden sowie Sinti und Roma deportiert. Daraufhin wollte die Polizei das Camp in den Sternschanzenpark verlegen, doch die Organisatoren zogen vor Gericht und bekamen Recht. Sie betonten, das Camp sei keine Provokation und auch keine Infragestellung jüdischen Gedenkens. Eine Woche lang soll das Pro-Palästina-Camp dauern. Für morgen ist eine Protestkundgebung dagegen geplant.
2: Die Frauen des HSV haben am vorletzten Spieltag den vorzeitigen Klassenerhalt knapp verpasst. Beim 1. FC Köln hat das Team mit 1:2 verloren. Die Mannschaft hat aber weiterhin gute Chancen, erstklassig zu bleiben.
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0: Ja, erstklassig auf jeden Fall das Wetter heute. 15 Grad aktuell bei Ihnen in Farmsen-Berne gemessen. Es gibt ein paar Wolkenfelder, okay, aber es bleibt weiterhin trocken. Bis auf 19 Grad kann das Thermometer ansteigen. Morgen der Sonntag, ja, mal Sonnenschein, aber auch mal längere wolkige Abschnitte. Einzelne Schauer, aber die meiste Zeit des Tages bleibt es trocken. Auch wieder bis zu 19 Grad morgen an in Sachen Temperatur. Blitze und Staus, wir schauen ins Verkehrszentrum Roter Baum. Da ist einiges los. Vorsicht bitte in beiden Richtungen auf der A23 Heide-Hamburg zwischen Itzehoe Süd und Lägerdorf. Da ist ein Fahrradfahrer unterwegs. Dann die A1, da geht es Lübeck in Richtung Hamburg zwischen Billstedt und dem Dreieck Nordelbe. 5 Kilometer Stau. Die A7 ist ja gesperrt Richtung Süden zwischen Stellingen und Heimfeld. Da wird gebaut. Sperrung bis morgen 19 Uhr. Es gibt Umleitungsstrecken. Finden Sie auch am besten in der NDR Hamburg App. A7 Richtung Norden zwischen Thieshoop und dem Horster Dreieck schon mal 4 Kilometer stockend. A21 Kiel Richtung Bargteheide, das ist die Umleitungsempfehlung für die A7-Sperrung zwischen Schwissel und Oldesloe Nord. 3 Kilometer Stau, das ist Richtung Süden. Wegen Bauarbeiten ist da nur eine Spur frei, 30 Minuten Zeitverlust. In der Stadt auch an diversen Stellen stockender Verkehr aufgrund der Umleitung und aufgrund der Veranstaltung natürlich auch. Wir haben zum Beispiel dann auch in der Alte Neustadt, da müssen Sie wegen mehrerer Demos noch bis ca. 18.30 Uhr mit Behinderungen rechnen. Sperrung wegen des Hafengeburtstages, teilweise bis Montag 12 Uhr. Und an der Elbfähre Glückstadt-Wischhafen Richtung Süden, also ab Glückstadt bis zu 2,5 Stunden Wartezeit. Und wunderschönen Sonnabendnachmittag mit uns, mit jetzt Laura Branigan, Self-Control. Ich bin Michael Wittig, toll, dass Sie mit dabei sind. Moin Hamburg, schönen Tag zusammen. Oh,

0: mit Bob Dylan hier bei NDR 90,3, 14.12 Uhr an Ihrem Sonnabendnachmittag. Ja, Achtsamkeitstraining, Meditation, ach, da haben wir hier bei NDR 90,3 eine viel handfestere Sache für Sie zu diesem herrlichen Wochenende mit dem gleichen Ergebnis. Vögel zählen. Der NABU bittet Sie bis morgen wieder um Hilfe. Zweimal im Jahr machen wir ja Bestandsaufnahme. Und Kollegin Maren Bockhardt aus dem NDR 90,3 Vormittag hat Jonas Voss vom NABU die Frage gestellt, ja, die wir uns dann ja alle stellen.
1: Ich meine, das klingt immer so komisch. Ne? Setzen sich bitte mal in den Garten und zählen Ihre Vögel. Da schüttelt man erstmal mit dem Kopf. Aber erzählen Sie bitte, warum das schlau ist, das zu tun.
2: Also die Zahlen, die wir damit gewinnen, ist einfach ein wahnsinnig wertvoller Schatz für die gesamte Vogelpopulation. Also wir bekommen einen Überblick über ganz Hamburg und natürlich auch bundesweit, die Aktion findet bundesweit statt, über den Status der Vögel, die bei uns wohnen. Also welche gerade da sind und in welcher Zahl vor allem.
1: Okay, und welche Vögel soll ich jetzt zählen? Ich meine, Faun, darauf werden Sie nicht warten.
2: Nein. Also grundsätzlich kann man aber alle zählen, die einem eben vors Gesicht flattern innerhalb der einen Stunde. Das werden natürlich eher die häufigen Gartenvögel sein, wie Amsel, Kohlmeise, Blaumeise oder auch mal eine Taube. Aber wir erleben es auch immer wieder, dass besondere Sichtungen gemacht werden, gerade irgendwie in den äußeren Randbezirken oder so, wo dann irgendwie auch mal eine Eule oder sowas im Garten landet. Also gerne alles zählen, was da ist.
1: Sie haben schon gesagt, das bitte eine Stunde lang konzentriert, also rein praktisch. Ich setze mich jetzt vors Fenster oder in meinen Garten, habe einen Stift und einen Zettel und mache Kreuzchen bei Amsel, Meise, Drossel.
2: Genau, so funktioniert das. Wir bieten online auf unserer Website auch eine sogenannte Zählhilfe an. Da ist dann schon quasi, die häufigsten Arten sind darauf schon vorgemerkt und natürlich noch Platz für weitere Arten, die man dann dazuschreiben kann. Aber im Grunde genommen ist es wirklich so simpel. Einfach eine Stunde hinsetzen, alle Vögel zählen, die man sieht und das dann an uns melden.
1: Mega gut. Mögen Sie mir noch sagen, das ist jetzt ja nicht per Brieftaube, dass diese Info an Sie kommt. Meine gezählten Vögel, wie kommen die zu Ihnen?
2: Das macht man idealerweise über unsere Website nabu.de oder auch Stunde der Gartenvögel, alles in einem Wort.de zusammen und da kann man das melden.
0: Tja, also ab in den Garten oder in den Park. Vögel zählen ist angesagt und dazu die größten aller Zeiten hier bei uns bei NDR 90,3. Applaus, Applaus. Ist

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schöne Zeitreise mit uns. Einen großen Hit hat er. Das war 1992. Toll, dass wir den jetzt mal wieder im Ohr haben. Just Another Day, John Cicada, den NDR 90,3. Wir spielen die größten Hits aller Zeiten. Das war auch einer. 1992, top in Deutschland.

Ja, ist ja genau der Groove für dieses sonnige Wochenende bei uns in der Stadt. Ende 90,3. Es ist 2:30. Wir schauen auf das Wetter für uns in Hamburg. 16 Grad messen wir gerade bei Ihnen in Neuenfelde. 19 Grad wäre heute noch die Höchsttemperatur. Ein paar mehr Wolkenfelder durchaus mal unterwegs, aber es bleibt weiterhin trocken. Morgen, der Sonntag, auch mal Sonne, dann aber auch durchaus längere wolkige Abschnitte. Gibt aber nur vereinzelt Schauer die meiste Zeit des Tages. Wird es auch morgen trocken bleiben, wieder bei bis zu 19 Grad. Montag dann erst ein bisschen Wetter um. Schwung, dann wolkiger und auch nasser und auch kühler bei nur noch 12 bis 13 Grad. Blitzer und Staus aus dem Verkehrszentrum Roter Baum. Vorsicht bitte in beiden Richtungen. Da fangen wir mit der A23 an. Heide, Hamburg zwischen Itzehoe Süd und Lägerdorf. Da ist ein Fahrradfahrer unterwegs. Es stockt auf der A1 Lübeck Richtung Hamburg zwischen Billstedt und dem Dreieck Norderelbe. Da haben wir 5 Kilometer Stau. Die A7 ist gesperrt Richtung Süden zwischen Stellingen und Heimfeld. Da wird bis morgen 19 Uhr gesperrt. Weiträumige Umleitung über Neumünster Süd, über die B205, A21 und A1 zum Maschener Kreuz. Und auf der A21 Kiel Richtung Bagdeheide, also Richtung Süden, auf dieser Umleitungsstrecke zwischen Schwissel und Bad Oldesloe Nord, 3 Kilometer Stau wegen Bauarbeiten, ist da nur eine Spur frei, kostet sie ungefähr eine halbe Stunde. A7 Richtung Norden, zwischen Thieshope und dem Horster Dreieck, 4 Kilometer stockender Verkehr. Auch jede Menge stockender Verkehr auf der Umleitungsstrecke in der Stadt. Da müssen Sie also auch an diversen Kreuzungen mehr Zeit einplanen. Wegen Demonstrationen muss in der Alt- und Neustadt wegen bis ca. 18.30 Uhr mit Behinderung gerechnet werden. Und Sperrungen auch, na klar, wegen des Hafengeburtstages. Das geht noch teilweise bis Montagmittag. Und Achtung bitte in beiden Richtungen A23 Heide-Hamburg. Zwischen Halsenbeck-Rellingen und Halsenbeck-Kropunder werden Gegenstände von einer Brücke auf die Fahrbahn geworfen. Achtung bitte, beide Richtungen A23 Heide-Hamburg zwischen Halsenbeck-Rellingen und Halsenbeck-Kropunder werden Gegenstände von einer Brücke auf die Fahrbahn geworfen. Letzte Meldung an der Elbfähre Glückstadt-Beschafner, beträgt die Wartezeit ab Glückstadt bis zu 2,5 Stunden. Das ist also Richtung Süden. Ihr Blitzer, Ihr Stau, das kommt doch gut an, wenn Sie da was sehen im Verkehrszentrum Roter Baum. Zum Beispiel rufen Sie kostenfrei an 08090 93 3. Danke. Ihr Sonnabendnachmittag, schön, dass ich bei Ihnen im Ohr sein darf. Hab auch als kleine Belohnung jetzt sofort schon mal gleich Michael Jackson, Man in the Mirror. Ich bin Michael Wittig, guten Tag. 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
0: Ja, nicht nur Spaß, es ist auch eine spannende Angelegenheit immer. Die ganze Woche war das im Hamburg-Quiz richtig spannend. Gestern früh hatte dann noch Peter aus Wedel die Chance auf den Jackpot. Fing auch gut an und dann stellte Ulf Ansorge diese Frage.
2: Welcher britische Mega-Rock- und Popstar und ehemalige Take-That-Sänger war ganz, ganz oft in Hamburg, zum Beispiel in der Elbphilharmonie ist er auch aufgetreten?
3: Oh Gott, Take That, da müsste ich meine Tochter fragen. Da muss ich leider aussetzen, tut mir leid.
2: Na, sagen Sie einen von Take That.
3: Oh Gott, ja.
2: Megastar!
3: Ronan Keating.
0: Ja, ist auch Boygroup, aber Boyzone war der. Robbie Williams war gemeint, aber Peter hat trotzdem 200 Euro für seine Tochter erspielt und auch noch nebenbei was für den Jackpot getan. Der ist am Montag bei Nicole Steins nun auch wieder angewachsen. 200 Euro im Jackpot, dazu die 5 Hamburg-Fragen, macht 250 Euro obendrauf. Also geht's für sie um bis zu 450 Euro. Das ist doch mal ein guter Start in die neue Woche. Ne? 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
4: Ja.

0: Also spielen wir auch so, ne? Nicht nur zum Hafengeburtstag. Sailing on the Seven Seas, OMD hier bei uns.
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0: Und wir spielen gleich Ultra Fox Dancing with Tears in My Eyes. Frauke Reinig hat aber vorher die Nachrichten.
2: Guten Tag, es ist 15 Uhr.
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2: Hafengeburtstag lockt an Tag 2 mit buntem Programm. HSV-Frauen verpassen in Köln den vorzeitigen Klassenerhalt. St. Pauli-Herren wollen Chance auf Erstklassigkeit erhalten. Das Wetter, Sonne, ein paar Wolken bis 19 Grad. Auf der Hafenmeile in Hamburg wird es voller und voller. Bei allerbestem Wetter warten die Besucherinnen und Besucher auf das traditionelle Schlepperballett. In rund einer Viertelstunde geht es los und ist auf ndr.de im Livestream zu sehen. Und viele der sehr modernen Schiffe laden zu einem Besuch ein, sagt Martin Helfrich von der Wirtschaftsbehörde.
4: Wir wollen beim Hafengeburtstag ein Zeichen setzen für auch eine zukunftsfähige maritime Wirtschaft. Deswegen zeigen wir hier zum Beispiel auch ganz viele innovative, neuartige Antriebe. Gerade heute haben wir ein neues Schiff getauft für die Flotte Hamburg, was mit einem Hybridantrieb unterwegs ist. Das ist ein Thema, das ist hier im Hamburger Hafen ganz, ganz, ganz präsent. Und dieses Schlepperballett, das ist ein schönes Zeichen, ein schöner Höhepunkt dieser Feier. Und den Spaß, den wollen wir den Hamburgerinnen und Hamburgern auch nicht verderben.
2: Martin Helfrich von der Hamburger Wirtschaftsbehörde. Und welche Schiffe noch zum Hafengeburtstag hier angelegt haben, das sehen Sie jederzeit auch in der NDR Hamburg App. Auf der Moorweide am Dammtor Bahnhof hat am Morgen das umstrittene Pro-Palästina-Camp begonnen. Das Oberverwaltungsgericht hatte die Erlaubnis am Abend erteilt. Die jüdische Gemeinde hatte dagegen protestiert, weil während des Holocaust unter anderem Juden von der Moorweide aus deportiert wurden. Die Organisatoren betonen, dass das Camp keine Provokation oder Infragestellung jüdischen Gedenkens ist. Das Camp soll eine Woche lang dauern, unter anderem mit Workshops und Diskussionen zu Krieg und Aufrüstung. Für morgen ist dort eine Gegenkundgebung geplant. Kanzler Friedrich Merz hat die Reise des slowakischen Regierungschefs Robert Fico nach Moskau kritisiert. Fico war als einziger Gast aus der Europäischen Union zum Tag des Sieges der Sowjetunion über Hitler Deutschland angereist. An der Parade hatte der Regierungschef allerdings nicht teilgenommen. Bei der wurden erstmals seit fast 2 Jahrzehnten keine Panzer, Raketen und andere schwere Waffen gezeigt. Wohl aus Sorge vor Drohnenangriffen aus der Ukraine. Bis einschließlich Montag gilt eine Waffenruhe zwischen Russland und der Ukraine. Es hat nicht geklappt bei den Frauen des HSV. Sie haben den vorzeitigen Klassenerhalt verpasst. Beim ersten FC Köln hat das Team mit 1:2 verloren. Jan Möller.
5: Es war die große Chance, den Klassenerhalt vorzeitig perfekt zu machen. Ein Punkt hätte gereicht für den HSV, aber das bessere Team war eindeutig der erste FC Köln. Die Führung der Gastgeberin nach einer halben Stunde durch Lydia Andrade war völlig verdient. 1:0, das war auch der Halbzeitstand. Nach der Pause war es dann die überragende Torhüterin Lea Paulik, die den HSV weiter im Spiel hielt. Und als Annalene Böhler per Kopf in der 83. Minute der Ausgleich gelang, da schien das schon die Rettung zu sein. Aber tief in der Nachspielzeit dann doch noch der verdiente Siegtreffer für Köln durch die eingewechselte Dora Zeller. Der HSV verliert also 1:2. Die Chancen auf den Klassenerhalt stehen aber immer noch gut. Vor dem letzten Spieltag haben die Hamburgerinnen weiter 3 Punkte Vorsprung auf den Tabellenvorletzten, auf die SGS Essen. Und sie haben die deutlich bessere Tordifferenz.
2: Ja, auch für den Herren des FC St. Pauli geht es heute noch um wichtige Punkte für eine Chance auf den Klassenerhalt. Im vorletzten Spiel der Bundesliga-Saison tritt das Team in Leipzig an. Anstoß ist in einer knappen halben Stunde und Jörg Nowoska.
6: Das wird eine richtig schwierige Aufgabe für den FC St. Pauli. Sowieso schon gegen den Tabellendritten in Leipzig. Die Leipziger wollen die Champions League Qualifikation für die kommende Saison mit einem Sieg klar machen. St. Pauli braucht dringend Punkte als Außenseiter für den Klassenerhalt und tritt an mit einer Art Notelf. Sowieso ja schon viele Verletzte und Ausfälle für den FC St. Pauli und es wird immer schlimmer. Jetzt muss auch Abwehrchef Hauke Wahl passen, ist gesundheitlich angeschlagen, sitzt deshalb nur auf der Bank. Danel Sinani aus Leistungsgründen ebenfalls nur auf der Bank. 3 neue bringt Trainer Alexander Blessin in die Startelf. Martin Kaas, Luis Oppi und Connor Metcalf, die haben alle mehrere Wochen oder sogar Monate keine Rolle in der Startformation gespielt. Heute sollen sie helfen, die Kohlen aus dem Feuer zu holen.
2: Und alle Tore hören Sie natürlich hier bei uns. Und der HSV empfängt morgen dann zum letzten Heimspiel der Saison Freiburg.
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0: Ja, Freiburger Wetter weiß ich jetzt nicht, aber auf jeden Fall tolles Wetter für uns in Hamburg. Wir haben 16 Grad jetzt bei Ihnen im Spatenland gemessen. Es bleibt trocken, ein paar mehr Wolkenfelder sind durchaus mal unterwegs, aber die wollen halt auch ein bisschen was vom Hafengeburtstag haben. Überwiegend trocken, Sonne sehen wir dann auch nochmal und das bringt dann bis zu 19 Grad, die wir heute noch schaffen können. Morgen der Sonntag, temperaturmäßig ähnlich hoch bis 19 Grad, etwas mehr Wolken als heute, längere wolkige Abschnitte, einzelne Schauer durchaus mal möglich, aber es sind mehr so ein paar Tropfen und das meiste geht ja sowieso daneben. Und die meiste Zeit des Tages ist es dann aber auch trocken. Montag Wetterumschwung kühler, nasser, dann nur noch bis zu 13 Grad. Blitze und Staus, wir schauen ins Verkehrszentrum Roter Baum. Die A7 ist gesperrt Richtung Süden zwischen Stellingen und Heimfeld. Da wird gebaut bis morgen 19 Uhr. Umleitung weiträumig über Neumünster Süd, über die B205, die A21 und die A1 zum Maschener Kreuz. Auf der A21 der empfohlenen Umleitungsstrecke Richtung Süden, Kiel, Richtung Bagdeheide zwischen Schwissel und Bad Oldesloe Nord. 3 Kilometer Stau wegen Bauarbeiten, ist da nur eine Spur frei. 30 Minuten kommen da oben drauf. A7 Richtung Norden zwischen Thieshoop und dem Horster Dreieck, da haben wir 4 Kilometer stockenden Verkehr. In der Stadt auch Stopp ist auf den Umleitungsstrecken wegen der A7-Sperrung. Außerdem natürlich viel los wegen Hafengeburtstag und wegen des Hafengeburtstags sind auch so einige Straßen immer noch gesperrt, teilweise bis Montag 12 Uhr. Infos in der NDR Hamburg App. Und in der Alt- und Neustadt muss wegen mehrerer Demos bis 18:30 noch mit Behinderungen gerechnet werden. Und 2,5 Stunden Wartezeit, falls Sie sagen, Elbtunnel zu Richtung Süden, da fahre ich doch mit der Elbfähre. Aber Glückstadt in Richtung Wischhafen, wie gesagt, bis zu 2,5 Stunden Wartezeit. Ihr Sonnabend, Nachmittag, gleich Richtung Schlepperballett unterwegs. Ich bin Michael Wittig, hallo zusammen.

0: 15:13 Uhr. Sonnabendnachmittag am Hafengeburtstagswochenende. Nur noch mal ein paar Dehnübungen machen, knackt hier und da. Aber wir sind ja kurz vor dem Start des Schlepperballetts. Immer wieder eines der Highlights bei den Hafengeburtstagen. Jetzt noch schnell auf ndr.de klicken, den Livestream anmachen und zugucken. Direkt an der Elbe dabei ist auch unsere Stadtreporterin Anna Rüther. Der 837. Hafengeburtstag. Anna, zumindest bei 37 bist du garantiert dabei gewesen. Und ich sage ja immer, es kommt auf den Standpunkt an, aber beim Schlepperballett ist auch ganz wichtig, es kommt auf den Standort an, richtig?
1: Ja, voll. Ich habe den besten gewählt überhaupt. Wenn du auf den Livestream guckst, wirst du mich unter ungefähr 2 Millionen anderen vielleicht entdecken.
0: Wink mal
1: kurz. Ich
0: bin
1: die jetzt winkt. Ja, genau. Ich winke. Nämlich, ich glaube, der erste Schlepper bringt sich jetzt tatsächlich genau jetzt in Position. Er tanzt noch nicht, aber ich würde sagen, er macht sich langsam bereit. Die anderen sehen, doch, da kommt noch ein. Nee, das ist das Feuerschiff. Die sind ja immer wunderschön. Die Wegbereiter für das Schlepperballett. Also, ich liebe jetzt schon alles dran. Und ich bin, du hast es gesagt, nicht alleine. Ihr wartet schon wie lange hier?
2: Eine Stunde.
1: Eine Stunde, um den besten Platz zu haben?
2: Ja.
1: Und wir können aus dem Nähkästchen plaudern. Es ist nicht das erste Mal, dass ihr beim Schlepperballett seid.
2: Nö, wir gucken, dass wir jedes Jahr gucken kommen und uns das anschauen, weil ich liebe das einfach, die Schlepperballett.
1: Aus Langenhorn her, jedes Jahr dabei. Was macht es so besonders? Was ist das Tolle an diesem Schlepperballett?
2: Einfach, dass sie überhaupt tanzen können und die Musik dazu mit dem Licht. Jetzt sind sie ja seit ein paar Jahren auch zum Schluss, dass es nochmal so schön bunt wird. Und es ist irgendwie so das ganze Flair.
1: Ja, ich weiß genau, was Sie meinen. Natürlich, Sie sind Neueinsteigerin. Ja. Das ist das erste Mal, dass Sie dabei sind. Was erwarten Sie denn, was jetzt wohl kommen könnte?
3: Ich lasse mich überraschen, aber ich bin ganz gespannt.
1: Und es stört es Sie, dass wir zwischen... Also wir sind ja jetzt nicht ganz alleine. Wir kommen uns sehr nah, wenn man es genau nimmt.
3: Das ist nicht schlimm.
1: Genau, das ist part of the deal. Das gehört ja dann dazu.
3: Das ist in Ordnung.
1: Genau. Was werden Sie noch machen nach dem Schlepperballett? Sind Sie den ganzen Tag hier?
3: Mal gucken. Ich habe meine Familie dabei und wir werden noch ein bisschen spazieren gehen oder noch was essen und dann wieder nach Hause.
1: Hafengeburtstag feiern. Genau. So, Michi, ich glaube, du kannst auf deinem Screen... Nee, der erste Tanz. Da ist er. Der erste Tanz. Die 57 Tanz.
3: Da ist er.
1: Da schwankt er hin und her.
3: Da kommen Sie an.
1: Ach, Michi, ich fühle...
0: Man hört es sehr gut, Anna.
3: Aufgeregt und voller Vorfreude.
1: Aufgeregt und voller Freude. Der erste schwankt. Ich schwank gleich mit Michi. Und ich glaube, ja, ich lasse dich ziehen.
0: Und Anna, wichtig noch, dass du, weil die machen dann ja auch immer die Welle, dass du bitte alle zählst, die nasse Füße bekommen, ja?
1: Das mache ich mal, Michi. Das werden viele.
0: Schlepperballett, Highlight beim Hafengeburtstag. Zu sehen auch auf ndr.de im Livestream. Und das ist Zoe Wies mit Control bei NDR 90,3.

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0: Jörg Noroska, ich will jetzt gar nicht Endzeitstimmung aufkommen lassen, aber es könnte sein, dass es für eine gewisse Zeit das letzte Auswärtsspiel des FC St. Pauli ist, aber ungebrochen die Unterstützung der Fans dabei.
1: Ja, das ist Tradition beim FC St. Pauli. Da wird immer beim letzten Auswärtsspiel der Saison eine Zugfahrt organisiert, ein Sonderzug. Die ersten Fans sind schon sehr früh aufgestanden heute, vor 5 Uhr, Treffpunkt am Bahnhof, beladen des Partywagens auf der Hinfahrt. Also, da gab es ein bisschen Stimmung. Ob es auf der Rückfahrt auch noch Stimmung gibt bei den mehreren hundert Fans, die da im Zug sitzen werden, das hängt ganz entscheidend vom Spielverlauf heute ab gegen Leipzig. Der Gästeblock auf jeden Fall mit fast 5000 St. Pauli-Fans rappeldicke voll und ausverkauft zur Freude von St. Pauli-Trainer Alexander Blessin.
2: Wenn ich dann mitkriege, dass der ganze Block von unseren Fans dann auch wieder dann ausverkauft ist, dann zeigt es mir, boah, fantastisch, und das freut mich dann einfach, dass diese Unterstützung dann so extrem da ist.
1: Unterstützung von den Fans ist da, nicht ganz so froh ist Alexander Blessin über das, was sich in seinem Kader getan hat in den letzten Stunden und Tagen. Krankheitswelle bei St. Pauli, Hauke Wahl nur auf der Bank angeschlagen, zwei andere sind gar nicht erst dabei, Trigala und Nemeth, zumindest Nemeth sollte in der Startelf stehen, sitzt jetzt nur auf der Tribüne, kann einfach nicht spielen, also es kommt wirklich alles zusammen beim FC St. Pauli, vielleicht aber auch gerade der Punkt jetzt zu sagen, die noch können, werfen alles rein, Wagenburg-Mentalität aufbauen, keine Untergangsstimmung, sagt Alexander Blessin, irgendwie doch noch es schaffen, heute Punkte oder wenigstens einzuholen in Leipzig.
0: Dankeschön, Jörg. Anpfiff in 5 Minuten. RB Leipzig gegen den FC St. Pauli in der ersten Fußball-Bundesliga im Abstiegskampf. Und eine Meldung aus dem Verkehrszentrum Roter Baum. Vorsicht bitte, A1 Hamburg Richtung Lübeck zwischen dem Dreieck Norderelbe und der Norderelbbrücke. Da liegen Plastikteile.
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Zum Genießen ihr Sonnabendnachmittag mit uns. Nick Kamen gerade eben, Each Time You Break My Heart, hier bei NDR 90,3. Halb vier, schauen wir doch mal auf das Wetter für uns in Hamburg. 16 Grad bei Ihnen in Eidelstedt. Ist temperaturmäßig nicht das letzte Angebot. 19 Grad können wir heute durchaus noch schaffen. Die Sonne muss dazu noch ein bisschen Stulle geben. Wir haben immer mal ein paar Wolkenfelder oder auch Quellwolken. Es bleibt aber weiterhin meist trocken. Morgen am Sonntag auch eigentlich überwiegend trocken, mal Sonnenschein, aber auch längere wolkige Abschnitte. Einzelne Schauer können durchaus mal drin sein, aber weitestgehend bleibt es morgen trocken. Montag Wetterumschwung, zwar noch etwas Sonne, aber meist stark bewölkt. Regen, später auch Schauer möglich und es vor allen Dingen dann kühler, nur noch bei 12 bis 13 Grad Höchsttemperatur. Die Blitzer und die Staus im Verkehrszentrum Roter Baum, nochmal die Meldung für die A1 Hamburg Richtung Lübeck zwischen dem Dreieck Norderelbe und der Norderelbbrücke, da liegen Plastikteile. A7, die ist gesperrt. Richtung Süden zwischen Stellingen und Heimfeld, da wird gebaut. Bis morgen 19 Uhr geht die Sperrung. Die weiträumige Umleitung führt über Neumünster Süd, über die B205, die A21 und die A1 zum Maschener Kreuz. In der Stadt auch Umleitung, aber deswegen stockt es zum Beispiel auf der Lombardsbrücke Altstadt Richtung Hammerbrook. Zwischen Deichtorplatz, zwischen Hamburg und Deichtorplatz stockt der Verkehr. Im Verlauf Steinhauer dann bis Billhorner Brückenstraße stadtauswärts. Zwischen Lübecker Straße und den Elbbrücken. Im Verlauf Millerntor dann bis Billhorner Brückenstraße stadtauswärts. Zwischen Millerntorplatz und den Elbbrücken auch dort. Und dann haben wir noch Demos in der Stadt. Deswegen müssen Sie in der Alt- und der Neustadt noch bis 18:30 mit Behinderungen rechnen. Viele Straßen auch oder einige Straßen auch gesperrt wegen des Hafengeburtstages. Und an der Elbfähre Glückstadt-Wischhafen, also Richtung Süden, beträgt die Wartezeit bis zu 2,5 Stunden. Immer toll, wenn Sie da was sehen und uns unterstützen, dann gerne anrufen, kostenfrei 08090 93 3 oder eine Nachricht sprechen in den Messenger der NDR Hamburg App. Fußball-Bundesliga, der FC St. Pauli im Abstiegskampf, aber sowas von bei RB Leipzig. Spiel hat gerade begonnen, da sind wir gleich live nach da Queen und Donna Summer. Ich bin Michael Wittig, schönen guten Tag zusammen.

0: 23,3, dringende Meldung aus dem Verkehrszentrum Roter Baum. Achtung, Kinder auf der B75 in der Einfahrt Harburg-Mitte sind Kinder auf der Fahrbahn. Vorsicht bitte in beiden Richtungen. Kinder auf der B75 in Hamburg in der Einfahrt Harburg-Mitte sind Kinder auf der Fahrbahn. Vorsicht bitte in beiden Richtungen. Erste Fußball-Bundesliga, der FC St. Pauli zu Gast bei RB Leipzig. Volle Hütte für Leipzig, das letzte Heimspiel, für St. Pauli das letzte Auswärtsspiel in dieser Saison. Beide mit vielen Fans mit dabei. Jörg Nowoska hat ja schon gesagt, tausende St. Pauli-Fans sind vor Ort für den FC St. Pauli. Also stimmungsvoll, aber trotzdem, Jörg, war es kurz vor Spiel mucksmäuschenstill im Stadion.
1: Ja, Trauerminute im Stadion für die Opfer der Amokfahrt in Leipzig vor ein paar Tagen. Das ganze Stadion ist da aufgestanden und hat still den Opfern gedacht. Vorher gab es einen tosenden Applaus für die Rettungskräfte und die Sicherheitskräfte, die eingegriffen haben und da wahrscheinlich noch Schlimmeres verhindert haben bei dieser Amokfahrt. Jetzt wird aber Fußball gespielt und jetzt ist es laut im Stadion und eben ist es mal richtig laut geworden. Erste Möglichkeit für Leipzig. Ball hoppelt durch den St. Pauli Strafraum. Vorher wieder kurz vor dem eigenen 16er. Ein unglaublich blöder Ballverlust von St. Pauli. Verstolpert und dann geht es schnell über die linke Seite. Pass kommt in die Mitte und dann hat St. Pauli ein bisschen Glück, dass sie zwei Schüsse erst blocken können und dann Baku den Ball im dritten Versuch nicht richtig trifft. Sich selber tunnelt sozusagen, aber der wäre auch im Abseits gewesen. Jetzt nächste Möglichkeit. Uedraogo, Pass in die Mitte, aber da steht keiner außer Metcalf und der geht auf Nummer sicher und knallt den Ball ins Seitenaus. St. Pauli unter Druck in den ersten 10 Minuten dieses Spiels. Die gute Nachricht für alle, die es mit Braun-Weiß halten. Anders als vergangene Woche gegen Mainz, anders als davor die Woche gegen Heidenheim. Es ist kein Tor gefallen in der Anfangsphase, zumindest bisher nicht. Jetzt kommt wieder Leipzig, Ball geblockt nochmal von Smith, der heute den Abwehrchef geben muss für Hauke Wahl, der auf der Bank sitzt. Da ist es übrigens recht luftig auf der Bank. Da könnten 9 Ersatzspieler Platz nehmen. Bei St. Pauli sind es nur 7, weil kurzfristig eben auch noch krankheitsbedingte Ausfälle dazugekommen sind. Nemec, Vikala, alle nicht dabei. Zusätzlich zu den vielen Verletzten, die St. Pauli hat. Es ist das letzte Aufgebot und es geht nur darum, zumindest in dieser Anfangsphase, den Ball vom eigenen Tor wegzuhalten. Das klappt momentan einigermaßen gut. Jetzt kommt nochmal Leipzig über die rechte Seite mit Gruder, legt sich den Ball auf links, schießt, wieder geblockt. St. Pauli hält die Null, zumindest die ersten 11 Minuten.

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0: 95,3, 15.49 Uhr. Nochmal schnell ins Verkehrszentrum Roter Baum mit der Entwarnung für die B75. Keine Kinder mehr in der Einfahrt Harburg-Mitte. Gute Fahrt, kommen Sie gut an. Der FC St. Pauli ist zu Gast bei RB Leipzig. Gleich 19 Minuten gespielt. Jörg Noroska, die gute Nachricht, noch 0:0. Noch gültig?
1: Das ist noch gültig und das ist tatsächlich gut für den FC St. Pauli, der sich ja mit allem irgendwie versucht dagegen zu stemmen, was er hat gegen die Offensivpower von Leipzig. St. Pauli selber auch mit zwei Stürmern. Das erste Mal seit Wochen in der Startelf mit Antongi und mit Kaas. Das liegt aber ganz wesentlich auch daran, dass für die Defensive ja kaum jemand zur Verfügung steht bei St. Pauli nach den vielen Verletzungen, die es da gab in den vergangenen Wochen und Monaten und jetzt eben auch noch die Krankheitswelle, die zum Beispiel David Nemeth, der heute Startelf hätte spielen sollen, nach langer Pause dann auch ausgenockt hat. Jetzt kommt Leipzig übers Zentrum, Pass auf rechts außen abgefangen von Oppi. Der schickt Antongi. Vielleicht mal eine Möglichkeit für St. Pauli, einen Konter zu setzen. In der Mitte Kaas. Antongi alleine wird gelegt und kriegt den Freistoß. Und es gibt außerdem noch die gelbe Karte oben drauf für Lukeba. Also Standardsituation für St. Pauli. Und das doch mal eine Gelegenheit, wenn aus dem Spiel schon wenig geht, vielleicht mal dann so einen Freistoß zu nutzen. Die letzten Tore hat St. Pauli alle nach Standardsituationen erzielt, weil aus dem Spiel so wenig ging. Und das wäre natürlich ein Ding, wenn St. Pauli jetzt tatsächlich hier den Freistoß nutzen könnte, um in Führung zu gehen gegen Leipziger, die das Spiel ansonsten komplett im Griff haben. Eine Möglichkeit gab es eben für Kaas bzw. Antongi hat durchgesteckt. Kaas ist aber nicht rangekommen. Das hätte schon was werden können. Jetzt vielleicht leichter Freistoß. Dauert aber noch einen Moment, bis der hier ausgeführt werden kann.

95,3 St. Pauli in Leipzig, noch 0:0, 26 Minuten gespielt, gleich in den Nachrichten sind wieder live im Stadion.

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1: Die gibt's hier bei uns bei NDR 90,3. Der goldene Reiter gleich unterwegs mit Joachim Witt. Sofort unterwegs ist Frau Greinig mit den Nachrichten.
2: Guten Tag. Es ist 16 Uhr.
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2: FC St. Pauli kämpft um Chance auf Klassenerhalt. Schlepperballett und Bühnen ziehen Menschenmassen zum Hafen. Deutsche Seehäfen wollen Zusammenarbeit ausbauen. Das Wetter, Sonne, ein paar Wolken, bis 19 Grad. Der FC St. Pauli kämpft zur Stunde um wichtige Punkte für eine Chance auf den Klassenerhalt. Im letzten Auswärtsspiel der Bundesliga-Saison tritt das Team in Leipzig an. Jörg Narosko, wie ist denn der FC St. Pauli bisher im Spiel?
3: Das sieht tatsächlich ganz ordentlich aus, was der FC St. Pauli in den ersten 30 Minuten zustande bringt, wenn man vor allem bedenkt, dass das ja eine absolute Notelf ist, die da auf dem Platz steht. So viele Spieler verletzt, kurzfristig dazu noch einige krank geworden. St. Pauli stemmt sich vor allem defensiv gegen die anlaufenden Leipziger, die das Spiel unter Kontrolle haben, aber aus dieser Überlegenheit bisher nichts machen konnten. 0:0 der Spielstand in Leipzig und der FC St. Pauli hatte immerhin schon eine gute Tormöglichkeit. Ein Freistoß, ungefähr 18 Meter Torentfernung. Eric Smith, heute als Abwehrchef unterwegs, hat direkt aufs Tor geschossen. Der Ball knapp am langen Pfosten vorbeigegangen. Und viel gefährlicher war das, was Leipzig vor dem St. Pauli-Tor bisher zustande gebracht hat. Auch nicht. Insofern geht das durchaus in Ordnung, dass St. Pauli hier momentan das 0:0 unentschieden hält.
2: Jörg Narosko zum Spiel von St. Pauli in Leipzig. Und der HSV empfängt morgen zum letzten Heimspiel der Saison Freiburg. Die Frauen des HSV haben am vorletzten Spieltag den vorzeitigen Klassenerhalt verpasst. Beim ersten FC Köln hat das Team mit 1:2 verloren. Die Mannschaft hat aber weiterhin gute Chancen, erstklassig zu bleiben. Bei bestem Wetter hat die größte Geburtstagsparty der Stadt wieder Menschenmassen an die Elbe gelockt. Publikumsmagneten sind wieder Schiffe, die besichtigt werden können. Und natürlich das traditionelle Schlepperballett zum Hafengeburtstag. Von der Hafenpromenade Anna Rüther.
4: Viermal jeweils mindestens 3000 PS verfehlen ihre Wirkung einfach nie. Pünktlich um 2:45 ging es los mit Musik, mit bunten Farben, mit Eleganz und mit beeindruckendem Können der Männer an den Rudern, das traditionelle Schlepperballett. Zehntausende standen meist weit vorgebeugt an den Relings oder dicht gedrängt an der Wasserkante, um keine Drehung und keine Pirouette zu verpassen.
5: Die Feuerwehrschiffe machen das Spalier und die Schlepper wackeln und sind ja sonst so starke Dinger. Ja, und wenn die so schaukeln, das ist doch witzig und es ist Tradition einfach, ne?
6: Schon interessant, auf jeden Fall. Deswegen sind wir extra auch hierher gekommen.
7: Das ist das Zusammenspiel von Musik und Wasser.
4: Das Schlepperballett ist nicht der einzige Höhepunkt, den der Hafengeburtstag heute auf dem Programm hat. Die schwimmende Elbbühne, deren Programm um 21 Uhr beginnt, und das Feuerwerk um 22.45 Uhr müssen ganz sicher auch dazu gezählt werden.
2: Und alle Infos zum Programm auch für morgen, die sehen Sie jederzeit auch in der NDR Hamburg App. Die wichtigsten deutschen Seehäfen haben das Bündnis Deutsche Häfen, German Ports, gegründet. Sie wollen ihre Interessen so besser in Berlin vertreten. Die Initiative dafür kam von der Hamburger Hafenverwaltung HPA. Dietrich Lehmann.
8: Bremen Ports, Seehafen Kiel, die niedersächsischen Häfen, Brunsbüttel, aber auch die Duisburger Hafen AG. Sie alle gehören zusammen mit der HPA zum Zusammenschluss der wichtigsten deutschen Hafenverwaltungen. Die Herausforderungen in den verschiedenen Häfen ähneln sich, so der Finanzvorstand der HPA, Tino Klemm.
9: Wir haben alle die Herausforderungen, die Infrastruktur, Investitionsnotwendigkeiten finanziell sauber abzudecken.
8: Und die Summen, die dabei in den kommenden Jahren benötigt werden, sind gewaltig. Einerseits, um die Häfen umzubauen, andererseits, um marode Kaimauern, Straßen und Brücken zu erneuern.
9: Sodass wir hier von einer Größenordnung von 15 Milliarden Euro sprechen.
8: Allein den Bedarf für den Hamburger Hafen hat der Bürgermeister Peter Tschentscher zuletzt auf mehr als 8 Milliarden Euro beziffert. Das Bündnis German Ports der Hafenverwaltungen fordert, dass sich der Bund sowohl kurzfristig an einzelnen Projekten beteiligt, als auch dauerhaft und regelmäßig mehr Geld gibt, um die Länder zu entlasten.
2: Das ungarische Parlament hat Peter Modyar zum neuen Ministerpräsidenten gewählt. Er löst damit den Rechtspopulisten Viktor Orban nach 16 Jahren an der Macht ab. Modyars konservative Tisza-Partei hat bei der Wahl eine Zweidrittelmehrheit geholt. Die erlaubt ihm umfassende Reformen des politischen Systems. Die neue ungarische Parlamentspräsidentin ordnete in ihrer ersten Entscheidung an, die EU-Flagge wieder am Parlamentsgebäude zu hissen.
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1: Ja, Jörg Dorosko, ich rufe schnell mal Leipzig. Der FC St. Pauli hätte gut und gerne in Führung gehen können.
3: Es ist das Problem des FC St. Pauli weiterhin in dieser gesamten Saison, dass sie ihre Chancen einfach nicht nutzen. Konter 3-2 vor ein paar Minuten, da schaffen sie es nicht mal, einen Abschluss zustande zu bringen. Und dann kurz danach, nächster Konter, der Pass auf Kars, der ist an der 16-Meter-Linie völlig frei, schießt direkt mit links, knallt den Ball an die Latte. Wäre nie im Leben der Leipziger Torwart rangekommen, so bleibt es trotzdem beim 0-0.
1: Das Wetter für uns in Hamburg, 17 Grad, jetzt in Wellingsbüttel gemessen. Ein paar Grad können da noch nach oben gehen. Es bleibt überwiegend trocken an ihrem Sonnabendnachmittag. Morgen, der Sonntag, da ist Sonne auch mal durchaus dabei. Aber vor allem auch längere, wolkige Abschnitte. Einzelne Schauer durchaus möglich. Die meiste Zeit des Tages bleibt es aber trocken. Kann wieder so auf 18, 19 Grad hochgehen. Dann die Blitzer und die Staus im Verkehrszentrum. Roter Baum A7, die ist gesperrt zwischen Stellingen und Heimfeld Richtung Süden. Wegen Bauarbeiten bis morgen 19 Uhr weiträumige Umleitung. Ab Neumünster Süd über die B205, A21 und die A1 zum Maschener Kreuz. In der Stadt stockt es auf der Lombardsbrücke Altstadt Richtung Hammerbrook. Und es stockt auch im Verlauf Steinhauer Damm bis Billhorner Brückenstraße stadtauswärts zwischen Lübecker Straße und den Elbbrücken. Im Verlauf Millerntor Damm bis Billhorner Brückenstraße stadtauswärts zwischen Millerntorplatz und den Elbbrücken da auch. Ja, dann haben wir noch Sperrungen in der Alt- und Neustadt bzw. Verkehrsbehinderungen wegen mehrerer Demos. Noch so für gut 2,5 Stunden bis 18.30 Uhr. Und an der Elbfähre Richtung Süden Glückstadt-Wischhafen, da beträgt die Wartezeit ab Glückstadt bis zu 2,5 Stunden. Punkt wäre wichtig im Kampf gegen den Abstieg oder zumindest im Kampf um den Relegationsplatz 16 wieder zu erreichen für den FC St. Pauli. Also insofern im Moment nicht so schlecht. 0-0 nach über einer halben Stunde in Leipzig. Ich bin Michael Wittig hier bei NDR 90,3. Hallo Hamburg. Hallo.

0: kurz mal zur Einordnung. Tabellarische Lage in der ersten Fußball-Bundesliga für den FC St. Pauli. Punktgleich mit Wolfsburg in der Tabelle. Beide 26 Punkte. Wolfsburg ist der 16. also auf dem Relegationsrang, weil sie haben die bessere Tordifferenz. Und der FC St. Pauli könnte also mit einem Punktgewinn oder noch besser mit einem Sieg heute bei RB Leipzig sich dann wieder an Wolfsburg vorbeischieben, weil man davon ausgeht, dass Wolfsburg heute Abend mit guten Chancen eine Niederlage einfängt, auch wenn es zu Hause ist gegen Bayern München. Aber Jörg Nowoska, mit dem Sieg wird es gerade ein bisschen schwerer.
1: Tor für Leipzig. Nach einem Eckball kriegen sie den Ball nicht aus dem Strafraum und Xaver Schlager steht goldrichtig, knallt den Ball Richtung Tor. Und von der Unterkante der Latte springt der Ball über die Linie zur Führung für Leipzig. Von den Spielanteilen her, von den gewonnenen Zweikämpfen her, von der Passgenauigkeit her, geht das in Ordnung. Aber es ist wieder so ein Treffer, wo man sich fragt, warum kriegen sie den Ball denn nicht weg? Leipzig wieder gedankenschneller unterwegs, wie so oft die Gegner in den letzten Wochen. Und Eric Smith, der sich da noch in den Schuss wirft, irgendwie, vielleicht stolpert er auch mehr, der kann es auch nicht verhindern, dass der Ball rechts oben im Tor einschlägt zur Führung für Leipzig. Und das ist umso bitterer, weil St. Pauli in den letzten Minuten immer besser in die Partie reingekommen ist und es trotzdem nicht schafft, hier mit einem Unentschieden sehr wahrscheinlich, denn wir sind schon in der Nachspielzeit, in die Kabine zu gehen. Und es wäre sogar eine Führung möglich gewesen für St. Pauli zur Halbzeit. Die hatten ihre Möglichkeiten, die beste Kaas nach Konter, Querpass in die Mitte, Kaas völlig alleine an der Strafraumkante mit dem linken Fuß direkt abgezogen, den Ball nicht unter die Latte geknallt, wie Schlager eben auf der anderen Seite für Leipzig, sondern gegen die Latte und damit nicht ins Tor. Halbzeitpfiff von Schiedsrichter Benjamin Brandt, St. Pauli wieder in Rückstand zur Halbzeitpause nach einer starken Vorstellung. Viel, viel besser als in den letzten Wochen. Aber das ist natürlich ein Nackenschlag, mit dem sie jetzt erstmal wieder klarkommen müssen. Sie wissen, sie haben nicht viele Möglichkeiten, ein Tor zu erzielen. Sie wissen auch, es wird jetzt schwerer, weil Leipzig nicht mehr offensiv so viel tun muss mit der Führung im Rücken. Und sie wissen auch, dass sie ganz große Probleme haben, die Chancen, die sich ihnen bieten, endlich auch tatsächlich in Tore umzumünzen. Bestes Beispiel vorhin Kaas, aber es gab auch noch ein paar andere Kontersituationen, die nicht gut ausgespielt worden sind. Und so steht's dann nach den ersten 45 Minuten. Bitter, bitter, bitter für St. Pauli. 0:1 aus Sicht der Gäste.

0: 90,3 mit Sandra Everlasting Glave und Halbzeit in Leipzig in der ersten Fußball-Bundesliga. 1:0 Führung für Leipzig gegen den FC St. Pauli und Highlight im Hafen anlässlich des 837. Hafengeburtstages, das Schlepperballett. Vier blau-weiße Schlepper drehen und kreiseln umeinander, miteinander zu Musik vor den Landungsbrücken eingerahmt vom Löschschiff mit seinen Fontänen, die im Takt der Musik winken. Also tolles Bild, tolle Bilder. Ja, das ist Hamburg, das ist der Hafengeburtstag, das ist das Schlepperballett und alle sind begeistert.
1: Das ist das Zusammenspiel von Musik und Wasser.
2: Auf einer Skala von bis hey.
3: Wie toll
1: sind wir bei
4: Oh ja, schön, mit schöner Musik. Ja, aber wie?
5: Schlepperballett hat Tradition. Uns zeigt halt die Einfahrt zum Hafen. Die Feuerwehrschiffe machen das Spalier und die Schlepper wackeln und sind ja sonst so starke Dinger. Ja, und wenn die so schaukeln, ist das doch witzig. Und es ist Tradition einfach, ne?
0: Mega Begeisterung, proppevolle Landungsbrücken. Eins der Highlights des Hafengeburtstags. Eben ist es zu Ende gegangen, das Schlepperballett. 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

0: Nein, very Roxy Music. There's a band playing on the radio. Deswegen sage ich Ihnen das. Diese Band war Roxy Music. Und gleich die größten Hits aller Zeiten. Dann machen wir weiter mit Phil Collins, Another Day in Paradise. Aber erstmal wie gewohnt 16:30 der Sportplatz. Jan Möller ist bei mir. Hallo Jan.
1: Hallo.
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1: Crunchtime in der Fußball-Bundesliga, vorletzter Spieltag, und im Blickpunkt der FC St. Pauli, der runter will vom direkten Abstiegsplatz. Aber wir haben es gehört, in Leipzig liegt St. Pauli zur Pause hinten 0:1. Dazu gleich nochmal mehr. Vorher kurz die weiteren Halbzeitergebnisse. Bremen liegt in Hoffenheim mit 0:1 zurück. Die Bremer ja fast gerettet, aber um ganz sicher zu gehen, brauchen sie noch einen Punkt. Hoffenheim dagegen will in die Champions League, wie auch Stuttgart und Leverkusen. Und da steht's im direkten Duell zur Pause 2:1 für Stuttgart. Momentan hätte also Stuttgart auch in diesem Dreikampf die Nase vorn. Außerdem führt Augsburg gegen Mönchengladbach mit 2:0. Und nachher um 18.30 Uhr trifft dann noch Wolfsburg auf den FC Bayern. Die Wolfsburger ja vor diesem Spieltag punktgleich mit St. Pauli, aber mit der um 3 Treffer besseren Tordifferenz. Am kommenden Samstag sagt dann der Showdown, das direkte Duell am Millerntor. Aber heute ist St. Pauli erstmal in Leipzig gefordert. 0:1 der Rückstand. Jörg Naroska ist unser Reporter. Was macht denn Hoffnung für die zweite Halbzeit?
3: Dass das ein ganz guter Auftritt war in Durchgang 1. St. Pauli sogar zumindest mit den besseren Torchancen als Leipzig bis zum Treffer kurz vor Ende der ersten Halbzeit, als dann Xaver Schlager nach Eckball den Ball im Tor von St. Pauli unterbringen konnte. Hat auch ein bisschen Glück gehabt, der Leipziger, dass er den Ball an die Unterkante der Latte gesetzt hat. Ein paar Minuten vorher hatte St. Pauli dieses Glück nicht. Kaas nach einem Konter aus vollem Lauf mit links den Ball voll an die Latte geknallt. Da hätte es 1:0 stehen können für St. Pauli. Vielleicht sogar müssen am Ende der ersten Halbzeit dann trotzdem der Rückstand. St. Pauli muss jetzt reagieren. Personell ist das kaum möglich, so ersatzgeschwächt wie die Mannschaft ist. Aber sie müssen zumindest weiter mental voll dabei sein und nicht wieder einbrechen wie in den letzten Wochen, dann geht vielleicht trotzdem noch was. Zumindest ein Unentschieden könnte drin sein.
1: Ja, wir bleiben natürlich dran, auch in der zweiten Halbzeit hier bei NDR 90,3. Diese ganzen Rechnereien, die brauchen den HSV nicht mehr zu interessieren. Der hat den Klassenerhalt schon sicher und freut sich auf das Spiel morgen gegen den SC Freiburg, gegen den Europa-League-Finalisten. Um 15.30 Uhr geht's los. Wir sind natürlich dann auch da live dabei, und live dabei waren wir auch vorhin wieder mit unserem Livestream bei den Bundesliga-Fußballerinnen des HSV. Die haben die vorzeitige Rettung noch knapp verpasst. Ganz bitter 1:2 beim ersten FC Köln. Der K.O. in der 7. Minute der Nachspielzeit. Aber es sieht immer noch gut aus. Der Vorsprung auf den Abstiegsplatz. 3 Punkte und 11 Tore. Also selbst bei einer Niederlage am letzten Spieltag, am kommenden Sonntag gegen den FC Bayern, könnte das im Volksparkstadion eine große Rettungsparty werden. Zurück zu den Männern. In der zweiten Liga hat Hannover 96 wieder Punkte im Aufstiegskampf liegen gelassen. 1:1 in Bochum. Hannover auf Rang 3. Aber der Tabellenzweite Elversberg könnte mit einem Sieg morgen in Düsseldorf den direkten Aufstieg schon fast perfekt machen. Im Abstiegskampf hat Braunschweig mit dem 2:1 gegen Dresden einen ganz wichtigen Sieg geholt, genau wie Magdeburg mit einem 3:1 bei Holstein Kiel. Dann noch der Blick in die Regionalliga Nord. Vierte Liga, da ist Eintracht Norderstedt fast gerettet. 2:2 in Flensburg, damit ist auch endgültig klar. Altona 93 muss wieder runter in die Hamburger Oberliga. Und die zweite Mannschaft des FC St. Pauli, die braucht schon ein kleines Wunder, um noch drin zu bleiben. Morgen das kleine Derby gegen den Nachwuchs des HSV, da kann dann schon die Entscheidung fallen. Und Tischtennis und Tennis haben wir noch. Alexander Zverev aus Hamburg kann beim Tennis-Masters-Turnier in Rom nach seinem Sieg gegen Daniel Altmaier morgen ins Achtelfinale einziehen. Da geht's gegen den Belgier Alexander Bloks, und die deutschen Tischtennisfrauen haben im Halbfinale der Team-WM gegen Japan verloren, aber immerhin, sie haben die Bronzemedaille gewonnen. Ein Spiel um Platz 3 gibt es nämlich nicht.
0: Das Wetter für uns in Hamburg, 16 Grad in Othmarschen, gerade bei Ihnen gemessen. Es bleibt bei einigen Wolkenfeldern und Quellwolken, wollte ich sagen, aber es bleibt vor allem auch weiterhin trocken. Heute Nachmittag, auch in der Nacht wird es trocken bleiben. Morgen der Sonntag, mal Sonne, aber auch längere Wolken. Abschnitte, selten mal ein Schauer, den es durchaus mal geben kann. Die meiste Zeit des Tages bleibt es aber trocken. Wieder so bis 18, 19 Grad morgen als Höchsttemperatur möglich. Blitzer und Staus. Wir sind im Verkehrszentrum Roter Baum. A7, die ist gesperrt Richtung Süden zwischen Stellingen und Heimfeld. Da wird gebaut bis morgen 19 Uhr die Sperrung. Die weiträumige Umleitung und auch die innerstädtische Umleitung sehen Sie am besten in der NDR Hamburg App. Es stockt in der Stadt im Verlauf Heidenkampsweg bis Billhorner Brückenstraße stadtauswärts zwischen Nordkanalstraße und den Elbbrücken, im Verlauf Amsingstraße bis Billhorner Brückenstraße stadtauswärts zwischen Spaldingstraße und den Elbbrücken. Und dann haben wir noch Sperrungen wegen oder Behinderung wegen Demos in der Alt- und Neustadt. Noch für gut 2 Stunden müssen Sie damit rechnen. Und an der Elbfähre Glückstadt-Wischhafen nach wie vor beträgt die Wartezeit ab Glückstadt bis zu 2,5 Stunden. Schön, dass Sie da gerne mitarbeiten. Falls Sie bei Ihrem Sonnabend-Nachmittag-Spaziergang gerade sehen, hey, die Ampel funktioniert ja nicht oder sonst wo irgendwo stockenden Verkehr, dann sprechen Sie gerne eine Nachricht in den Messenger der NDR Hamburg App. Michael wird dich hier bei NDR 90,3 Phil Collins jetzt im Ohr mit Another Day in Paradise. 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

0: Ende 90,3 ist hier mit der ersten Fußball-Bundesliga. In der vergangenen Saison schaffte der FC St. Pauli am vorletzten Spieltag durch ein 1:1 bei Eintracht Frankfurt rechtzeitig den Klassenerhalt. Also ja, das wird schwer in diesem Jahr, Jörg Nowoska, aber zumindest ein 1:1 wäre ja noch drin.
1: Ja, ist noch drin und da haben sie jetzt Glück beim FC St. Pauli, dass das noch drin ist. Ballverlust im Mittelfeld beziehungsweise nicht gutes Stellungsspiel von St. Pauli. Und dann geht's plötzlich schnell bei Leipzig. Vassi verkürzt den Winkel gegen den ranstürmenden Diomandé. Der passt nach hinten und dann kommt der Schuss aus dem Rückraum und landet am Pfosten von Ouédraogo. Und es gibt dann, weil der Ball von Smith ins Aus klatscht, den nächsten Eckball für Leipzig. Aber das hätte auch das zweite Tor für Leipzig sein können. Ecke kommt, Kopfball ins Tor. Da ist er drin. Da passen sie wieder nicht gut auf. Orban aus. Eigentlich einer viel zu weiten Tordistanz, kriegt gar nicht richtig Druck auf den Ball, aber der passt genau neben dem Pfosten und dann ist er doch drin. Und Leipzig führt mit 2:0 gegen St. Pauli bei St. Pauli in der Defensive. Gucken den Ball alle nur hinterher, keiner ist da, der da entsprechend noch abwehren kann. Vassi schaut hinterher, am langen Pfosten steht keiner, Ball drin. 2:0 die Führung jetzt für Leipzig und jetzt müssen sie aufpassen bei St. Pauli, dass es nicht richtig bitter wird und sie noch mehr Tore am Ende verlieren im Vergleich zu Wolfsburg.

0: Fan. NDR 90,3 mit der ersten Fußball-Bundesliga. Der FC St. Pauli zu Gast in Leipzig. Champions League-Qualifikation gegen Abstieg. Und Leipzig braucht einen Sieg, um sicher in der Champions League zu sein. St. Pauli bräuchte dringend mindestens ein Pünktchen, um eventuell wieder auf den Relegationsrang zu kommen. 2:0 führt Leipzig. St. Pauli schraubt aber ein bisschen am Treffer.
1: Ja, St. Pauli versucht alles, gibt sich nicht auf. Das ist schon mal positiv zu sehen. Jetzt kommt eine Flanke in den Strafraum von Leipzig. Da kommt aber keiner von den St. Paulianern mit dem Kopf ran. Kopfballstärke auch nicht so ein großes Thema bei St. Pauli. Eher Kopfballschwäche. Das ist wenig erfolgversprechend tatsächlich. Und trotzdem gab es eben eine gute Chance. Allerdings dann tatsächlich auch nicht per Kopf. Kurzpassspiel auf der linken Seite. Tatsächlich mal ganz schnell gespielt, durchgesteckt. Und am Ende Oppi mit dem Schuss. Jetzt allerdings Konter. Und die Möglichkeit für Leipzig geht vorbei. Gruder geht vorbei und schießt den Ball ins Tor zum 3:0. Aber was zeigt der Schiedsrichter an? Ich dachte kurz erst abseits. Tatsächlich zeigt er abseits an. Also zählt dieser Treffer oder nicht? Da wird noch auf Leipziger Seite gejubelt. Aber es war wohl tatsächlich abseits schon bei dem Pass vorher. Also nicht bei dem auf den Torschützen. Und deswegen dürfte dieser Treffer nicht zählen. Glück für St. Pauli. Ritzka hatte sich da noch reingeworfen in den Ball. Hat nicht funktioniert. Ist dann aber an der Stelle auch egal. Bleibt beim 2:0 und es gibt die ersten Wechsel auf St. Pauli-Seite. Ritzka, der eben noch versucht hat zu retten. Und auch Oppi, beide raus. Hauke Wahl angeschlagen. Kommt rein für die letzten gut 25 Minuten. Soll es irgendwie dann noch schaffen, hier zu spielen. Und Finn Stevens ist mit dabei. Der hat eigentlich gar keine Rolle gespielt im Verlauf dieser Saison. Jetzt kriegt er ein paar Bundesliga-Minuten, weil einfach keine Alternativen da sind für die Defensive. St. Pauli weiter hinten 0:2.

0: Cyndi Lauper ist mächtig gut drauf.
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0: Und in die Kerbe hauen auch Depeche Mode, Just Can't Get Enough gibt's gleich. Frau Reinig hat aber erstmal die Nachrichten.
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2: FC St. Pauli kämpft um Chance auf Klassenerhalt. Schlepperballett und Bühnen ziehen Menschenmassen zum Hafen. Pro-Palästina-Camp findet doch auf der Moorweide statt. Das Wetter Sonne und ein paar Wolken bis 19 Grad. Der FC St. Pauli kämpft zur Stunde um wichtige Punkte für eine Chance auf den Klassenerhalt. Im letzten Auswärtsspiel der Bundesliga-Saison tritt das Team in Leipzig an. Jörg Naroska, bisher läuft's ja eher durchwachsen, oder?
4: 0:2 steht's aus Sicht des FC St. Pauli, fast 0:3. Dritter Treffer für Leipzig allerdings aberkannt wegen Abseitsposition vor dem Treffer. Und da haben sie ein bisschen Glück gehabt, denn Leipzig ist weiter jetzt ganz klar die dominierende Mannschaft in diesem zweiten Durchgang. St. Pauli trotz des Rückstands vor allem mit Defensivarbeit beschäftigt. Konter, Torgefahr oder ähnliches eigentlich so gut wie gar nicht in diesem zweiten Durchgang zu sehen. Die Hoffnung jetzt trägt den Namen Cissé. In der vergangenen Woche hat er zum 1:2 getroffen gegen Mainz kurz vor Schluss. Und jetzt gerade eben ist er eingewechselt worden für Antongi, der selber kaum Torgefahr erzeugen konnte. Beste Aktion des Angreifers, der jetzt runtergegangen ist. War noch ein Querpass in Halbzeit 1. Kars den Ball danach aus ungefähr 16 Meter Torentfernung allerdings an die Latte gezimmert. Da hätte St. Pauli in Führung gehen können. Jetzt liegen sie hinten 0:2.
2: Und alle Tore hören Sie weiterhin natürlich bei uns. Der HSV empfängt dann morgen zum letzten Heimspiel der Saison Freiburg. Und die Frauen des HSV, die haben am vorletzten Spieltag den vorzeitigen Klassenerhalt knapp verpasst. Beim ersten FC Köln hat das Team mit 1:2 verloren. Die Mannschaft hat aber weiterhin gute Chancen, erstklassig zu bleiben. Bei bestem Wetter hat die größte Geburtstagsparty der Stadt wieder Menschenmassen an die Elbe gelockt. Publikumsmagneten sind beim Hafengeburtstag wieder Schiffe, die besichtigt werden können und natürlich das traditionelle Schlepperballett. Von der Hafenpromenade Anna Rüther.
5: Viermal jeweils mindestens 3000 PS verfehlen ihre Wirkung einfach nie. Pünktlich um 3:15 ging es los mit Musik, mit bunten Farben, mit Eleganz und mit beeindruckendem Können der Männer an den Rudern, das traditionelle Schlepperballett. Zehntausende standen meist weit vorgebeugt an den Relings oder dicht gedrängt an der Wasserkante, um keine Drehung und keine Pirouette zu verpassen.
6: Die Feuerwehrschiffe machen das Spalier und die Schlepper wackeln und sind ja sonst so starke Dinger. Ja, und wenn die so schaukeln, ist doch witzig. Und es ist Tradition einfach, ne?
7: Schon interessant, auf jeden Fall. Na, deswegen sind wir extra auch hierher gekommen.
8: Das ist das Zusammenspiel von Musik und Wasser.
5: Das Schlepperballett ist nicht der einzige Höhepunkt, den der Hafengeburtstag heute auf dem Programm hat. Die schwimmende Elbbühne, deren Programm um 21 Uhr beginnt, und das Feuerwerk um 22.45 Uhr müssen ganz sicher auch dazu gezählt werden.
2: Und alle Einzelheiten des Programms finden Sie jederzeit auch in der NDR Hamburg App. Nach dem Ausbruch des Hunter-Viruses auf einem niederländischen Kreuzfahrtschiff macht die Weltgesundheitsorganisation die Evakuierung zur Chefsache. Das Schiff liegt jetzt vor der Kanareninsel Teneriffa. An Bord befinden sich noch etwa 150 Menschen. Die sollen jetzt mit einem kleinen Boot an Land und dann direkt in ihre Heimatländer gebracht werden. 3 Menschen sind an Bord an dem Virus gestorben. 6 Infektionen sind bestätigt. Laut WHO stellt der Ausbruch für die breite Öffentlichkeit aber nur ein sehr geringes Risiko dar. Auf der Moorweide am Dammtor-Bahnhof hat das umstrittene Pro-Palästina-Protestcamp begonnen. Eine Woche sollen dort unter anderem Workshops und Diskussionen zu Krieg und Aufrüstung stattfinden. Kritik gab es vor allem wegen der historischen Bedeutung der Moorweide. Ingmar Schmidt.
9: Die Entscheidung, das Camp doch auf der Moorweide zu erlauben, hatte das Oberverwaltungsgericht erst am Abend erteilt. Der Ort hatte bei der jüdischen Gemeinde für Empörung gesorgt, denn von der Moorweide wurden im Holocaust tausende Jüdinnen und Juden sowie Sinti und Roma deportiert. Daraufhin wollte die Polizei das Camp in den Sternschanzenpark verlegen, doch die Organisatoren zogen vor Gericht und bekamen Recht. Sie betonten, das Camp sei keine Provokation und auch keine Infragestellung jüdischen Gedenkens. Eine Woche lang soll das Pro-Palästina-Camp dauern. Für morgen ist eine Protestkundgebung dagegen geplant.
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0: Der Blick auf das Wetter für uns in Hamburg. Schönes Wochenende und das ist auch ein schöner Sonnabendnachmittag. 16 Grad haben wir aktuell in Hummelsbüttel bei Ihnen. Und es bleibt trocken, Wolkenfelder, Quellwolken durchaus dabei, aber auch immer mal wieder Sonnenschein. Auch die kommende Nacht, da wird es trocken bleiben. Die Werte liegen dann so um 8 Grad. Morgen, der Sonntag, mal Sonne, aber auch längere Abschnitte mit vielen Wolken. Durchaus mal der eine oder andere kleine, kurze Schauer möglich, die meiste Zeit des Tages. Aber bleibt es trocken, die Temperaturen in der Spitze liegen so wie heute bei 17, 18 Grad. Blitze und Staus, wir sind im Verkehrszentrum Roter Baum. Die A7-Sperrung bekannt, Flensburg Richtung Hannover, gesperrt zwischen Stellingen und Heimfeld. Wegen Bauarbeiten bis morgen 19 Uhr. Es gibt eine weiträumige Umleitung, die führt ab Neumünster Süd über die B205, die A21 und die A1 zum Maschener Kreuz. Dann haben wir noch Demos in der Alt- und in der Neustadt. Müssen Sie wegen mehrerer Demos bis ca. 18:30, also noch für gut anderthalb Stunden, mit Behinderung rechnen. Und an der Elbfähre Glückstadt Wischhafen, da beträgt die Wartezeit ab Glückstadt bis zu anderthalb Stunden. Ich wünsche Ihnen eine gute Fahrt. Ihr Sonnabend, Nachmittag hier bei uns mit der ersten Fußball-Bundesliga, der FC St. Pauli, im Kampf gegen den Abstieg und im Fernduell gegen den VfL Wolfsburg. Die spielen nachher ab 18:30 gegen den Branchenprimus Bayern München. Der FC St. Pauli im Moment in Leipzig liegt mit 0:2 zurück. Ich bin Michael Wittig. Moin Hamburg, schön, dass Sie mit dabei sind.

0: Abstiegskampf für den FC St. Pauli und keine Entlastung, weil es immer noch der 0:2 Rückstand kurz vor Schluss bei RB Leipzig und Jörg Nowoska sieht nicht aus, als wenn da noch ein Aufbäumen zu erkennen ist.
1: Ja, es ist eher der Versuch, kein drittes Tor zu kassieren beim FC St. Pauli. Nun muss man allerdings auch sagen, dass die ziemlich kaputt sind. Hauke Wahl geht jetzt nochmal in den Sprint, um den Ball ins Tor auslaufen zu lassen, bevor Nusa da rankommt. Der ist eingewechselt worden für RB Leipzig, genauso wie Hauke Wahl vor ein paar Minuten für St. Pauli dazugekommen ist. Er angeschlagen, nicht in der Startelf stand, jetzt trotzdem mitmachen muss, weil St. Pauli einfach die personellen Alternativen fehlen. Und es ist einfach nach vorne fast gar nichts mehr zu sehen vom FC St. Pauli. Fairerweise sind die aber auch ziemlich platt. Also nicht nur, weil sie teilweise angeschlagen spielen müssen wie Hauke Wahl, sondern auch, weil sie bislang in diesem Spiel, 85 Minuten sind gleich rum, etwa 3 Kilometer mehr gelaufen sind als der Gegner. Das ist natürlich anstrengend, das ist intensiv, was St. Pauli vor allem in der ersten Halbzeit gemacht hat. Es ist nur trotzdem ohne Ertrag. St. Pauli 0:2 hinten, beide Tore nach Ecken. Eigentlich haben sie es aus dem Spiel heraus gut gemacht. Punkte wird es so, wie es aussieht, trotzdem nicht geben heute in Leipzig.

0: Kleiner Hoffnungsschimmer, Jörg Nowoska, sag mal bitte.
1: Er macht es schon wieder. Cissé trifft kurz vor Schluss zum Anschlusstreffer, so wie vergangene Woche gegen Mainz. Ein Zufallsprodukt, mehr oder weniger Kopfballkerze von Jackson Irvine in den Lauf des Angreifers von St. Pauli. Und der behält die Nerven auf dem Weg Richtung Tor, schiebt den Ball unten rechts vorbei am Keeper. Nur noch ein Tor Rückstand für St. Pauli.

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Vielleicht geht ja doch noch was in Leipzig. Jetzt nur noch 1:2 Rückstand für den FC St. Pauli. Gleich nach Zuccaro die Schlussphase des Spiels hier bei NDR 90,3.

0: Ende 90,3, Sonnabendnachmittag, Fußball, Bundesliga, der FC St. Pauli zu Gast bei RB Leipzig und hofft noch auf ein Unentschieden, weil Leipzig führt nur noch 2:1. Jetzt die Schlussphase mit Jörg Nowoska. Ein Ausgleichstreffer sollte bitte her.
1: Würde St. Pauli enorm helfen, allerdings sind wir schon in der Nachspielzeit und es ist die Frage, wie viel kann St. Pauli jetzt hier nochmal investieren? Es sind zwei neue nochmal gekommen mit Rasmussen und Sinani und St. Pauli auf dem Weg nach vorne verliert auf Höhe des Leipziger Strafraums allerdings den Ball, weil Irvine den nicht kontrollieren kann, springt ins Seitenaus zum Einwurf für RB Leipzig. Die haben eben auch nochmal gewechselt, mit Hendrichs nochmal näher defensiv orientierten Spieler reingebracht. Die wollen natürlich das Ganze jetzt über die Zeit bringen hier. 2:1 die Führung für den großen Favoriten Leipzig, der in der zweiten Hälfte nicht mehr viel gemacht hat nach dem Treffer zum 2:0. Möglichkeit jetzt, Doppelpassversuch für St. Pauli nach vorne durchzustecken. Klappt nicht, bleiben hängen, aber holen sich den Ball hinten. Allerdings jetzt erstmal zurückgespielt zum eigenen Keeper, zu Vassi, weit vor seinem Strafraum, langer Ball. Das ist jetzt Prinzip Brechstange auf die linke Seite Richtung Cissé, völlig verunglückter Ball. Allerdings geht ins Seitenaus, Einwurf für Leipzig. Und das sind alles Sekunden, die runterlaufen. 4 Minuten werden nachgespielt und davon sind schon mehr als 2 rum. Wie viel kann St. Pauli hier noch tatsächlich jetzt nach vorne auf den Rasen bringen? Das war wenig in der zweiten Hälfte, aber mit dem Treffer von Cissé, der kurz vorher erst eingewechselt worden ist, der schon wieder getroffen hat, so wie am vergangenen Spieltag, ist natürlich plötzlich die Hoffnung auf einen Punkt nochmal da. Über die linke Seite soll es jetzt nach vorne gehen. Flankenball als Lupfer in den Strafraum Richtung Sinani, der versucht zu verlängern mit dem Kopf. Aber der Ball springt dann Richtung Tor und das ist dann gar kein Problem für den Keeper Martin van der Voort, der den Ball mal kurz unter sich begräbt, dann jetzt weit abschlägt in die Hälfte von St. Pauli hinein, direkt zu seinem Gegenüber, zu Nicolas Vassi, in dessen Strafraum. Da ist weit und breit kein Leipziger Feldspieler und Vassi zeigt an, lauft nach vorne, wirft dann den Ball aber trotzdem kurz Richtung Ando. Der spielt den Ball auf Rasmussen, der leitet weiter auf Stevens, bekommt den Ball zurück, nimmt den mit der Brust an, legt ihn nach vorne Richtung Sinani, der mit dem Kopf auf Cissé, der ist ganz weit draußen, der Ball kommt nach innen, da kommt Irvine, schießt und dann ist der Torhüter da und Irvine hat die Riesenmöglichkeit aus 16 Metern zentral vor dem Tor mit links direkt abgezogen, aber nicht hart und nicht platziert genug, so dass der Ball nicht ins Tor fliegt. Weiterhin kein Bundesliga-Treffer für Jackson Irvine, den Kapitän des FC St. Pauli, der in der Aufstiegssaison so viele Offensivaktionen beigetragen hat, seit dem Aufstieg in die erste Liga. Kein einziger Treffer für den Kapitän. Der ist jetzt bei über 50 Versuchen in der vergangenen und in der aktuellen Saison. Nicht einmal war der Ball drin und der wäre wichtig gewesen in diesem Moment. Denn jetzt ist Schluss und Leipzig jubelt über den Sieg. 3 Punkte und die sichere Qualifikation für die Champions League in der nächsten Saison. Und St. Pauli hadert damit schon wieder am Ende, ohne etwas Zählbares dazustehen. Die Möglichkeit, hier was mitzunehmen, war tatsächlich da. Sie hätten in Führung gehen können durch Kars, der nur die Latte trifft. Sie haben 2 Tore aus dem Spiel heraus eben nicht kassiert, sondern nur nach Standardsituation des Gegners, die sie nicht gut verteidigt haben. Sie haben den Anschlusstreffer noch geschafft, aber die Schlussoffensive kam dann wieder zu spät. Und am Ende sind es 0 Punkte. Jetzt geht der Blick Richtung Wolfsburg und Bayern. Die spielen heute Abend und alle auf St. Pauli hoffen, dass sich die Bayern nicht hängen lassen. Dass sie Wolfsburg richtig Tore reinknallen, damit da vielleicht in Sachen Tordifferenz noch etwas passiert. Und vor allem hoffen alle, dass Wolfsburg nicht vielleicht irgendwie Punkte holt. Denn dann wird es nächste Woche richtig schwer im direkten Duell. Aber noch, trotz der Niederlage heute, hat St. Pauli alles in der eigenen Hand. Wenn die Kranken zurückkommen, vielleicht auch 1, 2 von den Verletzten wieder da sind und man nächste Woche nochmal alles auf den Rasen bringt, dann kann es noch klappen mit dem Klassenerhalt. Heute war es nix. 0 Punkte, 1:2 Niederlage für St. Pauli.

Kakao mit Scheine und ihr Herren, 17.31 Uhr, die Zeit, um mal auf das Wetter zu schauen für uns in Hamburg. 16 Grad jetzt noch bei Ihnen in Rissen. Es bleibt überwiegend trocken, ein paar Wolken sind unterwegs, aber da kommt nichts raus. In der kommenden Nacht wird es auch trocken bleiben. Dann geht es wertemäßig, temperaturmäßig runter auf Sachen so um die 8 Grad. Morgen der Sonntag, mal Sonne, aber vor allem auch längere, wolkige Abschnitte. Ab und zu kommt da auch was raus. Einzelne Schauer sind morgen möglich. Die meiste Zeit des Tages bleibt es allerdings trocken. Höchstwerte wieder so ähnlich wie heute, 16 bis 18 Grad. Am Montag dann kippt das Wetter etwas. Zwar noch ein bisschen Sonne, aber meist ist es stark bewölkt. Regen oder Schauer sind möglich und es wird kühler, nur noch 12 bis 13 Grad. Blitze und Staus im Verkehrszentrum Roter Baum. Da haben wir einmal die A21 Kiel Richtung Bargteheide zwischen Bornhöved und Trappenkamp. Da liegt ein Tier auf der Fahrbahn, sage ich Ihnen, weil das ist auch Teil der Umleitungsstrecke für die A7-Sperrung. Die ist gesperrt Richtung Süden zwischen Stellingen und Heimfeld wegen Bauarbeiten noch bis morgen 19 Uhr. Die weiträumige Umleitung führt über Neumünster Süd, über die B205 und eben über die A21 und A1 zum Maschener Kreuz. Dann müssen Sie wegen Demos bis ca. 18.30 Uhr, also eine gute Stunde noch, mit Verkehrsbehinderung in der Alt- und in der Neustadt rechnen. Und an der Elbfähre Glückstadt-Wischhafen immer noch Wartezeit ab Glückstadt bis zu 1,5 Stunden. Und gerne zuliefern, falls Sie einen Blitzer, einen Stau sehen oder irgendwas, was ruckelt und was nicht richtig ist in Sachen Straßenverkehr, 08000 90 93 3, der kostenfreie Anruf im Verkehrszentrum Roter Baum. Danke. Nachmittag, Niederlage für den FC St. Pauli in Leipzig und der Blick nach vorne in Sachen HSV morgen Nachmittag gegen Freiburg gleich im Sportplatz. Bis dahin, Sister Sledge, das ist Billy Idol, Ice Without a Face und ich bin Michael Wittig. Hallo.

0: 49 in der 90,3. Wir kommen zum Sport mit Jan Böller, der ist hier bei mir im Studio. Hallo Jan.
1: Hallihallo.
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3: Ja, noch ist es nicht vorbei für den FC St. Pauli in der Fußball-Bundesliga, aber der Abstieg ist wieder ein kleines Stückchen näher gerückt nach dem 1:2 in Leipzig. Es war gar nicht so schlecht, aber Leipzig eiskalt zweimal nach einer Ecke erfolgreich. Der Anschlusstreffer von Cissé kam zu spät. Und das heißt jetzt, wenn Wolfsburg heute die Sensation gelingt, ein Sieg gegen den FC Bayern, das Spiel beginnt ja um 18.30 Uhr, dann wäre der Abstieg wohl kaum noch abzuwenden. Und auch sonst muss St. Pauli wohl auf jeden Fall gewinnen im direkten Duell gegen Wolfsburg beim großen Showdown am kommenden Samstag am Millerntor. Es geht da um den Relegationsplatz. Im Moment sind beide noch punktgleich. Wolfsburg hat die um 4 Treffer bessere Tordifferenz. Also vielleicht können die Bayern da ja doch noch ein bisschen was machen heute Abend. Tja, und auch Werder Bremen guckt auf die Wolfsburger. Wenn die heute nicht gewinnen, dann ist Bremen gerettet, trotz einer 0:1 Niederlage heute in Hoffenheim. Die Hoffenheimer damit als Tabellenfünfter weiter voll dabei im Rennen um den 4. Champions-League-Platz. Die Bayern, Dortmund und jetzt auch Leipzig sind schon sicher dabei. Und diesen 4. Platz belegt weiter Stuttgart, denn der VfB hat Leverkusen geschlagen, 3:1. Und ein weiteres Spiel gab es noch. Augsburg besiegt Gladbach ebenfalls mit 3:1. Der HSV hat den Klassenerhalt ja schon sicher, spielt erst morgen gegen den Europa-League-Finalisten SC Freiburg und kann das ganz entspannt angehen. Um 15.30 Uhr geht's los, das Volksparkstadion ist ausverkauft im 17. Spiel zum 17. Mal in dieser Saison. Das ist Vereinsrekord und da freut sich auch der Trainer Merlin Polzin.
4: Ja, absolute Weltspitze, was die Jungs und Mädels da nicht nur zu Hause, sondern auch auswärts gezeigt haben. Das zeigt einfach, was hier beim HSV über die letzten Jahre auch einfach zusammengewachsen ist. Und uns wirft nichts so schnell um, da kommt auch keiner zwischen dieses Band, zwischen Mannschaft, Verein und Fans. Und das geht alles gemeinsam in eine Richtung. Und deshalb Note 1 plus mit Sternchen.
3: Tja, letztes Heimspiel morgen für den HSV. Aber am kommenden Wochenende, am Sonntag, könnte es auch nochmal ziemlich voll werden im Volksparkstadion. Da wollen die Bundesliga-Fußballerinnen des HSV den Klassenerhalt feiern. Es geht gegen den Meister, den FC Bayern. Heute hätten die Hamburgerinnen schon alles klar machen können. Hat nicht geklappt. 1:2 in Köln. Eine bittere Last-Minute-Niederlage. Aber der HSV hat immer noch 3 Punkte Vorsprung auf den Tabellenvorletzten, auf die SGS Essen und die um 11 Treffer bessere Tordifferenz. Also das sieht immer noch sehr gut aus in Sachen Klassenerhalt. Nochmal zurück zur Bundesliga der Männer. Gestern hat ja schon Dortmund gegen Frankfurt gewonnen mit 3:2. Schiedsrichter war Patrick Ittrich aus Hamburg. Es war sein 93. Bundesligaspiel und es war sein letztes. Ittrich beendet seine Karriere und jetzt hat er ein bisschen Zeit, oder?
5: Ja, ich glaube, so viel wird es gar nicht sein. Ich habe ja noch einen Job bei der Polizei, das ist ganz gut so. Und außerdem bin ich ein sehr umtriebiger Mensch. Also irgendwas werde ich noch machen müssen, für mich selber auch. Aber natürlich ist auch schön, dass man selbstbestimmt dann auch Zeit hat für sich und zu gucken und zu überlegen, was macht man. Und die Zeit mit der Familie nach 23 Jahren, jedes Wochenende 23 Jahre, immer ein Auswärtsspiel, das ist schon ganz gut.
3: Ja, guter Typ. Ja, guter Typ, Patrick Ittrich, bestimmt auch auf Hamburger Sportplätzen weiter unterwegs. Von uns auch viel Spaß im neuen Lebensabschnitt, so kann man das ja ruhig nennen. Und dann gucken wir noch auf die Hamburger Bundesliga-Handballer und die Basketballer, die Towers. Die bestreiten morgen ihr letztes Saisonspiel in Rostock. Für Rostock geht es noch um die Play-Ins, da ist es richtig eng. Und für die Towers nur noch um einen guten Abschluss. Am Mittwoch ist noch ein Fanfest im Wilhelmsburger Inselpark und dann war es das für diese Saison. Und der HSV Hamburg spielt in der Handball-Bundesliga morgen beim SC Magdeburg, beim Champions-League-Sieger Hamburg im Tabellenmittelfeld. Seit gestern Abend steht schon mal ein Aufsteiger fest. Bietigheim ist nächste Saison wieder dabei in der Bundesliga und morgen kann dann auch Balingen alles klar machen.

0: Jana Nanini, 17:51 Uhr.
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0: Moderiert Harriet von Wallenfels, die ist jetzt bei mir. Hallo Harriet.
2: Hallo, guten Abend.
0: Ein Dauerthema bei uns in Hamburg, auch natürlich bei Ihnen in Alsterdorf, die Wohnungssituation.
2: Genau, da schauen wir heute in unserer Sendung hin. Das ist ein kleines Viertel, eine kleine Ecke in Alsterdorf, in der es besonders kompliziert ist. Eigentlich ja auch wirklich buntes, nett gemischtes Viertel. Aber da dürfen tatsächlich nur im Weiteren Gewerbeflächen entstehen. Und das verschärft natürlich das Problem, das du angesprochen hast, vom Wohnraummangel. Dort hat sich jetzt eine Initiative gegründet und die haben eine Petition gestartet. Die heißt Pro Alsterdorf. Und wir schauen mal, was dahinter steckt.
0: Natürlich auch leinenlos. Der Hafengeburtstag, da seid ihr auch.
2: Auf jeden Fall. Die besten Bilder gibt es natürlich heute bei uns. Das Schlepperballett, was sehr traditionell ist. Wie immer bunt, Musik, aber wie unser Reporter bemerkt hat, es wird sehr viel Altbewährtes auch mit Neuem kombiniert.
0: Das alles nachher ab 19.30 Uhr im NDR Fernsehen. Harriet von Wallenfels moderiert. Harriet, schöne Sendung wünsche ich dir.
2: Danke sehr.
0: Ich bin Michael Wittig und freute mich, dass Sie mit dabei waren. Morgen ab 14 Uhr hören wir uns gerne wieder. Und jetzt geht's hier gleich weiter mit den Songs unseres Lebens und Nathalie Werkle. Schönen Sonnabend.

0: 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Gleich geht's weiter mit den Songs unseres Lebens, aber jetzt gibt's erstmal das Wichtigste für uns alle heute Abend, nämlich die Nachrichten mit Frauke Reinig.
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1: FC St. Pauli bangt nach Niederlage in Leipzig um Erstklassigkeit. Auch HSV-Frauen verpassen in Köln den vorzeitigen Klassenerhalt. Schlepperballett und Partybühnen ziehen Menschenmassen zum Hafen. Das Wetter, morgen Sonne, Wolken, Schauer möglich bis 19 Grad. Der FC St. Pauli hat wieder wichtige Punkte im Kampf um den Klassenerhalt verpasst. Das Auswärtsspiel bei RB Leipzig ging mit 1:2 verloren. Jörg Naroska.
3: St. Pauli musste mit einer Notelf antreten und hielt gegen Leipzig trotzdem lange gut mit. Obwohl zahlreiche Spieler verletzt fehlten und eine Krankheitswelle kurz vor der Partie weitere Profis ausfallen ließ, zeigte St. Pauli in der ersten Halbzeit eine deutlich engagiertere Leistung als in den vergangenen Wochen. Sogar die Führung wäre bei mehreren Kontern möglich gewesen. Die beste Chance vergab Martin Kaas nach einer halben Stunde. Sein Schuss krachte an die Latte. Kurz vor der Pause dann der Schock. Nach dem ersten Eckball der Gastgeber schoss Schlager den Ball ins St. Pauli-Tor. Nach dem Seitenwechsel erhöhte Leipzig durch Orban per Kopf wieder nach einem Eckball auf 2:0. Für die Gäste traf Sisay kurz vor Schluss nur noch zum Anschlusstreffer. In der Tabelle bleibt St. Pauli auf dem vorletzten Platz und kann den direkten Klassenerhalt endgültig nicht mehr schaffen. Die Entscheidung über die Teilnahme an der Relegation fällt nächste Woche am Millerntor im direkten Duell mit dem Tabellennachbarn Wolfsburg.
1: Der HSV empfängt morgen zum letzten Heimspiel der Saison Freiburg. Und es hat auch nicht geklappt bei den Frauen des HSV. Sie haben den vorzeitigen Klassenerhalt verpasst. Beim ersten FC Köln hat das Team mit 1:2 verloren. Jan Möller.
4: Es war die große Chance, den Klassenerhalt vorzeitig perfekt zu machen. Ein Punkt hätte gereicht für den HSV, aber das bessere Team war eindeutig der erste FC Köln. Die Führung der Gastgeberin nach einer halben Stunde durch Lydia Andrade war völlig verdient. 1:0, das war auch der Halbzeitstand. Nach der Pause war es dann die überragende Torhüterin Lea Paulik, die den HSV weiter im Spiel hielt. Und als Annalene Böhler per Kopf in der 83. Minute der Ausgleich gelang, da schien das schon die Rettung zu sein. Aber tief in der Nachspielzeit dann doch noch der verdiente Siegtreffer für Köln durch die eingewechselte Dora Zeller. Der HSV verliert also 1:2. Die Chancen auf den Klassenerhalt stehen aber immer noch gut. Vor dem letzten Spieltag haben die Hamburgerinnen weiter 3 Punkte Vorsprung auf den Tabellenvorletzten, auf die SGS Essen. Und sie haben die deutlich bessere Tordifferenz.
1: Bei bestem Wetter hat die größte Geburtstagsparty der Stadt wieder Menschenmassen an die Elbe gelockt. Publikumsmagneten sind beim Hafengeburtstag wieder die Schiffe, die besichtigt werden können. Und natürlich das traditionelle Schlepperballett. Von der Hafenpromenade berichtet Anna Rüther.
5: 4-mal jeweils mindestens 3000 PS verfehlen ihre Wirkung einfach nie. Pünktlich um 14:45 ging es los mit Musik, mit bunten Farben, mit Eleganz und mit beeindruckendem Können der Männer an den Rudern, das traditionelle Schlepperballett. Zehntausende standen meist weit vorgebeugt an den Relings oder dicht gedrängt an der Wasserkante, um keine Drehung und keine Pirouette zu verpassen.
6: Die Feuerwehrschiffe machen das Spalier und die Schlepper wackeln und sind ja sonst so starke Dinger. Ja, und wenn die so schaukeln, ist doch witzig. Und es ist Tradition einfach, ne?
7: Schon interessant, auf jeden Fall. Na, deswegen sind wir extra auch hierher gekommen.
8: Das ist das Zusammenspiel von Musik und Wasser.
5: Das Schlepperballett ist nicht der einzige Höhepunkt, den der Hafengeburtstag heute auf dem Programm hat. Die schwimmende Elbbühne, deren Programm um 21 Uhr beginnt, und das Feuerwerk um 22.45 Uhr müssen ganz sicher auch dazu gezählt werden.
1: Und die schönsten Bilder des bisherigen Hafengeburtstags, alle Infos zum Programm und welche Schiffe hier angelegt haben, das finden Sie jederzeit auch in der NDR Hamburg App. Mehrere hundert Menschen haben in der Innenstadt wieder für die Prüfung eines Verbotes der AfD protestiert. Die Initiative Prüf fordert, dass Parteien vom Bundesverfassungsgericht überprüft werden, wenn der Verfassungsschutz sie als rechtsextrem einstuft. Das gilt für etliche Landesverbände als gesichert, unter anderem Sachsen-Anhalt und Niedersachsen. Andere AfD-Verbände werden als Verdachtsfälle geführt.
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9: Boah, heute Abend ist es teilweise ganz schön sonnig, teilweise aber auch schon dicht bewölkt. Es kann mal einen kleinen Schauer geben hier und da. Die aktuellen Werte: Göttingen und Hannover melden 16 Grad, Kiel 14, Lübeck 16 Grad, Hamburg, Bahrenfeld und Duvenstedt melden auch 16 Grad. In der Nacht geht's runter auf minimal 5 Grad, da bleibt es dann meistens trocken. Und morgen am Muttertag werden uns Sonne und Wolken gegönnt mit ein ganz bisschen Regen. Dazu 13 Grad an den Küsten und 19 Grad maximal im Binnenland. Der Wettertrend bleibt wechselhaft und das Ganze dann bei nur noch 14 Grad. Der NDR 1 Verkehrsservice, den haben wir noch dabei. Und Und zwar habe ich Vorsicht bitte auf der A1 Bremen Richtung Osnabrück zwischen Bremen-Brinkum und dem Dreieck Stur. Da brennt ein Auto. Die A2 Berlin Richtung Hannover ist zwischen Hämerlerwald und Lehrte Ost wegen Bauarbeiten gesperrt. Dadurch gibt es 9 Kilometer Stau ab Braunschweig-Wartenbüttel. Die A7 Flensburg Richtung Hannover ist zwischen Hamburg-Stellingen und Heimfeld wegen Bauarbeiten bis morgen 19 Uhr gesperrt. Die Umleitung führt ab Neumünster Süd über die B205, die A21 und die A1 zum Maschener Kreuz. Also ziemlich weit um Pudding rum. A38 Göttingen Richtung Halle. Der Heidkopftunnel ist wegen eines defekten Lasters gesperrt. Kreis Schleswig-Flensburg, die Landesstraße zwischen Klein-Benbeek und Friedrichsneuland ist in beiden Richtungen wegen Reinigungsarbeiten gesperrt. Kreis Osterholz, die Schwanewederstraße ist zwischen Mädchensande und Mayenburg nach einem Unfall in beiden Richtungen gesperrt. Und Vorsfelde, die Wolfsburger Straße zwischen der B188 Helmstedter Straße und Ferdinandstraße ist wegen Reinigungsarbeiten gesperrt. Hamburg, die Kühlbrandbrücke, da sind Brückenarbeiten am Start, deswegen ist sie wegen für Fahrzeuge über 44 Tonnen in beiden Richtungen gesperrt. Und Hamburg an der Kreuzung Georg-Heiken-Straße A7 Hausbruch sind die Ampeln wegen Wartungsarbeiten bis morgen 15 Uhr außer Betrieb. Fahren Sie vorsichtig an die Kreuzungen ran. Und dann haben wir Demonstrationen in Hamburg und deswegen muss in den Alt- und Neustadt bis 18:30 mit Verkehrsbehinderungen gerechnet werden. Hafengeburtstag ist auch noch, da gibt es auch eine Menge Sperrungen. Und an der Elbfähre Glückstadt-Wischhafen beträgt die Wartezeit im Moment bis zu einer Stunde. Halten Sie durch.
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9: Endlich ist es wieder soweit. Ich bin Nathalie Werkle. 3 Stunden großartige Songs und wir fangen direkt an. Jazz mit The Only Way Is Up. Ein Song, der klingt, als hätte man mal kurz gerade den Kontostand gecheckt, kurz mal ganz doll geschluckt und dann schwamm drüber. Wir gehen jetzt feiern, wir gehen jetzt tanzen. Großartiger Disco-Pop. Viel Spaß.
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Wer kennt's nicht? Verliebt sein. Es ist ein körperlicher Ausnahmezustand. Das ist kein sanftes rosa Wölkchen. Das ist eher so ein totaler Alarmzustand. Dopamin macht uns süchtig nach der Person, in die wir verliebt sind. Das Noradrenalin macht Herzklopfen. Serotonin geht in den Keller. Und deswegen checken erwachsene Menschen plötzlich alle 3 Minuten ihr Handy. Gibt's eine neue Nachricht von ihr, von ihm? Kennen wir alle. Auch Harry Styles. Watermelon Sugar. Und ab geht's in diese unfassbare Gefühlsachterbahn. Jetzt bei NDR 1 die Songs.

in den Songs unseres Lebens. Hier ist NDR 1. Ab Dienstag geht's los mit dem Eurovision Song Contest. Nächsten Samstag dann das große Finale, wo wir hoffentlich mal wieder hören, Germany 12 Points. Da möchte ja Sarah Engels für Deutschland die Punkte holen. Die Sarah ist fürs Finale auf jeden Fall gesetzt, sie wird dabei sein. Andere Länder müssen durchaus zittern. Denen sei gesagt, vielleicht ist es gar nicht so dramatisch, wenn man da nicht weiterkommt. Dann machen sie es einfach wie Secret Service. Die Band ist aus einem gescheiterten ESC-Vorentscheid entstanden. 1979 ist die schwedische Band Ola Plus 3 angetreten, gewinnt nicht, macht aber weiter. Danach wurde aus Secret Service, also nicht gewonnen, aber doch gewonnen, denn eine Karriere gestartet und tolle Hits gemacht. Hören wir jetzt Secret Service, LA Goodbye, NDR 1, die Songs unseres Lebens.

Die Pretender, Songs unseres Lebens, NDR 1. Und wenn der Elton John etwas kann, dann kann der Elton John so schöne Balladen. Ja, der kann von der Liebe singen, der kann so Romantik. Ach, herrlich. Beweist er uns jetzt wieder, Elton John, mit Nikita in den Songs unseres Lebens.

0: Es ist 18.30 Uhr.
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0: Mit dem Wetter. Die Wolken nehmen zu. Ab und zu kann es ein bisschen Regen geben. Dazu gibt es aktuelle Werte in Hameln von 17 Grad, Lüneburg 15 Grad, Flensburg 14, Geesthacht 16 und Hamburg-Hohenfelde und Hamburg-Kirchwerder melden beide 16 Grad. Heute Nacht geht es runter auf minimal 5. Dazu ist es meistens trocken. Morgen am Sonntag ist es mal sonnig, mal bewölkt. Ein bisschen Regen kommt dazu und wir bekommen 13 bis 19 Grad maximal. Der Wettertrend bringt uns dann um die 14 Grad und dazu eine Menge wechselhaftes Wetter. Der NDR1 Verkehrsservice, den habe ich für Sie. Und der sagt, die A2 Berlin Richtung Hannover ist zwischen Hämelerwald und Lehrter Ost wegen Bauarbeiten gesperrt. Dadurch gibt es 9 Kilometer Stau ab Braunschweig-Watenbüttel inzwischen. Die A7 Flensburg Richtung Hannover ist zwischen Hamburg-Stellingen und Heimfeld wegen Bauarbeiten bis morgen 19 Uhr gesperrt. Die weiträumige Umleitung führt ab Neumünster Süd über die B205, die A21 und die A1 zum Maschner Kreuz. A38 Göttingen Richtung Halle. Der Heidkopftunnel ist wegen eines defekten Lasters gesperrt. Kreis Schleswig-Flensburg, die Landesstraße ist zwischen Klein-Bennebeek und Friedrichsneuland in beiden Richtungen wegen Reinigungsarbeiten gesperrt. Kreis Osterholz, die Schwaneweder Straße ist zwischen Mädchensande und Mayenburg nach einem Unfall in beiden Richtungen gesperrt. Und Vorsfelde, die Wolfsburger Straße ist zwischen der B188 Helmstedter Straße und Ferdinandstraße wegen Reinigungsarbeiten gesperrt. Und Hamburg an der Kreuzung Georg-Heiken-Straße, A7 Hausbruch sind die Ampeln wegen Wartungsarbeiten bis morgen 15 Uhr außer Betrieb. Fahren Sie vorsichtig an die Kreuzung und es ist Hafengeburtstag, deshalb sind zahlreiche Straßen im Hafenbereich bis Montag früh oder Mittag ca. 12 Uhr gesperrt. Das war's dann aber.
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0: Ich bin Nathalie Werkle. Früher war vielleicht nicht wirklich alles besser. Aber wir haben ganz schön viele Sachen zum ersten Mal gemacht und das war dann irgendwie doch ein bisschen aufregend, ne? Und genau das kennt auch Bosse in die schönste Zeit. Ein Song über die erste Liebe, den ersten Liebeskummer und diese Jugendjahre, in denen eigentlich alles gleichzeitig ganz klein und riesengroß ist. Das Dorf, der Walkman, Nirvana, Kurt Cobain und dieses Gefühl, naja, ich will nicht unbedingt zurück, aber ohne diese Zeit wären wir andere Menschen, oder? Bosse, schönste Zeit.
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Christopher Cross. NDR 90,3, NDR 1 Welle Nord und NDR 1 Niedersachsen. Wir schalten immer samstagsabends zusammen für die Songs unseres Lebens. Heute kommen sie aus Hamburg. Wo wir auch hinklicken oder hinhören oder hinschauen, überall so viele negative Nachrichten, auch oder gerade auf Social Media. Und da klingt Louis Armstrong, finde ich, aktueller als jemals zuvor. Er singt, es sind die kleinen Dinge, es sind Bäume, es ist der Himmel, es sind Freunde, Babys, Hände schütteln, alles kleine, kleine Dinge. Aber aus Louis Armstrongs Mund klingt das nicht kitschig. Es klingt wie eine Entscheidung. Ich sehe trotzdem das Licht, ich sehe die Farbe. Ich lasse mir meine Welt nicht komplett kaputt reden. Das ist eine ganz fantastische Entscheidung, finde ich. What a wonderful world.

Lassen Sie sich eigentlich auch so leicht verführen? NDR 1 ist hier die Songs unseres Lebens. Früher gab es wenigstens noch was wie Ladenschluss und sonntags und feiertags auch zu. Und jetzt können wir quasi 24 Stunden am Tag, 7 Tage die Woche, da können wir uns verführen lassen, wenn wir wollen. Hier nochmal eben was bestellen und da noch was. Früher beim Katalog ausfüllen hinten dieser Zettel, da musste man wenigstens noch Artikelnummern abschreiben. Das ist anstrengender als ein Klick mit der Maus. Ja. Aber jetzt, los geht's. Ich habe jetzt Shania Twain mit Ka-Ching. Genau geht's nämlich darum. Das wäre so nett haben, der klingt sehr lustig, gut gelaunt, sagt aber gleichzeitig uns so ein bisschen, vielleicht brauchst du doch nicht noch einen Warenkorb voller Quatsch. Oder vielleicht sagen sie, doch, NDR 1, die Songs unseres Lebens.

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1: Um 19 Uhr mit Resa Waffa. Die 16-jährige Ära von Viktor Orbán in Ungarn ist Geschichte. Das Parlament in Budapest hat am Nachmittag den Pro-Europäer Peter Modja zum Ministerpräsidenten gewählt. Der 45-Jährige legte anschließend den Amtseid ab und hielt seine Antrittsrede. Aus Budapest, Andreas Bachmann.
2: Also in seiner Rede hat er tatsächlich Europa wenig bis gar nicht erwähnt. Das war eine sehr innenpolitisch geprägte Rede eben. Aber hier weht seit heute wieder die europäische Fahne am ungarischen Parlament. Diese Fahne wurde vor über einem Jahrzehnt von der Orbán-Regierung heruntergenommen. Und das Parlament hat heute mit der Zweidrittelmehrheit der Tisza-Partei von Peter Modja beschlossen, dass diese Fahne wieder aufgehängt wird. Das ist also schon ein sehr sichtbares Signal, dass dieser Kurs von Peter Modja, dieser proeuropäische Kurs, auch ein glaubwürdiger Kurs ist.
1: Das Scheitern der 1.000 Euro Entlastungsprämie hat der Bundesregierung auch Kritik aus den eigenen Reihen eingebracht. Bayerns Ministerpräsident Söder rief die Koalition in der Welt am Sonntag auf, weniger zu zerreden und mehr Ergebnisse zu liefern. Söder hatte bei den Verhandlungen über die Entlastungsprämie mit am Tisch gesessen. Im Bundesrat stimmte Bayern aber gegen das Vorhaben. Bei der Bahn gibt es ab heute erstmals Last-Minute-Tickets im Fernverkehr. Damit sollen Reisende kurzfristig besonders günstig fahren können. Die Tickets kosten ab 6,99 Euro. Sie können immer samstags und sonntags für die darauffolgende Woche gebucht werden. Laut Bahn werden die Tickets vor allem abseits der Hauptreisezeiten angeboten. Profitieren könnten also vor allem Reisende, die flexibel sind. In der Fußball-Bundesliga hat es für die abstiegsbedrohten Nordclubs Werder Bremen und den FC St. Pauli am vorletzten Spieltag Niederlagen gegeben. Die Bremer verloren bei der TSG Hoffenheim mit 0:1, die Hamburger in Leipzig mit 1:2. Aus der Sportredaktion Thorsten Alles.
3: Damit ist für St. Pauli maximal noch der Relegationsplatz möglich. Der Tabellenvorletzte war in Leipzig zwar bemüht, mehr als der Anschlusstreffer sprang aber nicht raus. Die Leipziger machten durch den Sieg die Champions-League-Teilnahme perfekt. Noch nicht perfekt ist der Klassenerhalt für Werder Bremen. Der Tabellen-15. Musste bei der TSG Hoffenheim nach einer frühen roten Karte gegen Sugawara lange in Unterzahl spielen und sich trotz einer ordentlichen Leistung knapp geschlagen geben. Im direkten Duell der Champions-League-Kandidaten überholte Stuttgart Leverkusen durch einen 3:1-Sieg und ist jetzt Vierter. Ebenfalls mit 3:1 gewann Augsburg gegen Mönchengladbach.
1: Das waren die Nachrichten.
4: Es ist 19.02 Uhr.
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4: Die Wolken nehmen immer mehr zu. Es gibt aber nur selten mal einen Schauer. Aktuelle Werte immer noch in Papenburg 17 Grad, Stade 15 Grad, Husum und Itzehoe melden 16 Grad und auch Hamburg-Bamberg-Nord und Kirchwerder melden 16 Grad. Heute Nacht geht's runter auf 5. Dazu ist es und bleibt es meistens trocken. Morgen am Muttertag ist ein bisschen wechselhaft. Mal kommt die Sonne richtig durch, mal dichte Wolken und dann kann es auch ein bisschen Regen geben. Das Ganze bei zwischen 13 und 19 Grad. Der Wettertrend pendelt sich so bei 14 Grad ein und dazu gibt's auch mal Sonne, mal Wolken, mal ein bisschen Regen. Der NDR 1 Verkehrsservice. Die A2 Berlin Richtung Hannover ist zwischen Hemelerwald und Lehrte Ost wegen Bauarbeiten gesperrt. Dazu gibt's immer noch einen Stau, 9 Kilometer lang ab Braunschweig-Bartenbüttel. Die A7 Flensburg Richtung Hannover ist zwischen Hamburg-Stellingen und Heimfeld wegen Bauarbeiten bis morgen 19 Uhr gesperrt. Die weiträumige Umleitung führt ab Neumünster Süd über die B205, die A21 und die A1 zum Maschener Kreuz. A38 Göttingen Richtung Halle. Der Heidkopftunnel ist wegen eines defekten Lasters gesperrt. Kreis Schleswig-Flensburg, die Landesstraße zwischen Klein-Benebeck und Friedrichsneuland ist in beiden Richtungen wegen Reinigungsarbeiten gesperrt. Kreis Osterholz, die Schwanewiederstraße ist zwischen Mädchensande und Mayenburg nach einem Unfall in beiden Richtungen gesperrt. Vossfelde, die Wolfsburger Straße ist zwischen der B188 Helmstedter Straße und Ferdinandstraße wegen Reinigungsarbeiten gesperrt. Dann haben wir Hamburg an der Kreuzung Georg-Heiken-Straße A7 Haus Bruchs. Da sind die Ampeln wegen Wartungsarbeiten bis morgen ca. 15 Uhr außer Betrieb. Fahren Sie da vorsichtig an die Kreuzungen ran. Und es ist Hafengeburtstag in Hamburg. Deshalb sind zahlreiche Straßen im Hafenbereich bis Montag früh Mittag ca. 12 Uhr gesperrt.
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4: Ich bin Nathalie Werkle. Ich sag ja immer, Liebeskummer bringt die größten Hits. Große Schmerzen, ja, will man irgendwie verarbeiten und dann in coolen Songs, wie zum Beispiel hier, aber mit Mama Mia. Der Song, der klingt total nach guter Laune, ist es aber wirklich nicht. Es geht so um ein On-Off-Ding. Eigentlich weiß man genau, dieser Mensch tut mir nicht gut und trotzdem, naja, vielleicht wird's ja dieses Mal ganz toll. Nö, aber ein Nummer 1 Hit wird's. Ganz toller. Aber mit Mama Mia.
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Steve Winwood, Higher Love. NDR 1. Es spielt der VfL Wolfsburg zu Hause gegen Bayern München. Aktueller Stand 0:0. Wir schalten gleich mal rüber in die Schlussphase dieses Spiels zu unserem Reporter ins Stadion. Jetzt aber erstmal Huey Lewis and the News. Hier ist Stuck with You, NDR 1. 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

0: Ende eines Songs unseres Lebens. In der ersten Fußball-Bundesliga kämpft der VfB Wolfsburg gegen den Abstieg. Wolfsburg spielt zu Hause gegen den FC Bayern München. Es geht in die Schlussphase und durch die begleitet uns Holger Gerska im Stadion in Wolfsburg.
1: Steht 0-0, aber es sind unglaublich viele Dinge passiert, auch ungewöhnliche Dinge, da hier die Nachspielzeit dieser ersten Halbzeit begonnen hat. Insgesamt wird sie 3 Minuten lang sein, also die erste Minute dieser Nachspielzeit, die läuft schon 0-0 mit einem überragenden Spieler auf dem Platz. Und das ist der Torhüter des FC Bayern München, Jonas Obig. Wer hätte das gedacht? Im Stile einer Krake hat er 3 große Chancen des VfL Wolfsburg vereitelt, zuletzt von Christian Eriksen. Das war in der 38. Minute, davor auch einmal gegen den eigenen Mann, gegen Leon Goretzka, von dessen Brust der Ball in Richtung Torlinie sprang. Aber auf der anderen Seite gab es eigentlich noch größere Chancen. Aber erst einmal schauen wir mal, was Patrick Wimmer da macht mit Ball am Fuß. Bleibt aber hängen am ersten Bayern-Spieler und die bauen den nächsten Angriff auf, sind schon am gegnerischen Strafraum. Kane, auf den komme ich gleich noch zu sprechen, rübergelegt zu Kimmich. Jetzt sind sie am Strafraum und dann haben die Wolfsburger aber aufgepasst, können die Situation klären und eigentlich auch kontern, aber dieser Ball ist ins Niemandland geschickt worden, da steht jetzt keiner und das ist aber nicht so oft passiert, weil die Konter des VfL Wolfsburg waren wirklich gut und hätten einfach schlicht und ergreifend mal zu einem Tor führen müssen. Es war nicht immer die volle Präzision und es war die Klasse von Jonas Obig, die das verhindert haben. Aber auf der anderen Seite gab es eben auch die Bayern mit einem Lattenschuss von Tom Bischoff in der 20. Minute und vor allem mit einem Elfmeter. Olise war gefoult worden, Elfmeter für Harry Kane, 24 Mal in der Bundesliga hat er bislang aufs Tor gezielt vom Elfmeterpunkt, 10 Mal in dieser Saison. Und er hat immer getroffen. Bis jetzt. Er hat den Ball ganz unglücklich getroffen. Sich selbst auch noch ein bisschen. Und der Ball ging hoch übers Tor hinaus. Beim 25. Mal die erste Niete. Hier war ein Riesenjubel in der Arena. Und so blieb es beim 0-0. Währenddessen ich das alles erzählt habe, sind die Bayern an den Strafraum wieder herangerückt. Aber Kimmich verliert den Ball. Und Christian Eriksen könnte den nächsten Angriff aufbauen. Aber jetzt fehlt die Präzision beim eröffnenden Pass. Auch beim dänischen Rekordnationalspieler. Und über Ito kommt der Ball sofort wieder an den Strafraum der Wolfsburger. Ganz schnell jetzt gespielt über Kimmich, über Kim. Zurück auf die linke Seite, das wieder Ito. Und da wartet ganz außen auch Olise, der diesmal auf links steht in dieser Situation. Letzten 30, 40 Sekunden haben begonnen. Olise mit Ball am Fuß gegen 2 Wolfsburger, spielt den Ball schnell weiter auf Musiala, der viel auf eigene Faust versucht und der auch jetzt wieder den Ball verliert. Und so noch einmal der VfL Wolfsburg über den schnellen Adam Dagin. Aber er hat 3 Gegenspieler. Dagin allein gegen 3 und dann ist das Bein von Kim zur Stelle und klärt noch, bevor der Däne den gegnerischen Strafraum erreichen konnte. Das geht atemlos hin und her, diese Partie von der ersten Minute an. Und wie gesagt, das Kurioseste ist eigentlich das Resultat von 0-0 und dass jetzt einen Einwurf gibt im Mittelfeld für den FC Bayern und die 3 Minuten Nachspielzeit abgelaufen sind, gehe ich davon aus, dass es dabei auch bleibt. Genau das, was der Halbzeitpfiff von Schiedsrichter Jöllenbeck. Ein aufregendes Spiel, das viel, viel Lust macht auf die zweite Halbzeit. Steht nach 45 Minuten zwischen Wolfsburg und Bayern München 0-0.
0: Das sehe ich ganz genau. Also deshalb schalten wir nachher nochmal rüber natürlich und behalten das im Blick. Ist ja ungewöhnlich mit so wenig Toren für die Bayern in dieser ersten Halbzeit in Wolfsburg. Aber schön stark für Wolfsburg. Jetzt Queen, Love of My Life. Wunderschöne Rockballade. 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

Ja, das war jetzt ganz groß, ganz große Gefühle, ganz große Emotionen. Ein bisschen schwer, ein bisschen traurig. Jetzt wird's das genaue Gegenteil. Denn wir gehen in die 80er und wir gehen vor allem in die Zeit der neuen deutschen Welle. Das ist einfach Garant dafür, dass es Spaß macht. Und Döff machen Spaß mit Kodo. Wetten, dass sie den Text noch mitsingen können. Ich bin mir ziemlich sicher. Können wir nachher sagen, ob es geklappt hat. Ende 1 Songs unseres Lebens. Dich düse, düse, düse im Sauseschritt.

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Handball wird heute in Flensburg gespielt und für die SG geht es darum, gegen Verfolger Lemgo den zweiten Platz in der Bundesliga zu verteidigen. Aktuell steht es 14:13 für die SG, ändert sich aber ständig, ist ein sehr temporeiches Spiel und Sie können das Spiel in voller Länge unter ndr.de/

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0: Es ist ziemlich viel Wolken am Himmel. Es kann auch mal hier und da ein bisschen regnen. Aktuelle Werte Oldenburg und Osnabrück 16 Grad, Timmendorfer Strand 12, Wacken 16, Hamburg-Barmbek Süd und Hamburg-Stalshoop haben auch immer noch 16 Grad. Runter geht's heute Nacht auf 5. Dazu ist es oft trocken. Morgen am Muttertag bekommen wir öfter mal schönen Sonnenschein, aber auch dichtere Wolken. Ein bisschen Regen kann es geben. Das Ganze bei bis zu maximal 19 Grad. Der Wettertrend kühlt ein bisschen ab auf nur noch bis zu 14 Grad. Und dazu bleibt es wechselhaft. Der NDR 1 Verkehrsservice, die A2 Berlin Richtung Hannover, ist zwischen Hämelerwald und Lehrte Ost immer noch wegen Bauarbeiten gesperrt. Dadurch gibt es auch immer noch 9 Kilometer Stau ab Braunschweig-Wartenbüttel. Die A7 Flensburg Richtung Hannover ist zwischen Hamburg-Stellingen und Heimfeld wegen Bauarbeiten bis morgen 19 Uhr gesperrt. Da gibt es eine Umleitung, die führt ganz weit drumherum ab Neumünster Süd über die B205, die A21 und die A1 zum Maschener Kreuz. A38 Göttingen Richtung Halle. Der Heidkopftunnel ist immer noch wegen eines defekten Lasters gesperrt. Und Kreis Schleswig-Flensburg, die Landesstraße ist zwischen Klein-Bennebeek, Bennebeek und Friedrichsneuland in beiden Richtungen wegen Reinigungsarbeiten auch immer noch gesperrt. Kreis Osterholz, die Schwanewiederstraße ist zwischen Mädchensande und Mayenburg auch nach einem Unfall in beiden Richtungen immer noch gesperrt. Vorsfelde, die Wolfsburger Straße ist zwischen der B188 Helmstedter Straße und Ferdinandstraße wegen Reinigungsarbeiten gesperrt. Dann haben wir noch Hamburg an der Kreuzung Georg-Heiken-Straße, A7 Hausbruch sind die Ampeln wegen Wartungsarbeiten bis morgen ca. 15 Uhr früh ist es dann nicht mehr außer Betrieb. Und wegen des Hafengeburtstags gibt es viele gesperrte Straßen rund um den Hafen, das Ganze bis Montag um 12. Und in Schinkel im Kreis Rendsburg-Eckernförde werden die Bewohner aufgrund eines Feuerwehreinsatzes gebeten, Fenster und Türen geschlossen zu halten. Denken Sie bitte auch daran, Lüftungs- und Klimaanlagen abzuschalten.
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0: Mit mir, ich bin Nathalie Werkle und wir gönnen uns noch ganz viel Songs unseres Lebens natürlich. Außerdem gönnen wir uns Fußball. Da ist ja die zweite Halbzeit beim Spiel Wolfsburg gegen den FC Bayern München und da hören wir natürlich rein. Jetzt aber erstmal so ein bisschen Sound. Der ist jetzt nicht vielleicht absoluter Goldstandard von den Jungs von den Backstreet Boys. Da gibt's noch größere Hits, aber er macht gute Laune. Ist so ein leichter 90er mit hohem Erinnerungsfaktor. Get Down, die Backstreet Boys, jetzt bei uns.
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Ende der Einzig-Songs unseres Lebens. Michael Jackson, Carousel. Der Song, der es fast auf Thriller geschafft hätte, aber dann kam Human Nature dazwischen. Popgeschichte kann manchmal ein bisschen brutal sein. Ein schöner Song reicht nicht, wenn nebenan noch ein Klassiker anklopft. Aber der ist trotzdem durchaus hörenswert. Carousel, Michael Jackson. Der Song, der es fast aufs Thriller-Album geschafft hätte.

0: Ende 1 Samstagabend, Songs unseres Lebens. Ein, ich sag mal, interessantes Spiel läuft gerade. Wolfsburg spielt zu Hause gegen Bayern München. Das Spiel interessiert aber die Bremer Fans genauso wie die Fans vom FC St. Pauli. Denn der Ausgang des Spiels, der ist auch noch wichtig fürs Zählen, wie viele Punkte her müssen, um nicht abzusteigen. Ganz, ganz schön wichtig. Aktuell müssen wir nicht ganz so groß rechnen. Aktuell steht es nämlich immer noch 0-0. Für uns im Stadion in Wolfsburg ist Holger Gerska aus der zweiten Halbzeit.
1: Der FC Bayern ist noch nicht sonderlich hilfreich für den FC St. Pauli. Und eigentlich müssten die Bayern ja hier mit 5 Toren Differenz gewinnen, um die Ausgangsposition vor dem letzten Spieltag entscheidend zu verschlechtern für den VfL Wolfsburg. Das heißt, zwischen Platz 16 und Platz 17 zu tauschen. Aber die Wolfsburger machen ein richtig gutes Spiel und haben sich das 0-0 bis hierher eigentlich auch redlich verdient, weil sie in der ersten Halbzeit einige gute Chancen hatten, die Jonas Obrich, der Bayern-Torhüter, vereitelte. Und vor allem aber die Bayern einen Elfmeter verschossen haben. Und das ist eigentlich spektakulär, denn Harry Kane hat bislang in seiner Bundesliga-Karriere 24 Elfmeter ausgeführt und hat 24 Mal getroffen, beim 25. Mal nicht. Auch deswegen steht es hier in der 55. Minute 0-0.
0: Vielen Dank, Holger Gerska. Wir werden natürlich nachher nochmal rüber hören nach Wolfsburg, ob sich da jetzt was tut in dieser zweiten Halbzeit. Dass die Bayern noch überhaupt kein Tor geschossen haben, ist höchst ungewöhnlich für die in dieser Saison. Aber gut, Wolfsburg ist eine starke Mannschaft und zeigt, dass sie auf jeden Fall in der ersten Fußball-Bundesliga bleiben möchten. NDR 1, die Songs unseres Lebens, jetzt mit einem mega tollen Disco-Klassiker oder Pop-Disco-Klassiker. Hier sind die Pet Shop Boys, Synthi Sound, hier ist Suburbia. Ich freue mich, dass Sie dabei sind bei den Songs unseres Lebens.

NDR1, die Songs unseres Lebens. Gerade waren wir noch im Stadion in Wolfsburg und jetzt ist das erste Tor gefallen beim VfL Wolfsburg gegen Bayern München. Die Bayern haben tatsächlich das erste Tor geschossen. Es steht also 0:1 aus Wolfsburger Sicht. Wir bleiben da natürlich für Sie ran, ist klar. Randy Van Warmer haben wir jetzt für Sie mit Just When I Needed You Most, NDR1 Songs unseres Lebens.

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1: mit Nachrichten. Die 16-jährige Ära von Viktor Orbán in Ungarn ist Geschichte. Das Parlament in Budapest hat am Nachmittag den Chef der bürgerlichen Tiso-Partei, Matja, zum Ministerpräsidenten gewählt. Was der 45-Jährige in Ungarn verändern will, erzählt uns Andreas Bachmann aus Budapest.
2: Also an erster Stelle steht einmal die Tatsache, dass der Rechtsstaat hier wieder hergestellt werden muss. Das heißt, er muss an die Institutionen ran, muss die Unabhängigkeit der Institutionen wiederherstellen. Und dann gibt es auf ganz vielen Gebieten Reformbedarf. Im Bildungsbereich, im Gesundheitsbereich ein ganz großer Punkt, vor allem auf dem Land hier in Ungarn. Aber dann auch beispielsweise beim Thema Wirtschaft. Die Wirtschaft hier in Ungarn liegt am Boden. Und hier sozusagen wieder einen Aufschwung herzustellen, wir merken das ja auch gerade in Deutschland, wie schwierig das ist, ist auch hier in Ungarn eine Mammutaufgabe für die neue Regierung.
1: Das Scheitern der 1.000-Euro-Entlastungsprämie hat der Bundesregierung auch Kritik aus den eigenen Reihen eingebracht. Bayerns Ministerpräsident Söder rief die Koalition in der Welt am Sonntag auf, weniger zu zerreden und mehr Ergebnisse zu liefern. Söder hatte bei den Verhandlungen über die Entlastungsprämie mit am Tisch gesessen. Im Bundesrat stimmte Bayern aber gegen das Vorhaben. Bei der Bahn gibt es ab heute erstmals Last-Minute-Tickets im Fernverkehr. Damit sollen Reisende kurzfristig besonders günstig fahren können. Die Tickets kosten ab 6,99 Euro. Sie können immer samstags und sonntags für die darauf folgende Woche gebucht werden. Laut Bahn werden die Tickets vor allem abseits der Hauptreisezeiten angeboten. Profitieren könnten also vor allem Reisende, die flexibel sind. In der Fußball-Bundesliga hat es für die abstiegsbedrohten Nordclubs Werder Bremen und den FC St. Pauli am vorletzten Spieltag Niederlagen gegeben. Die Bremer verloren bei der TSG Hoffenheim mit 0:1, die Hamburger in Leipzig mit 1:2. Aus der Sportredaktion Thorsten Alles.
3: Damit ist für St. Pauli maximal noch der Relegationsplatz möglich. Der Tabellenvorletzte war in Leipzig zwar bemüht, mehr als der Anschlusstreffer sprang aber nicht raus. Die Leipziger machten durch den Sieg die Champions-League-Teilnahme perfekt. Noch nicht perfekt ist der Klassenerhalt für Werder Bremen. Der Tabellen-15. Musste bei der TSG Hoffenheim nach einer frühen roten Karte gegen Sugawara lange in Unterzahl spielen und sich trotz einer ordentlichen Leistung knapp geschlagen geben. Im direkten Duell der Champions-League-Kandidaten überholte Stuttgart Leverkusen durch einen 3:1-Sieg und ist jetzt Vierter. Ebenfalls mit 3:1 gewann Augsburg gegen Mönchengladbach.
1: Das waren die Nachrichten.
4: Es ist 20:02.
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4: So langsam wird's dunkler. Die Wolken am Himmel sind eh schon relativ dunkel. Es kann den hier oder anderen kleinen Schauer geben. Dann haben wir aktuell in Cuxhaven 15 Grad, Delmenhorst 16 Grad, Dahme an der Ostsee 12 Grad. Elmshorn 15 Grad und auch Hamburg-Altona Nord und Hamburg-Bergedorf melden 15 Grad. Heute Nacht geht's runter, nochmal 10 Grad, nämlich auf 5 Grad minimal. Dazu gibt's meistens trockenes Wetter. Morgen am Muttertag kann's mal hier und da ein bisschen regnen, aber auch die Sonne kommt mal richtig schön durch. Dazu gibt's 13 Grad an den Küsten und 19 Grad maximal im Binnenland. Der Wettertrend bringt uns wechselhaftes Wetter und dann auch nur noch 14 Grad maximal, also ein bisschen kühler. Der NDR 1 Verkehrsservice. Vorsicht bitte in beiden Richtungen auf der A7 Flensburg-Hamburg. Zwischen Hamburg-Schnelsen und Stellingen sind Personen auf der Fahrbahn. Achtung, Personen zwischen Hamburg-Schnelsen und Stellingen. Fahren Sie bitte vorsichtig in beiden Richtungen auf der A7 Flensburg-Hamburg. Die A2 Berlin Richtung Hannover ist zwischen Hemeler Wald und Lehrte Ost wegen Bauarbeiten gesperrt. Dadurch gibt es noch 8 Kilometer Stau ab Braunschweig-Wartenbüttel. Die A7 Flensburg Richtung Hannover ist zwischen Hamburg-Stellingen und Heimfeld wegen Bauarbeiten bis morgen 19 Uhr gesperrt. Es gibt eine Umleitung, die führt ganz weit drumherum ab Neumünster Süd über die B205, die A21 und die A1 zum Maschener Kreuz. Die A38 Göttingen Richtung Halle ist zwischen Friedland und Ahrenshausen wegen eines defekten Lasters gesperrt. Und Kreis Schleswig-Flensburg, die Landesstraße zwischen Klein-Bennewig und Friedrichsneuland, ist in beiden Richtungen wegen Reinigungsarbeiten gesperrt. Kreis Rothenburg und Kreis Stade, die Landesstraße, ist zwischen Heslingen und Kleten in beiden Richtungen bis Montag früh um 6 gesperrt. Und Kreis Osterholz, die Schwanewiederstraße, ist zwischen Mädchensande und Mayenburg nach dem Unfall immer noch in beiden Richtungen gesperrt. Genauso wie in Forsfelde die Wolfsburger Straße, die ist zwischen der B188 Helmstedter Straße und Ferdinandstraße wegen Reinigungsarbeiten immer noch gesperrt. Dann haben wir an der Kreuzung Georg-Heiken-Straße A7 Hausbruch in Hamburg. Die Ampeln sind ausgefallen wegen Wartungsarbeit. Arbeiten. Bis morgen ca. 15 Uhr bitte vorsichtig an die Kreuzungen fahren. Und in Schinkel im Kreis Rendsburg-Eckernförde werden die Bewohner aufgrund eines Feuerwehreinsatzes gebeten, Fenster und Türen geschlossen zu halten. Denken Sie auch an Lüftungs- und Klimaanlagen.
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4: Ich bin Nathalie Werkle, Nene Cherry mit Man Child. Wir zoomen uns ins Jahr 1989. Das ist kein süßer Liebeskummer, das ist eine erwachsene Frau mit klarem Blick, die über einen Kerl singt, der alt genug wäre, Verantwortung zu übernehmen, aber emotional dann doch noch im Bärchenschlafanzug dasteht. Deutschland, Platz 2 der Charts. Kennen wohl viele dieses Ding. Nene Cherry, Man Child.
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Minding, Udo Lindenberg. Immer eine gute Idee, sein Ding zu machen. Hier ist NDR1, hier sind die Songs unseres Lebens. Kennen Sie sowas auch? Der Himmel, der ist wunderschön. Sie sehen ganz tolle Farben, super beeindruckend. Vielleicht Morgenröte oder ein Sonnenuntergang. Und jemand neben Ihnen beschwert sich dann die ganze Zeit über Mücken oder zu warm, zu kalt, was auch immer. Ja, man kann so einen Moment auch komplett versauen. Das ist wirklich möglich. Und das kennt auch Billy Joel. Er singt Leave a Tender Moment Alone. Das ist ein Song für alle, die schon mal einen schönen Moment fast kaputt geredet hätten. Wunderschön mit Mundharmonika statt Gefühlsgroßbaustelle. 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

Ende eins Songs unseres Lebens. Wir verbeugen uns jetzt mal ganz tief zusammen mit France Gall vor Ella Fitzgerald. Für ihr Talent, für ihre Haltung und für dieses gewisse Etwas, das man nicht kaufen kann, nicht üben, nicht faken. Man hat es oder eben nicht. Und Ella hat's. Ende eins, die Songs unseres Lebens.

0: NDR1, der VfL Wolfsburg spielt in der ersten Fußball-Bundesliga zu Hause gegen die Tabellenspitze, den FC Bayern München. Aktueller Stand 0:1 aus Wolfsburger Sicht. Holger Gasker begleitet uns im Stadion in Wolfsburg durch die Schlussphase.
1: Das gibt noch eine spannende Schlussphase, denn der VfL Wolfsburg ist nochmal richtig wach geworden. Wach geküsst auch das Publikum hier, denn in der 90. Minute klatschte der Ball an den rechten Pfosten des Tores von Jonas Urbich. Und das ist der Torhüter des FC Bayern München. Matthias Swornberg war völlig freigespielt worden und schob den Ball an Urbich vorbei. An den rechten Pfosten. Das war die einzige ganz große Chance für den VfL, der aber jetzt in den letzten 10 Minuten von Minute zu Minute nochmal aufmüpfiger geworden ist und das 0:1 endlich mal verdaut hat. Insgesamt gesehen führen die Bayern hier aber verdient. In der ersten Halbzeit war das ein ausgeglichenes Spiel. Die Wolfsburger hatten mehr Chancen. Die Bayern hatten die größeren Möglichkeiten. Harry Kane hat ja einen Elfmeter verschossen in der 36. Minute zum ersten Mal in der Bundesliga beim 25. Anlauf. Aber jetzt kommen wieder die Wolfsburger, sind am Strafraum mit Yannick Gerhardt. Der legt den Ball nochmal quer und ist Harry Kane persönlich genau an der Stelle, wo er vorhin den Elfmeter vergab und klärt erst einmal, aber nur erst einmal, weil nochmal eine Flanke in den Strafraum reinsegelt. Also Wolfsburg wehrt sich so sehr, wie sie es selten getan haben in dieser Saison. Es ist ein gutes Heimspiel und dennoch werden sie keines in der Rückrunde gewinnen. Auch nicht gegen die Bayern, aber vielleicht schaffen sie noch das 1:1, 56. Minute, das war der Zeitpunkt des einzigen Treffers. Michael Liese mit einem Schlenzer von der rechten Strafraumkante ins linke äußere Eck. Das war klasse, aber jetzt kommt Lindström und jetzt kommt nochmal Pečinović im Strafraum. Aber Stanisic ist einen Schritt schneller am Ball und klärt die Situation, aber nicht weit genug. Da sind sie nochmal da mit Swornberg und kriegen nochmal einen Ball. Die Wolfsburger, der Schiedsrichter Jöllenbeck hier wegrutscht, aber das hat keinen Einfluss auf den Spielverlauf. Wolfsburg macht jetzt mal richtig Druck. Ist jetzt auch egal, ob 0:1 oder 0:2. Nächste Flanke in die Mitte und wieder Kopfballabwehr der Bayern. Aber zu kurz. Nachschuss vorbei am Tor. Dieser Nachschuss, der geht dann vorbei am Tor von Jesper Lindström, der gerade eingewechselt wurde. Und jetzt schaffe ich es auch mal, wieder auf die Uhr zu gucken, denn es sind nur noch 30 Sekunden übrig von den 5 Minuten Nachspielzeit. Also gleich ist die Nummer hier durch. Und wenn ich vorhin sagte, dass die Bayern das verdient gewinnen, dann bezieht sich das vor allem auf die zweite Halbzeit, denn da waren sie stellenweise drückend überlegen, ohne ein zweites Tor nachzulegen. Und als Urbich der in der ersten Halbzeit ganz, ganz viele starke Paraden zeigen musste, legt sich jetzt in aller Ruhe den Ball hin und die 5 Minuten Nachspielzeit sind auch abgelaufen und dann kommt auch der Schlusspfiff. Bayern München gewinnt in Wolfsburg mit 1:0. Glückwünsche gehen raus von hier nach Köln und nach Bremen zum Klassenerhalt. Wolfsburg

0: 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Handball-Bundesliga. Die SG Flensburg-Handewitt hat den TBV Lemgo zu Gast. Zweite Halbzeit, es steht 31-24 für die SG. Geht gleich in die Schlussphase. Natürlich halten wir auch das Ergebnis, oder werden wir auch das Ergebnis gleich verraten, selbstverständlich. Es ist 20.30 Uhr und das ist erstmal der NDR 1 Service mit dem Wetter. Den haben wir jetzt erstmal.
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0: Ja, heute Nacht bleibt es oft trocken, oft aber nicht immer. Wir gucken mal die aktuellen Werte im Moment an. Wir haben im Moment in Celle 15 Grad, in Goslar sind es 13 Grad, rüber nach Schleswig-Holstein. Da ist es auf Fehmarn im Moment noch 12 Grad warm und guck mal eine andere Insel an, List auf Sylt, da sind es auch 12 Grad im Moment. Rüber nach Hamburg, da haben wir in Bergedorf 15 Grad, in Eimsbüttel sind es noch 16. Heute Nacht minimal 5 Grad, dazu ist es und bleibt es meistens trocken. Morgen gibt es viele schöne sonnige Momente, dann kommt so klein bisschen Regen dazu. Dazu maximal 13 Grad an den Küsten, 19 im Binnenland. Der Wettertrend schießt sich so auf 14 Grad ein und dazu bleibt es wechselhaft. 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Die A2 Berlin Richtung Hannover ist

0: zwischen Hemelerwald und Lehrte Ost wegen Bauarbeiten immer noch gesperrt. Dazu staut es immer noch 8 Kilometer Braunschweig-Watenbüttel. Die A7 Flensburg Richtung Hannover ist zwischen Hamburg-Stellingen und Heimfeld wegen Bauarbeiten bis morgen 19 Uhr gesperrt. Da gibt es eine ziemlich weiträumige Umleitung, die führt nämlich ab Neumünster Süd über die B205, die A21 und die A1 zum Maschener Kreuz. Die A38 Göttingen Richtung Halle ist zwischen Friedland und Ahrenshausen wegen eines defekten LKW gesperrt. Kreis Rotenburg und Kreis Stade, die Landesstraße zwischen Heslingen und Kleten, ist in beiden Richtungen bis Montag früh 6 Uhr gesperrt. Vosfelde, die Wolfsburger Straße, ist zwischen der B188, Helmstedter Straße und Ferdinandstraße wegen Reinigungsarbeiten gesperrt. Und Hamburg, die Hermann-Blohm-Straße, ist zwischen Nordersand und am Elbtunnel wegen eines Straßenfestes bis Mitternacht in beiden Richtungen gesperrt. Dann haben wir die Kreuzung in Hamburg, Georg-Heiken-Straße, A7 Hausbruch. Da sind die Ampeln wegen Wartungsarbeiten bis morgen ca. 15 Uhr aus dem Betrieb. Fahren Sie bitte vorsichtig auf die Kreuzungen zu. Vielen Dank.
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0: Mit mir, ich bin Nathalie Werkle und es ist schon wieder passiert. Meine Smartwatch hat mir gerade wieder gesagt, es wird Zeit aufzustehen. Manchmal glaube ich ja, das ist so ein bisschen kleine Leute-Bashing. Ich bin ja nur so ein Kopf größer als eine Parkuhr. Deswegen ist es für die Watch wahrscheinlich völlig egal, ob ich stehe oder sitze. Aber liebe Watch, ich stehe die ganze Zeit schon. Ich brauche nicht aufzustehen. Ich müsste mich höchstens vielleicht mal setzen. Egal. Wir haben jetzt einen richtig coolen Song, der sagt, wir haben doch keine Zeit und es gibt so viele Männer. Michael Brown, So Many Men, So Little Time.
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Die Cardigans hier bei NDR 1, die Songs unseres Lebens. Jetzt haben wir einen Song, der ist mal wieder erschreckend aktuell. Galt aber auch schon 1983 als gutes Motto, nämlich lass uns leben. Kalter Krieg, schlechte Nachrichten, viel Angst mit dabei. Und dann kommt dieser Song, der sagt eben nicht, alles wird gut, sondern sagt eher, gerade deshalb, gerade weil es so unsicher ist, weil so viel Angst mit dabei ist. Wir leben jetzt und wir lieben jetzt. Und wir lassen uns das einfach nicht komplett wegnehmen. Man darf auch mal zwischendurch ein bisschen leben, auch wenn die Zeiten nicht ganz so gut sind. Müller-Westernhagen, lass uns leben. 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
0: Mit einer Verkehrsmeldung wollte ich doch drücken hier. Und zwar Vorsicht bitte in beiden Richtungen auf der A1 Lübeck-Hamburg. Zwischen Hamburg-Billstedt und Morfleet läuft eine Entenfamilie. Achtung, eine Entenfamilie. Zwischen Hamburg-Billstedt und Morfleet fahren Sie bitte vorsichtig in beiden Richtungen auf der A1 Lübeck-Hamburg. Und nochmal Achtung, Autofahrer, Vorsicht bitte auch auf der A28 Oldenburg Richtung Leer zwischen Apen, Riemels und Filsum. Gibt es eine ungesicherte Unfallstelle und die betrifft alle Fahrstreifen. Bitte auch da besonders vorsichtig fahren. Mein Name ist Nathalie Werkle. Ich hatte viel Spaß mit Ihnen heute Abend, mit tollen Songs, die ich Ihnen vorspielen durfte, wo ich was zu erzählen durfte. Wenn Sie mögen, hören wir uns einfach nächsten Samstagabend genau wieder an dieser Stelle mit den Songs unseres Lebens auf NDR1 hier von 18 bis 21 Uhr. Machen Sie es bis dahin gut. Ich wünsche Ihnen einen wunderschönen Abend. Aber hier kommt ja erstmal noch Bruno Mars mit Grenade.

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1: Um 21 Uhr mit Reza Waffa. Ungarn hat einen neuen Regierungschef. Das Parlament hat den Vorsitzenden der bürgerlichen Tiso-Partei, Péter Modja, zum neuen Ministerpräsidenten gewählt. Damit endet die Ära des Rechtsnationalisten Orbán, der Ungarn 16 Jahre lang regiert hatte. Nach der Vereidigung hielt Modja seine Antrittsrede. Aus Budapest, Sarah Bär.
2: Der neue Ministerpräsident wandte sich direkt an die Zehntausenden Ungarinnen und Ungarn, die vor dem Parlament die Vereidigung auf Bildschirmen mitverfolgten. Péter Modja sagte: Willkommen im freien, demokratischen Ungarn. Das Parlament gehöre wieder dem Volk. Es sei ihr Regimewechsel. Die Ungarn hätten ein Wunder geschaffen. Und die ganze Welt sei jetzt etwas neidisch. Die Korruption wolle Modja mit seiner Tisza-Regierung bekämpfen und das Land vereinen. Dafür forderte er alle Ungarinnen und Ungarn auf, mitzumachen.
1: Das Scheitern der 1.000-Euro-Entlastungsprämie hat der Bundesregierung auch Kritik aus den eigenen Reihen eingebracht. Bayerns Ministerpräsident Söder rief die Koalition in der Welt am Sonntag auf, weniger zu zerreden und mehr Ergebnisse zu liefern. Söder hatte bei den Verhandlungen über die Entlastungsprämie mit am Tisch gesessen. Im Bundesrat stimmte Bayern aber gegen das Vorhaben. Nach dem Hantavirus-Ausbruch auf einem Kreuzfahrtschiff wachsen die Sorgen vor weiteren Infektionen. Experten beruhigen aber. Morgen soll das Schiff Teneriffa erreichen und vor einem Hafen im Süden der Kanareninsel anlegen. Die Ausschiffung der Menschen soll dann bei Tageslicht beginnen. Seit dem Ausbruch des Hantavirus sind bisher 3 Menschen gestorben. Ein niederländisches Ehepaar und eine Deutsche. In der Fußball-Bundesliga hat der VfL Wolfsburg gegen Bayern München verloren. Die Niedersachsen unterlagen dem deutschen Meister mit 0:1. Aus der Sportredaktion Jörg Tegelhütter.
3: Nach ausgeglichener erster Hälfte, in der Kane für die Bayern einen Elfmeter verschoss, geriet der VfL nach dem Wechsel durch das Tor von Ulisse auf die Verliererstraße, bleibt aber als 16. auf dem Relegationsrang. Am letzten Spieltag müssen die Wolfsburger nun beim punktgleichen vorletzten St. Pauli antreten. Die Hamburger unterlagen in Leipzig mit 1:2. Durch die Wolfsburger Niederlage haben Bremen trotz eines 0:1 in Hoffenheim und Köln den Klassenerhalt geschafft. Nach Bayern und Dortmund ist Leipzig sicher für die Champions League qualifiziert. Gute Chancen hat auch Stuttgart als 4. nach einem 3:1 Erfolg gegen Leverkusen. Augsburg gewann gegen Mönchengladbach ebenfalls mit 3:1.
1: Das waren die Nachrichten. Das Wetter in Norddeutschland. Es ist oft bewölkt und trocken. Höchstwerte 10 Grad in Zinnowitz bis 15 Grad in Bremen. In der Nacht sind örtlich Schauer möglich. Tiefstwerte 10 bis 4 Grad. Morgen mal Sonne, mal Wolken, gelegentlich etwas Regen. Maximal 13 bis 21 Grad. Und am Montag ist es wechselhaft, vor allem in der Südosthälfte Niedersachsens. Weitere Schauer bei bis zu 14 Grad. Es ist 21.03 Uhr.
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1: Die A2 Berlin Richtung Hannover ist zwischen Hemmelerwald und Lehrte Ost wegen Bauarbeiten gesperrt. Dadurch 7 Kilometer Stau ab Braunschweig-Wartenbüttel. Die A7 Flensburg Richtung Hannover ist zwischen Hamburg-Stellingen und Heimfeld wegen Bauarbeiten bis morgen 19 Uhr gesperrt. Eine Umleitung ist ab Neumünster Süd eingerichtet. Und die A38 Göttingen Richtung Halle ist zwischen Friedland und Ahrenshausen wegen eines defekten LKW gesperrt. Gute Fahrt.
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1: Um 22 Uhr mit Reza Waffa. Ungarn hat einen neuen Regierungschef. Das Parlament hat den Vorsitzenden der bürgerlichen Tiso-Partei, Péter Modja, zum neuen Ministerpräsidenten gewählt. Damit endet die Ära des Rechtsnationalisten Orbán, der Ungarn 16 Jahre lang regiert hatte. Nach der Vereidigung hielt Modja seine Antrittsrede. Aus Budapest, Sarah Beer.
2: Der neue Ministerpräsident wandte sich direkt an die Zehntausenden Ungarinnen und Ungarn, die vor dem Parlament die Vereidigung auf Bildschirmen mitverfolgten. Péter Modja sagte: Willkommen im freien, demokratischen Ungarn. Das Parlament gehöre wieder dem Volk. Es sei ihr Regimewechsel. Die Ungarn hätten ein Wunder geschaffen. Und die ganze Welt sei jetzt etwas neidisch. Die Korruption wolle Modja mit seiner Tisza-Regierung bekämpfen und das Land vereinen. Dafür forderte er alle Ungarinnen und Ungarn auf, mitzumachen.
1: Bundesfinanzminister Klingbeil hat eingeräumt, dass es in der schwarz-roten Koalition zuletzt viel Streit gab. Die letzten Wochen seien nicht gut gewesen, sagte der SPD-Chef in Kanada vor seiner Rückreise nach Berlin. Jetzt müsse die Koalition in einen anderen Modus schalten. Es gehe darum, miteinander die großen Dinge im Land wieder hinzubekommen. In der Bundesregierung hatte es zuletzt Streit über wichtige Reformprojekte gegeben. Erschwerend hinzu kommen die schlechte Wirtschaftslage sowie schwache Umfragewerte. Nach dem Hunter-Virus-Ausbruch auf einem Kreuzfahrtschiff wachsen die Sorgen vor weiteren Infektionen, Experten beruhigen aber. Morgen soll das Schiff Teneriffa erreichen und vor einem Hafen im Süden der Kanareninsel anlegen. Die Ausschiffung der Menschen soll dann bei Tageslicht beginnen. Seit dem Ausbruch des Hunter-Virus sind bisher 3 Menschen gestorben, ein niederländisches Ehepaar und eine Deutsche. In der Fußball-Bundesliga hat der VfL Wolfsburg gegen Bayern München verloren. Die Niedersachsen unterlagen am Abend dem deutschen Meister mit 0:1. Aus der Sportredaktion Jörg Tegelhütter.
3: Nach ausgeglichener erster Hälfte, in der Kane für die Bayern einen Elfmeter verschoss, geriet der VfL nach dem Wechsel durch das Tor von Ulisse auf die Verliererstraße, bleibt aber als 16. auf dem Relegationsrang. Am letzten Spieltag müssen die Wolfsburger nun beim punktgleichen vorletzten St. Pauli antreten. Die Hamburger unterlagen in Leipzig mit 1:2. Durch die Wolfsburger Niederlage haben Bremen trotz eines 0:1 in Hoffenheim und Köln den Klassenerhalt geschafft. Nach Bayern und Dortmund ist Leipzig sicher für die Champions League qualifiziert. Gute Chancen hat auch Stuttgart als 4. nach einem 3:1 Erfolg gegen Leverkusen. Augsburg gewann gegen Mönchengladbach ebenfalls mit 3:1.
1: Das waren die Nachrichten. Das Wetter in Deutschland: in der Nacht oft trocken, Tiefstwerte 11 bis 3 Grad. Morgen im Osten und Südosten heiter, über den Mittelgebirgen und im Norden, später vor allem auch im Südwesten, Schauer oder Gewitter. 18 bis 26 Grad, im Norden kühler. Es ist 22 Uhr und 3.
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1: Die A1 Bremen Richtung Osnabrück ist zwischen Bremen-Hemelingen und Harsten wegen Bauarbeiten bis Mitternacht gesperrt. A2 Berlin Richtung Hannover zwischen Hemmelerwald und Lehrte Ost 6 Kilometer Stau. Hier ist wegen Bauarbeiten nur eine Spur frei. Die A7 Flensburg Richtung Hannover ist zwischen Hamburg-Stellingen und Heimfeld wegen Bauarbeiten bis morgen 19 Uhr gesperrt. Eine Umleitung ist ab Neumünster Süd eingerichtet. Die A30 Bad Oeynhausen Osnabrück ist zwischen Bad Oeynhausen Ost und Dehme wegen Wartungsarbeiten bis 6 Uhr in beiden Richtungen gesperrt. Und die A38 Göttingen Richtung Halle ist zwischen Friedland und Ahrenshausen wegen eines defekten LKW gesperrt. Gute Fahrt.
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1: Um 23 Uhr mit Reza Wafa. Ungarn hat einen neuen Regierungschef. Das Parlament hat den Vorsitzenden der bürgerlichen Tiszaur-Partei, Péter Modja, zum neuen Ministerpräsidenten gewählt. Damit endet die Ära des Rechtsnationalisten Orbán, der Ungarn 16 Jahre lang regiert hatte. Nach der Vereidigung hielt Modja seine Antrittsrede. Aus Budapest, Sarah Beer.
2: Der neue Ministerpräsident wandte sich direkt an die Zehntausenden Ungarinnen und Ungarn, die vor dem Parlament die Vereidigung auf Bildschirmen mitverfolgten. Péter Modja sagte: "Willkommen im freien, demokratischen Ungarn. Das Parlament gehöre wieder dem Volk. Es sei ihr Regimewechsel. Die Ungarn hätten ein Wunder geschaffen. Und die ganze Welt sei jetzt etwas neidisch. Die Korruption wolle Modja mit seiner Tisza-Regierung bekämpfen und das Land vereinen. Dafür forderte er alle Ungarinnen und Ungarn auf, mitzumachen."
1: Bundesfinanzminister Klingbeil hat eingeräumt, dass es in der schwarz-roten Koalition zuletzt viel Streit gab. Die letzten Wochen seien nicht gut gewesen, sagte der SPD-Chef in Kanada vor seiner Rückreise nach Berlin. Jetzt müsse die Koalition in einen anderen Modus schalten. Es gehe darum, miteinander die großen Dinge im Land wieder hinzubekommen. In der Bundesregierung hat es zuletzt Streit über wichtige Reformprojekte gegeben. Erschwerend hinzu kommen die schlechte Wirtschaftslage sowie schwache Umfragewerte. Nach dem Hantavirus-Ausbruch auf einem Kreuzfahrtschiff wachsen die Sorgen vor weiteren Infektionen. Experten beruhigen aber. Morgen soll das Schiff Teneriffa erreichen und vor einem Hafen im Süden der Kanareninsel anlegen. Die Ausschiffung der Menschen soll dann bei Tageslicht beginnen. Seit dem Ausbruch des Hantavirus sind bisher 3 Menschen gestorben, ein niederländisches Ehepaar und eine Deutsche. In der Fußball-Bundesliga hat der VfL Wolfsburg gegen Bayern München verloren. Die Niedersachsen unterlagen am Abend dem deutschen Meister mit 0:1. Aus der Sportredaktion Jörg Tegelhütter.
3: Nach ausgeglichener erster Hälfte, in der Kane für die Bayern einen Elfmeter verschoss, geriet der VfL nach dem Wechsel durch das Tor von Ulisse auf die Verliererstraße, bleibt aber als 16. auf dem Relegationsrang. Am letzten Spieltag müssen die Wolfsburger nun beim punktgleichen vorletzten St. Pauli antreten. Die Hamburger unterlagen in Leipzig mit 1:2. Durch die Wolfsburger Niederlage haben Bremen trotz eines 0:1 in Hoffenheim und Köln den Klassenerhalt geschafft. Nach Bayern und Dortmund ist Leipzig sicher für die Champions League qualifiziert. Gute Chancen hat auch Stuttgart als 4. nach einem 3:1 Erfolg gegen Leverkusen. Augsburg gewann gegen Mönchengladbach ebenfalls mit 3:1.
1: Das waren die Nachrichten. Das Wetter in Deutschland. In der Nacht oft trocken, Tiefstwerte 11 bis 3 Grad. Morgen im Osten und Südosten heiter, über den Mittelgebirgen und im Norden. Später vor allem auch im Südwesten Schauer oder Gewitter. Die Temperaturen 18 bis 26 Grad, im Norden kühler. Es ist 23:03.
4: Und hier der Verkehrsservice in der ARD-Hitnacht. Die A1 Dortmund Richtung Münster ist zwischen Kreuz Dortmund-Unna und Kamen-Zentrum wegen Bauarbeiten noch bis Montag früh gesperrt. Die A1 Bremen Richtung Osnabrück ist zwischen Bremen-Hemeling und Arsten wegen Bauarbeiten bis Mitternacht gesperrt. In Fahrtrichtung Bremen wird die Fahrbahn zwischen Bremen-Arsten und Hemeling dann von 2 bis 4 Uhr gesperrt sein. Die A2 Dortmund Richtung Oberhausen ist zwischen Dreieck Bottrop und Kreuz Oberhausen wegen Bauarbeiten bis Montag früh gesperrt. Die A3 Passau-Nürnberg ist in Fahrtrichtung Passau zwischen Oberülsbach und Neumarkt in der Oberpfalz bis 5 Uhr gesperrt und in Richtung Nürnberg wird die Fahrbahn von Mitternacht bis 3 Uhr wegen Bauarbeiten gesperrt. Die A7 Flensburg Richtung Hannover ist zwischen Hamburg-Stellingen und Heimfeld wegen Bauarbeiten bis morgen Abend 19 Uhr gesperrt. Die weiträumige Umleitung führt ab Neumünster Süd über die B205, A21 und A1 zum Maschner Kreuz. Die A8 München-Salzburg ist zwischen Fraßdorf und Bernau wegen einer Nachtbaustelle bis etwa 5 Uhr in beiden Richtungen gesperrt. Nutzen Sie bitte die eingerichtete Umleitung. Die A30 Bad Oeynhausen-Osnabrück ist zwischen Bad Oeynhausen-Ost und Dehme wegen Wartungsarbeiten bis etwa 6 Uhr in beiden Richtungen gesperrt. Die A38 Göttingen Richtung Halle ist zwischen Friedland und Ahrenshausen wegen eines defekten LKW im Tunnel bis Mitternacht gesperrt. Die A81 Heilbronn Richtung Würzburg ist zwischen Weinsberg-Ellhofen und Kreuz-Weinsberg wegen Fahrbahnerneuerung bis Montag früh gesperrt. Und die A92 München Richtung Deckendorf ist zwischen Oberschleißheim und Unterschleißheim wegen Bauarbeiten bis etwa 4 Uhr gesperrt. Hier ist eine Umleitung eingerichtet über die U3. Allen unterwegs eine gute und sichere Fahrt.
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4: Ja, so lieben wir doch das Wochenende. Abends länger wach bleiben, die ein oder andere Party läuft sicher auch noch und vor allem mal nicht an das zeitige Aufstehen denken. Die meisten jedenfalls. Aber nicht vergessen wollen wir natürlich auch alle, die gerade in ihrer Nachtschicht sind und dafür sorgen, dass es uns allen gut geht. In diesem Sinne, schön, dass Sie dabei sind, hier in der ARD-Hitnacht aus dem Landesfunkhaus in Dresden mit Heiko Rosch im Studio. Ich grüße Sie. Schönen guten Abend.

23.09 Uhr hier der Verkehrsservice mit gleich zwei Gefahrenmeldungen. Zwei Falschfahrer sind unterwegs. Der erste auf der A93 Regensburg-Holledau zwischen Saalhaupt und Siegenburg. Kommt Ihnen ein Falschfahrer entgegen, fahren Sie bitte äußerst rechts und überholen Sie nicht. Auf der A93 Regensburg-Holledau zwischen Saalhaupt und Siegenburg ein Falschfahrer. Vorsicht in beiden Richtungen. Und ein weiterer auf der A661 Egelsbach-Bad Homburg. Zwischen Langen und Offenbach-Taunusring kommt Ihnen auch ein Falschfahrer entgegen. Bitte äußerst rechts fahren, nicht überholen. Auf der A661 Egelsbach-Bad Homburg zwischen Langen und Offenbach-Taunusring ein Falschfahrer. Vorsicht auch dort in beiden Richtungen.

Mit über 400 Millionen verkaufter Platten gehören sie zu den erfolgreichsten Gruppen der Welt. Aber natürlich haben sie erkannt. Immerhin haben sie ja schon in den 70er Jahren ihre großen Hits auf Platte gebracht. Und im Radio laufen sie ja immer noch hoch und runter und auch ihre Avatar-Show in London. Reichlich anderthalb Stunden, eine atemberaubende Mischung aus Konzert und modernster Technik. Und jede Menge Erinnerungen an die 70er und 80er Jahre. Nach einer Verlängerung der Show sollte ja im August dieses Jahres Schluss sein, aber Karten sind jetzt zumindest noch bis Jahresende erhältlich. Und wenn eine Show so gut läuft wie diese, wird es wahrscheinlich dann auch weiter verlängert werden. Schließlich zieht es ja seit 2022 ABBA-Fans aus der ganzen Welt nach London. Kommen wir nach Deutschland. Hier war auch ein Musikprojekt von 2005 bis 2010 sehr erfolgreich. Die Rede ist von Ich und Ich. Annette Humpe und Adel Tawil haben ja drei gemeinsame Alben produziert und damit über 3 Millionen Platten unter die Leute gebracht. Und dazu eine bleibende Radiopräsenz bis heute. 2010 entschieden sie sich ja, eine Pause einzulegen, aber vielleicht treffen sie sich ja mal irgendwann wieder im Studio und setzen ihre Zusammenarbeit fort. Ich und ich.

23.19 Uhr, hier nochmal der Verkehrsservice, immer noch aktuell zwei Falschfahrer und die erste Meldung wurde aktualisiert, der Falschfahrer auf der A661 Egelsbach-Bad Homburg. Zwischen Langen und Offenbach-Taunusring kommt Ihnen ein Falschfahrer entgegen, fahren Sie bitte äußerst rechts und überholen Sie nicht auf der A661 Egelsbach-Bad Homburg. Zwischen Langen und Offenbach-Taunusring ist ein Falschfahrer unterwegs, Vorsicht in beiden Richtungen. Und immer noch aktuell auch der Falschfahrer auf der A93 Regensburg-Holledau zwischen Saalhaupt und Siegenburg. Auch dort kommt Ihnen ein Falschfahrer entgegen. Fahren Sie bitte äußerst rechts und überholen Sie nicht. Zwischen Saalhaupt und Siegenburg, Vorsicht, ein Falschfahrer.

23:23 Uhr. Hier der Verkehrsservice in der ARD-Hitnacht. Wieder eine Aktualisierung der Gefahrenmeldung. Der Falschfahrer jetzt auf der B15 Saalhaupt, Neufahren in Niederbayern. Zwischen A93 Saalhaupt und A92 Kreuz Landshut kommt Ihnen ein Falschfahrer entgegen. Fahren Sie bitte äußerst rechts, überholen Sie nicht. Zwischen auf der B15 Saalhaupt Richtung Neufahren in Niederbayern zwischen A93 Saalhaupt und A92 Kreuz Landshut ist ein Falschfahrer unterwegs. Vorsicht dort in beiden Richtungen. Aber auch eine Entwarnung habe ich. Die Entwarnung von der A661 Egelsbach-Bad Homburg zwischen Langen und Offenbach-Taunusring ist kein Falschfahrer mehr unterwegs. Wir wünschen gute Fahrt.

Debütalbum. Und jetzt Eros Ramazzotti hier in der ARD-Hitnacht, seit Jahren schon Italiens erfolgreichster Musikexport. Das beweist er auch gerade wieder mit seiner Welttournee. In Deutschland gab er ja schon am Anfang seiner Tour ein paar Konzerte. Alle waren sie ausverkauft. Aber es sind auch im kommenden Jahr noch 4 Konzerte geplant. Vom 8. bis zum 16. April in Düsseldorf, Hannover, Mannheim und München. Eros Ramazzotti.

Kurz nach 11:30 hier der aktuelle Verkehrsservice in der ARD-Hitnacht. Die gute Meldung zuerst, eine Entwarnung auf der A661 Egelsbach-Bad Homburg. Zwischen Langen und Offenbach-Taunusring ist kein Falschfahrer mehr unterwegs. Aber es klemmt auf der A1 Dortmund Richtung Münster. Die A1 ist zwischen Kreuz Dortmund-Unna und Kamenzentrum wegen Bauarbeiten noch bis Montag früh gesperrt. Die A1 Bremen Richtung Osnabrück ist zwischen Bremen-Hemeling und Arsten wegen Bauarbeiten noch bis Mitternacht gesperrt. In Fahrtrichtung Bremen wird die Fahrbahn dann zwischen Bremen-Arsten und Hemeling von 2 bis 4

Ihr Ohr gesperrt sein. Die A2 Dortmund Richtung Oberhausen ist zwischen Dreieck Bottrop und Kreuz Oberhausen wegen Bauarbeiten noch bis Montag früh gesperrt. Die A3 Passau-Nürnberg ist in Fahrtrichtung Passau zwischen Oberülsbach und Neumarkt in der Oberpfalz bis 5 Uhr gesperrt und in Richtung Nürnberg wird die Fahrbahn von Mitternacht bis 3 Uhr wegen Bauarbeiten gesperrt sein. Die A4 Köln Richtung Aachen ist zwischen Elsdorf und Merzenich wegen Fahrbahnerneuerung noch bis etwa 4 Uhr gesperrt. Die A7 Flensburg Richtung Hannover ist zwischen Hamburg-Stellingen und Heimfeld wegen Bauarbeiten bis morgen Abend 19 Uhr gesperrt. Die weiträumige Umleitung führt ab Neumünster Süd über die B205, A21 und A1 zum Maschner Kreuz. Die A8 München-Salzburg ist zwischen Fraßdorf und Bernau wegen einer Nachtbaustelle bis etwa 5 Uhr in beiden Richtungen gesperrt. Auch hier ist eine Umleitung für Sie eingerichtet. Die A30 Bad Oeynhausen-Osnabrück ist zwischen Bad Oeynhausen-Ost und Dehme wegen Wartungsarbeiten bis etwa 6 Uhr in beiden Richtungen gesperrt. Die A81 Heilbronn Richtung Würzburg ist zwischen Weinsberg-Ellhofen und Kreuz Weinsberg wegen Fahrbahnerneuerung bis Montag früh gesperrt. Und die A92 München Richtung Deckendorf ist zwischen Oberschleißheim und Unterschleißheim wegen Bauarbeiten bis etwa 4 Uhr gesperrt. Hier führt die Umleitung über die U3. Allen unterwegs eine gute und hoffentlich auch entspannte Fahrt. Jetzt mit Eric Clapton.

23.41 Uhr, hier der Verkehrsservice mit einer weiteren Gefahrenmeldung. Diesmal ein Falschfahrer auf der A81, Würzburg-Stuttgart. Zwischen Kreuz-Weinsberg und Heilbronn unter Gruppenbach kommt Ihnen ein Falschfahrer entgegen. Fahren Sie bitte äußerst rechts und überholen Sie nicht. Auf der A81, Würzburg-Stuttgart, zwischen Kreuz-Weinsberg und Heilbronn unter Gruppenbach ist ein Falschfahrer unterwegs. Vorsicht in beiden Richtungen. Eva.

Schöner Rhythmus, oder? Michael Schulte gerade gehört hier in der ARD-Hitnacht. Back to the Start. Er nutzte ja auch eine Castingshow als Sprungbrett sozusagen ins Showgeschäft. Und das ging ja schon mal gut auf. Das war damals 2012. Da war er mit dabei in der Sendung The Voice of Germany und erreichte immerhin den 3. Platz. Höhepunkt seiner Karriere war dann sicher die Teilnahme beim Eurovision Song Contest. Das war 2018 in Lissabon. Da schaffte er den 4. Platz. Und jetzt bei uns The Course.

23.49 Uhr, hier nochmal der Verkehrsservice, immer noch aktuell die Gefahrenmeldung der Falschfahrer auf der A81 Würzburg-Stuttgart. Zwischen Kreuz-Weinsberg und Heilbronn unter Gruppenbach kommt Ihnen ein Falschfahrer entgegen, fahren Sie bitte äußerst rechts und überholen Sie nicht. Zwischen Kreuz-Weinsberg und Heilbronn unter Gruppenbach, ein Falschfahrer fuhr sich dort in beiden Richtungen. Und jetzt bei uns in der ARD-Hitnacht geht's in die 60er Jahre. Schöne Erinnerung und so zeitlos geblieben. Scott McKenzie mit San Francisco. Der Song ging und geht um die Welt. Und er ist ja auch viel mehr als nur ein Song. Eine Hymne einer ganzen Epoche. Die Hippie-Kultur damals. Mehrfach Platz 1, über 7 Millionen Mal verkauft. Und bis auf die Kinoleinwand hat es der Song geschafft. Der bekannteste Film, Forrest Gump. Scott McKenzie.

23:56 Uhr. Hier nochmal der Verkehrsservice. Immer noch aktuell der Falschfahrer auf der A81 Würzburg-Stuttgart. Zwischen Kreuz Weinsberg und Heilbronn unter Gruppenbach kommt Ihnen ein Falschfahrer entgegen. Fahren Sie bitte äußerst rechts und überholen Sie nicht. A81 Würzburg-Stuttgart zwischen Kreuz Weinsberg und Heilbronn unter Gruppenbach. Ein Falschfahrer, Vorsicht in beiden Richtungen.

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1: Um 0 Uhr Mitternacht mit Olaf Knapp. Ungarn hat einen neuen Regierungschef. Das Parlament hat den Vorsitzenden der bürgerlichen Tiso-Partei, Péter Modyar, zum neuen Ministerpräsidenten gewählt. Damit endet die Ära des Rechtsnationalisten Orbán, der Ungarn 16 Jahre lang regiert hatte. Nach der Vereidigung hielt Modyar seine Antrittsrede. Aus Budapest Sarah Beham.
2: Der neue Ministerpräsident wandte sich direkt an die Zehntausenden Ungarinnen und Ungarn, die vor dem Parlament die Vereidigung auf Bildschirmen mitverfolgten. Péter Modyar sagte: Willkommen im freien, demokratischen Ungarn. Das Parlament gehöre wieder dem Volk. Es sei ihr Regimewechsel. Die Ungarn hätten ein Wunder geschaffen. Und die ganze Welt sei jetzt etwas neidisch. Die Korruption wolle Modyar mit seiner Tisza-Regierung bekämpfen und das Land vereinen. Dafür forderte er alle Ungarinnen und Ungarn auf, mitzumachen.
1: Russlands Staatschef Putin hat sich zu einem möglichen Ende des Ukraine-Kriegs geäußert. Nach der traditionellen Militärparade zum Gedenken an das Ende des Zweiten Weltkriegs in Moskau sagte er, er denke, der Konflikt neige sich dem Ende zu. Scharfe Kritik übte der Kreml-Chef an der Unterstützung westlicher Länder für die Ukraine. Als Vermittler zwischen Russland und der EU brachte Putin den ehemaligen deutschen Bundeskanzler Schröder ins Gespräch. Unterdessen warfen Russland und die Ukraine einander vor, gegen die seit Freitagabend geltende Waffenruhe zu verstoßen. Nach dem Hunter-Virus-Ausbruch auf einem Kreuzfahrtschiff wachsen die Sorgen vor weiteren Infektionen. Experten beruhigen aber, morgen soll das Schiff Teneriffa erreichen und vor einem Hafen im Süden der Kanareninsel anlegen. Die Ausschiffung der Menschen soll dann bei Tageslicht beginnen. Seit dem Ausbruch des Hunter-Virus sind bisher 3 Menschen gestorben, ein niederländisches Ehepaar und eine Deutsche. Die Kassenärzte erwarten wegen der geplanten Einsparungen im Gesundheitswesen im kommenden Jahr deutlich weniger Behandlungen in den Praxen. Nach Berechnungen der kassenärztlichen Vereinigungen wären durch den geplanten Sparkurs rund 46 Millionen Behandlungsfälle nicht finanziert. Das Bundeskabinett hatte Ende April ein Sparpaket für das Gesundheitswesen auf den Weg gebracht, das noch durch den Bundestag und Bundesrat muss. Das Wetter in Deutschland. Nachts ist es meist trocken, bei Tiefstwerten von 11 bis 3 Grad. Am Tage im Osten und Südosten heiter über den Mittelgebirgen und im Norden, später vor allem auch im Südwesten, Schauer und Gewitter. 18 bis maximal 26 Grad, im Norden bleibt es kühler. Montag etwas Regen, im Süden Gewitter bei 10 bis 20 Grad. Es ist 0:03 Uhr.
3: Und hier der Verkehrsservice in der ARD-Hitnacht. Zunächst eine Entwarnung auf der A81 Würzburg-Stuttgart. Zwischen Kreuz Weinsberg und Heilborn unter Gruppenbach ist kein Falschfahrer mehr unterwegs. Die A1 Dortmund Richtung Münster ist zwischen Kreuz Dortmund-Unna und Kamen-Zentrum wegen Bauarbeiten noch bis Montag früh gesperrt. Die A1 Osnabrück Richtung Bremen wird zwischen Bremen-Arsten und Hemelingen wegen Bauarbeiten von 2 bis 4 Uhr gesperrt sein. Die A2 Dortmund Richtung Oberhausen ist zwischen Dreieck Bottrop und Kreuz Oberhausen wegen Bauarbeiten noch bis Montag früh gesperrt. Die A3 Passau-Nürnberg ist zwischen Oberülsbach und Neumarkt in der Oberpfalz in Richtung Nürnberg bis 3 Uhr und in Richtung Passau bis 5 Uhr wegen Bauarbeiten gesperrt. Die A4 Köln Richtung Aachen ist zwischen Elsdorf und Merzenich wegen Fahrbahnerneuerung noch bis etwa 4 Uhr gesperrt. Die A7 Flensburg Richtung Hannover ist zwischen Hamburg-Stellingen und Heimfeld wegen Bauarbeiten bis heute Abend 19 Uhr gesperrt. Die weiträumige Umleitung führt ab Neumünster Süd über die B205, A21 und A1 zum Maschner Kreuz. Die A8 München-Salzburg ist zwischen Fahrsdorf und Bernau wegen einer Nachtbaustelle noch bis 5 Uhr in beiden Richtungen gesperrt. Nutzen Sie auch hier die eingerichtete Umleitung. Die A30 Bad Oeynhausen-Osnabrück ist zwischen Bad Oeynhausen-Ost und Dieme wegen Wartungsarbeiten bis etwa 6 Uhr in beiden Richtungen gesperrt. Die A81 Heilbronn Richtung Würzburg ist zwischen Weinsberg-Ellhofen und Kreuz Weinsberg wegen Fahrbahnerneuerung noch bis Montag früh gesperrt. Die A92 München Richtung Deckendorf ist zwischen Oberschleißheim und Unterschleißheim wegen Bauarbeiten bis etwa 4 Uhr gesperrt. Die Umleitung führt über die U3. Und die A671 Wiesbaden Richtung Mainz ist zwischen Wiesbaden am Möhneburg und Mainz-Kastel nach einem Unfall gesperrt. Allen unterwegs eine gute und sichere Fahrt.
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3: Sonntag heute, 10. Mai. Nicht irgendein Sonntag, nein, heute ist Muttertag. Da sollten doch alle Mütter heute im Mittelpunkt stehen und einen richtig schönen Tag erleben. Am besten, wir fangen gleich damit an, mit den großen Hits aus einigen Jahrzehnten, um auch viele Erinnerungen wachzuhalten. Hier aus dem Landesfunkhaus in Dresden. Ich bin Heiko Rasch. Ich grüße Sie.
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Die ARD-Hitnacht heute auf dem Weg in den Sonntagmorgen hinein. Und das ist ja nun kein gewöhnlicher Sonntag. Heute ein besonderer, ein Tag für alle Mütter, der Muttertag. Und wir alle haben ja der Mutter so viel zu verdanken. Schließlich hat sie uns den Weg ins Leben geebnet, hat uns auf alle Schwierigkeiten vorbereitet. Und egal, was auch passiert ist, auf die Mutter konnten wir uns doch meist immer verlassen. Also, der Tag sollte ihr gehören, mit Geschenken, mit vor allem mit Zeit und mindestens mit ein paar Grüßen. An dieser Stelle schon mal von mir auch einen Gruß an alle Mütter heute. Und da möchte ich natürlich auch mit Ihnen über Ihre Mutter ein wenig kommunizieren. Gern können Sie mir schreiben, was Sie Ihrer Mutter alles so zu verdanken haben, welche schönen Erlebnisse Ihre Mutter unvergessen machten und ja, vielleicht, was Sie mit ihr heute unternehmen wollen, wie Sie sie überraschen. ard-hitnacht@mdr.de. Da bin ich auf Ihre Geschichten gespannt. ard-hitnacht@mdr.de.

0: Billy Joel hier in der ARD-Hitnacht. Aus seinem Familienkreis war ja schon zu hören, dass es dem Musiker schon wieder sehr gut geht und es soll nicht mehr lange dauern, bis er wieder Konzerte geben könne. Gleich bei uns die Backstreet Boys. Schon in den 90er Jahren begeistern sie ja vor allem die Teenies und an Begeisterung haben sie bis heute nichts eingebüßt. Ganz im Gegenteil, heute kommen mehrere Generationen in ihre Konzerte und die sind nach wie vor gefragt. In Las Vegas zum Beispiel, da spielen sie ja meist in ausverkauften Hallen und im September gastieren sie in Deutschland. Und das wird sicher ein Riesenspektakel. Es ist ja nicht nur ein Konzert, sondern es sind 10 Konzerte an der Zahl. Und alle in der Merkur-Spielarena in Düsseldorf, da werden die Fans ganz sicher aus ganz Europa anreisen, vom 25. September bis zum 7. Oktober. Und vor den Backstreet Boys hier noch Silly. Damals einer ihrer ersten Hits und Erinnerung an Tamara Danz.
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Kurz nach 12:30, hier der aktuelle Verkehrsservice in der ARD-Hitnacht. Die A1 Dortmund Richtung Münster ist zwischen Kreuz Dortmund-Unna und Carmen-Zentrum wegen Bauarbeiten noch bis Montag früh gesperrt. Die A1 Osnabrück Richtung Bremen wird zwischen

Bremen, Arsten und Hemmeling wegen Bauarbeiten von 2 bis 4 Uhr gesperrt sein. Die A2 Dortmund Richtung Oberhausen ist zwischen Dreieck Bottrop und Kreuz Oberhausen wegen Bauarbeiten noch bis Montag früh gesperrt. Die A3 Passau Richtung Nürnberg ist zwischen Oberölsbach und Neumarkt in der Oberpfalz in Richtung Nürnberg bis 3 Uhr und in Richtung Passau bis 5 Uhr wegen Bauarbeiten gesperrt. Die A4 Köln Richtung Aachen ist zwischen Elsdorf und Merzenich wegen einer Fahrbahnerneuerung bis etwa 4 Uhr gesperrt. Die A7 Flensburg Richtung Hannover ist zwischen Hamburg-Stellingen und Heimfeld wegen Bauarbeiten bis heute Abend 19 Uhr gesperrt. Die weiträumige Umleitung führt ab Neumünster Süd über die B205, A21 und A1 zum Maschner Kreuz. Die A8 München-Salzburg ist zwischen Fraßdorf und Bernau wegen einer Nachtbaustelle bis etwa 5 Uhr in beiden Richtungen gesperrt. Nutzen Sie hier bitte die eingerichtete Umleitung. Die A30 Bad Oeynhausen-Osnabrück ist zwischen Bad Oeynhausen-Ost und Dehme wegen Wartungsarbeiten bis etwa 6 Uhr in beiden Richtungen gesperrt. Die A81 Heilbronn Richtung Würzburg ist zwischen Weinsberg-Ellhofen und Kreuz Weinsberg wegen Fahrbahnerneuerung noch bis Montag früh gesperrt. Die A92 München Richtung Deckendorf ist zwischen Oberschleißheim und Unterschleißheim wegen Bauarbeiten bis etwa 4 Uhr gesperrt. Hier führt die Umleitung über die U3. Und die A671 Wiesbaden Richtung Mainz ist zwischen Wiesbaden am Möhneburg und Mainz-Kastel nach einem Unfall gesperrt. Allen unterwegs eine gute und hoffentlich auch entspannte Fahrt.

Die ARD-Hitnacht. Unser Weg in den Sonntagmorgen hinein. Heute ein ganz besonderer Tag. Heute ist Muttertag und da lassen es sich ja die Ersten nicht nehmen, um ihre Geschichten zu schreiben, um ihre Erinnerungen auch an ihre Mutter und wie sie sie heute überraschen wollen. Danke, Franz. Franz hat uns geschrieben, Muttertag ist immer ein besonderer Tag. Allerdings finde ich, dass man die Mutter doch das ganze Jahr über hinweg wertschätzen sollte. Nicht nur, dass sie einem das Leben geschenkt hat, war sie doch immer für mich da und hat mir auch in schweren Zeiten mit Rat und Tat und immer einem offenen Ohr zur Seite gestanden. Verlassen einem leider liebe Angehörige für immer, ist sie mir zum Glück bis heute erhalten geblieben. Heute kann ich dies gern wieder zurückgeben und unterstütze sie im alltäglichen Alltag und Leben. Und das mache ich auch sehr gerne. Danke, Franz. Schöne Zeilen haben Sie uns da geschrieben. Auch Annette aus Leipzig möchte ihre Mutti grüßen, weil sie ihr viel zu verdanken hat und sie sehr mag. Und Carola aus Osnabrück hat geschrieben, meine Mutter verstarb bereits 2008 und ich verdanke ihr sehr viel. Allen voran die große Liebe zur Literatur, was sich auch in meiner Berufswahl, nämlich Buchhändlerin, niedergeschlagen hat. Danke, Carola, für diese Zeilen. Das sind immer nur Auszüge, die ich hier lesen kann, aber es interessiert mich natürlich auch ihre Geschichten und das ist der richtige Tag heute. Und wie Franz schon geschrieben hatte, sollte eigentlich immer Muttertag sein. Ja, solange wir die Mütter noch haben, sollten sie das auch wissen, dass man sie gern hat. Und Sie können gerne weiterschreiben, ard-hitnacht@mdr.de.

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1: Um 1 Uhr mit Olaf Knapp. Auf der spanischen Kanareninsel Teneriffa wird am Morgen die Ankunft der MV Hondius erwartet. An Bord des niederländischen Kreuzfahrtschiffs war das Hunter-Virus ausgebrochen. 3 Menschen waren daran gestorben, darunter eine Deutsche. Katrin Schirrwagen erklärt, wie die Behörden nun vorgehen.
2: Zunächst werden alle Passagiere und Besatzungsmitglieder an Bord auf Krankheitssymptome getestet. Erst dann werden sie an Land gebracht, in versiegelten und bewachten Fahrzeugen auf direktem Weg zum Flughafen. Dort warten dann schon Evakuierungsflugzeuge. Überwacht wird die Aktion von WHO-Chef Tedros. Er beruhigte die besorgten Menschen auf Teneriffa. Das Hunter-Virus sei nicht mit Corona vergleichbar. Das Risiko, sich anzustecken, sei gering.
1: Ungarns neuer Regierungschef Magyar hat sich nach seiner Vereidigung in einer Ansprache vor dem Parlament an die Bürger gewandt. Gemeinsam werde man Ungarn wieder aufbauen, so Magyar. Im Parlament hatte er zuvor gesagt, er werde nicht über Ungarn herrschen, sondern seinem Land dienen. Der 45-Jährige prangerte Korruption unter seinem Vorgänger Orbán an und will eine unabhängige Behörde schaffen, die veruntreute Gelder zurückholen soll. Die Kassenärzte erwarten wegen der geplanten Einsparungen im Gesundheitswesen im kommenden Jahr deutlich weniger Behandlungen in den Praxen. Nach Berechnungen der kassenärztlichen Vereinigungen wären durch den geplanten Sparkurs rund 46 Millionen Behandlungsfälle nicht finanziert. Das Bundeskabinett hatte Ende April ein Sparpaket für das Gesundheitswesen auf den Weg gebracht, das noch durch Bundestag und Bundesrat muss. In der Fußball-Bundesliga hat der VfL Wolfsburg gegen Bayern München verloren. Die Niedersachsen unterlagen dem deutschen Meister mit 0:1. Aus der Sportredaktion Jörg Tegelhütter.
3: Nach ausgeglichener erster Hälfte, in der Kane für die Bayern einen Elfmeter verschoss, geriet der VfL nach dem Wechsel durch das Tor von Ulisse auf die Verliererstraße, bleibt aber als 16. auf dem Relegationsrang. Am letzten Spieltag müssen die Wolfsburger nun beim punktgleichen vorletzten St. Pauli antreten. Die Hamburger unterlagen in Leipzig mit 1:2. Durch die Wolfsburger Niederlage haben Bremen trotz eines 0:1 in Hoffenheim und Köln den Klassenerhalt geschafft. Nach Bayern und Dortmund ist Leipzig sicher für die Champions League qualifiziert. Gute Chancen hat auch Stuttgart als 4. nach einem 3:1 Erfolg gegen Leverkusen. Augsburg gewann gegen Mönchengladbach ebenfalls mit 3:1.
1: Das Wetter in Deutschland. Nachts ist es meist trocken bei Tiefstwerten von 11 bis 3 Grad. Am Tage dann im Osten und Südosten heiter, über den Mittelgebirgen und im Norden, später vor allem auch im Südwesten Schauer oder Gewitter, bei 18 bis 26 Grad, im Norden kühler. Montag örtlich etwas Regen, im Süden Gewitter bei 10 bis 20 Grad. Es ist 1:03 Uhr.
4: Und hier der Verkehrsservice in der ARD-Hitnacht. Die A1 Dortmund Richtung Münster ist zwischen Kreuz Dortmund-Unna und Kamen-Zentrum wegen Bauarbeiten noch bis Montag früh gesperrt. Die A1 Osnabrück Richtung Bremen wird zwischen Bremen-Arsten und Hemelingen wegen Bauarbeiten von 2 bis etwa 4 Uhr gesperrt. Die A2 Dortmund Richtung Oberhausen ist zwischen Dreieck Ort Bottrup und Kreuz Oberhausen wegen Bauarbeiten noch bis Montag früh gesperrt. Die A3 Passau-Nürnberg ist zwischen Oberölsbach und Neumarkt in der Oberpfalz in Richtung Nürnberg bis 3 Uhr und in Richtung Passau bis etwa 5 Uhr wegen Bauarbeiten gesperrt. Die A4 Köln Richtung Aachen ist zwischen Elsdorf und Merzenich wegen einer Fahrbahnerneuerung bis etwa 4 Uhr gesperrt. Die A7 Flensburg Richtung Hannover ist zwischen Hamburg-Stellingen und Heimfeld wegen Bauarbeiten bis heute Abend etwa 19 Uhr gesperrt. Die weiträumige Umleitung führt ab Neumünster Süd über die B205, A21 und A1 zum Maschner Kreuz. Die A8 München-Salzburg ist zwischen Fraßdorf und Bernau wegen einer Nachtbaustelle bis etwa 5 Uhr in beiden Richtungen gesperrt. Nutzen Sie hier bitte die eingerichtete Umleitung. Die A30 Bad Oeynhausen-Osnabrück ist zwischen Bad Oeynhausen-Ost und Dehme wegen Wartungsarbeiten bis etwa 6 Uhr in beiden Richtungen gesperrt. Die A81 Heilbronn Richtung Würzburg ist zwischen Weinsberg-Ellhofen und Kreuz Weinsberg wegen Fahrbahnerneuerung bis Montag früh gesperrt. Die A92 München Richtung Deckendorf ist zwischen Oberschleißheim und Unterschleißheim wegen Bauarbeiten bis etwa 4 Uhr gesperrt. Hier führt die Umleitung über die U3. Und die A671 Wiesbaden Richtung Mainz ist zwischen Wiesbaden am Möhneburg und Mainz-Kastel wegen Bergungsarbeiten gesperrt. Allen unterwegs eine gute und sichere Fahrt. Kommen Sie gut an Ihr Ziel.
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4: Mit Genesis geht's hinein in diese Stunde. Hier aus dem Landesfunkhaus in Dresden im Studio Heiko Rasch. Kommen Sie weiter gut durch die Nacht.

Kultband Smokey in der ARD-Hitnacht, damals noch mit Chris Norman als Sänger. Er konnte ja in den 80ern dann auch eine ebenso erfolgreiche Solokarriere starten, die bis heute anhält. 1986 war das und da sind nun auch schon 40 Jahre zusammengekommen. Im Oktober feierte er seinen 75. Geburtstag und mit seinem neuen Album Lifelines ist er in diesem Jahr auch wieder auf Tour. Ende Mai startet die in Österreich und dann sind ja auch jede Menge Termine in Deutschland geplant. Und hier Tour of Us.

0: Robbie Williams. Seine Solokarriere konnte ja seinen Erfolgen mit Take That noch um einiges toppen. Er brachte ja auch viele Alben an die Spitze der britischen Charts und damit hat er ja kürzlich sogar die Beatles übertroffen. Und seine Fans können ja auch in diesem Jahr auf zahlreiche Konzerte sich freuen. Auch in Deutschland wird es zwei geben. Am 5. und 6. Juni nämlich in der Merkur-Spielarena in Düsseldorf. Muttertag heute. Danke an dieser Stelle schon mal für die zahlreichen Mails. Auch Thomas aus Moers hat uns hier geschrieben. Leider ist meine Mutter vor 21 Jahren gegangen, doch in meinem Herzen immer geblieben. Nicht nur an diesem Tag werde ich an sie denken. Allen Müttern an dieser Stelle einen schönen Muttertag. Danke, Thomas, für diese Zeilen. Und was würden Sie denn Ihrer Mutter heute sagen?
1: Ich habe eine sehr starke Mama, wo ich sehr, sehr stolz drauf bin. Und ich weiß, was sie in den letzten Jahren geleistet hat. Natürlich auch in den Jahren mit uns, als wir kleiner gewesen sind. Und dafür vielen, vielen herzlichen Dank und vor allen Dingen viel Gesundheit für meine Mama. Das ist das Wichtigste.
2: Dass ich sie lieb habe und dass ich auch froh bin, dass sie noch da ist. Und egal, wie schwer die Zeiten sind, es geht immer irgendwie weiter. Ne? Also es geht immer vorwärts, irgendwo geht immer eine Tür auf.
3: Dass ich sie lieb habe und dass ich froh bin, dass sie noch da ist.
4: Leider ist sie nicht mehr da, aber ich dachte, dass ich sie lieb habe. Das ist natürlich ganz wichtig. War schon eine tolle Zeit mit ihr.
5: Dass ich sie sehr liebe und ihr sehr viel zu verdanken habe und hoffe, dass sie noch lange, lange unter uns ist.
0: Genau. Gerne können Sie mir weiterschreiben. ard-hitnacht@mdr.de. Und das passt doch jetzt auch hervorragend. Jetzt bei uns die Mamas and the Papas. Die Papas, die sind ja dann am kommenden Donnerstag dran zum Vatertag. Aber heute werden die Mütter gefeiert und wir wollen natürlich auch alle hochleben lassen hier in dieser ARD-Hitnacht.

erfolgte auch die eingerichtete Umleitung. Die A30 Bad Oeynhausen-Osnabrück ist zwischen Bad Oeynhausen-Ost und Dehme wegen Wartungsarbeiten bis etwa 6 Uhr in beiden Richtungen gesperrt. Die A81 Heilbronn Richtung Würzburg ist zwischen Weinsberg Ellhofen und Kreuz Weinsberg wegen Fahrbahnerneuerung bis Montag früh gesperrt. Die A92 München Richtung Deckendorf ist zwischen Oberschleißheim und Unterschleißheim wegen Bauarbeiten bis etwa 4 Uhr gesperrt. Hier führt die Umleitung über die U3. Und die A671 Wiesbaden Richtung Mainz ist zwischen Wiesbaden am Möhneburg und Mainz-Kastel wegen Bergungsarbeiten gesperrt. Allen unterwegs eine gute und hoffentlich auch entspannte Fahrt.

0: Längere Tage, kürzere Nächte, das ist ja derzeit auch so. Von 2008, dieser Song von Heinz Rudolf Kunze. Und jetzt geht's in die 90er. Lemon Tree, der Song, der machte die Band Fool's Garden auch weit über die deutschen Landesgrenzen hinaus bekannt. Was so ein bisschen Langeweile, was daraus alles so entstehen kann. So ging es nämlich damals dem Sänger der Band, Peter Freudenthaler. Er wartete an einem Sonntagnachmittag auf seine Freundin und die Zeit, die hat er dann genutzt und diesen Song geschrieben. Nur schlappe 20 Minuten soll das gedauert haben und schon war der Song fertig. Also im Nachhinein kann er da seiner Freundin sehr dankbar gewesen, sehr dankbar sein, dass sie ihn hat warten lassen. Sonst wäre der Musikwelt doch auch ein großer Hit verloren gegangen. Und den habe ich dabei. Lemon Tree, Fool's Garden.
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Kim Wilde aus den 80ern hier in der ARD Hitnacht und jetzt Amy MacDonald. Ja, mit ihrem Debütalbum, This is the Life, vor 19 Jahren feierte sie ihren Start in eine Weltkarriere, die ja auch bis heute anhält. Mitte Juni startet sie dann ihre nächste Tournee und die führt sie in diesem Jahr auch wieder nach Deutschland. 14 Konzerte sind geplant und das erste wird am 11. August in Landshut sein. Hier ein Song von ihrem vierten Studioalbum, Dream On.

Und da muss ich den Song schon wieder unterbrechen. 1.51 Uhr, hier der Verkehrsservice mit einer Gefahrenmeldung. Achtung, ein Falschfahrer auf der A46 Wuppertal-Heinsberg. Zwischen Düsseldorf-Wersten und Dreieck Neuss-Süd kommt Ihnen ein Falschfahrer entgegen. Fahren Sie bitte äußerst rechts und überholen Sie nicht. Auf der A46 Wuppertal-Heinsberg zwischen Düsseldorf-Wersten und Dreieck Neuss-Süd ist ein Falschfahrer unterwegs. Vorsicht dort in beiden Richtungen.

immer so richtig handgemacht, ihre Musik. Annie MacDonald mit ihrer Gitarre. Und sie wird natürlich in diesem Jahr auch wieder einige Konzerte in Deutschland geben. 1.55 Uhr. Schauen wir nochmal auf den Verkehrsservice. Immer noch aktuell die Gefahrenmeldung. Der Falschfahrer auf der A46 Wuppertal-Heinsberg. Zwischen Düsseldorf-Wersten und Dreieck-Neuss-Süd kommt Ihnen ein Falschfahrer entgegen. Fahren Sie bitte äußerst rechts und überholen Sie nicht. Auf der A46 Wuppertal-Heinsberg zwischen Düsseldorf-Wersten und Dreieck-Neuss-Süd ist ein Falschfahrer unterwegs. Vorsicht dort in beiden Richtungen. Ein Titel noch bis zu den aktuellen Meldungen aus der Nachrichtenredaktion. Und da begleitet uns Arlo Gaffrey.

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1: Um 2 Uhr mit Olaf Knapp. In den frühen Morgenstunden soll die MV Hoddius, an deren Bord es bisher zu 8 Infektionen mit dem Hunter-Virus gekommen ist, vor Teneriffa ankern. Die Passagiere und ein Teil der Crew sollen unter hohen Sicherheitsvorkehrungen von Bord gebracht und in ihre Herkunftsländer ausgeflogen werden. Aus Barcelona, Julia Macher.
2: Die MV Hoddius legt nicht direkt am Kai an, sondern ankert im Hafenbecken von Granadilla im Südosten Teneriffas. Und von dort werden die 86 Passagiere und ein Teil der Crew nach einer gründlichen Untersuchung dann in Beibooten an Land gebracht. Am Hafen werden sie dann in speziell ausgestatteten Militärfahrzeugen zum 10 Minuten entfernten Flughafen gefahren, wo bereits von den jeweiligen Herkunftsländern gecharterte Flugzeuge und Militärmaschinen bereitstehen. Während der gesamten Transportzeit werde es zu keinem Zeitpunkt zu Kontakt mit der Inselbevölkerung kommen. Das hat die spanische Regierung gestern mehrfach betont.
1: Russlands Staatschef Putin hat sich zu einem möglichen Ende des Ukraine-Kriegs geäußert. Nach der traditionellen Militärparade zum Gedenken an das Ende des Zweiten Weltkriegs in Moskau sagte er, er denke, der Konflikt neige sich dem Ende zu. Scharfe Kritik übte der Kreml-Chef an der Unterstützung westlicher Länder für die Ukraine.